0: Wege guten Gewissens zu übernehmen.
1: Die US-Regierung hat die Sanktionen gegen iranische Ölprodukte vorerst ausgesetzt. Das teilte das amerikanische Finanzministerium mit. Der Schritt sei in dem Rahmenabkommen geregelt, das die USA und Iran vergangene Woche abgeschlossen hätten. Demnach sind in den kommenden 2 Monaten Importe von Öl aus dem Iran erlaubt. In dieser Zeit verhandeln beide Länder über ein endgültiges Friedensabkommen. Der Iran gehört zu den größten Ölproduzenten weltweit. In Großbritannien hat Premier Starmer seinen Rücktritt angekündigt. Der 63-Jährige reagiert damit auf anhaltend schlechte Umfragewerte und wachsenden Druck aus seiner Labour-Partei. Bis die Nachfolge geregelt ist, will er aber im Amt bleiben. Starmers parteiinterner Konkurrent Andy Burnham wiederholte erneut, dass er jetzt Regierungschef werden will. Der 56-Jährige ist derzeit einer der beliebtesten Politiker Großbritanniens. Bei der Fußball-WM hat sich am Abend Favorit Argentinien mit 2:0 gegen Österreich durchgesetzt. Die Argentinier sicherten sich damit vorzeitig das Ticket für die K.O.-Runde. Superstar Lionel Messi hat außerdem WM-Geschichte geschrieben. Mit seinen beiden Treffern gegen Österreich kann er jetzt insgesamt 18 WM-Tore für sich verbuchen. Das sind 2 mehr als der bisherige Rekordhalter Miroslav Klose. Im Moment, da ziehen sich die letzten Wolken zurück und es klart auf bei Tiefstwerten zwischen 20 und 14 Grad. Auch heute bekommen wir viel Sonnenschein. Am Nachmittag entstehen besonders im Osten und Süden nur vereinzelt ein paar lokale Hitzegewitter. Die Höchstwerte heute 28 bis 34 Grad. Von Mittwoch bis Freitag bleibt sonnig und weiterhin ordentlich heiß.

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1: Ich bin Hendrik Daum. Die Rentenkommission legt heute ihre Reformvorschläge vor. Die Experten wollen ihren Katalog mit 30 Maßnahmen am Vormittag an Kanzler Merz und Arbeitsministerin Baas übergeben. Schon am Wochenende waren die Kernstücke der Pläne bekannt geworden. Ja, und da gab es gleich schon jede Menge Kritik. Aus Berlin, Uli Reitinger.
2: Gerade für Linke und Gewerkschaften hören sich die Vorschläge an wie eine Giftliste. Höhere Beiträge, ein Teil davon soll an die Börse gehen, ein höheres Renteneintrittsalter, gekoppelt an die Lebenserwartung und die vielleicht dickste Kröte, die Frührente ohne Abschläge nach 45 Beitragsjahren soll wegfallen. Gerade SPD-Arbeitsministerin Baas dürfte sich schwer tun, diese Vorschläge guten Gewissens zu übernehmen.
1: Die US-Regierung hat die Sanktionen gegen iranische Ölprodukte vorerst ausgesetzt. Das teilte das amerikanische Finanzministerium mit. Der Schritt sei in dem Rahmenabkommen geregelt, das die USA und Iran vergangene Woche abgeschlossen hätten. Demnach sind in den kommenden 2 Monaten Importe von Öl aus dem Iran erlaubt. In dieser Zeit verhandeln beide Länder über ein endgültiges Friedensabkommen. Der Iran gehört zu den größten Ölproduzenten weltweit. Im Moment, da ziehen sich die letzten Wolken zurück und es klart auf bei Tiefstwerten zwischen 20 und 14 Grad. Auch heute bekommen wir viel Sonnenschein. Am Nachmittag entstehen besonders im Osten und Süden nur vereinzelt ein paar lokale Hitzegewitter. Die Höchstwerte heute 28 bis 34 Grad. Von Mittwoch bis Freitag bleibt sonnig und weiterhin ordentlich heiß.

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1: Ich bin Hendrik Daum. Die Rentenkommission legt heute ihre Reformvorschläge vor. Die Experten wollen ihren Katalog mit 30 Maßnahmen am Vormittag an Kanzler Merz und Arbeitsministerin Baas übergeben. Schon am Wochenende waren die Kernstücke der Pläne bekannt geworden. Ja, und da gab es gleich schon jede Menge Kritik. Aus Berlin, Uli Reitinger.
2: Gerade für Linke und Gewerkschaften hören sich die Vorschläge an wie eine Giftliste. Höhere Beiträge, ein Teil davon soll an die Börse gehen, ein höheres Renteneintrittsalter, gekoppelt an die Lebenserwartung und die vielleicht dickste Kröte, die Frührente ohne Abschläge nach 45 Beitragsjahren soll wegfallen. Gerade SPD-Arbeitsministerin Baas dürfte sich schwer tun, diese Vorschläge guten Gewissens zu übernehmen.
1: Die US-Regierung hat die Sanktionen gegen iranische Ölprodukte vorerst ausgesetzt. Das teilte das amerikanische Finanz-

schrieb Guterres, die Zahl der AIDS-bedingten Todesfälle sei seit ihrem Höchststand im Jahr 2004 um 70% zurückgegangen. Dieser Fortschritt sei angesichts drastischer Mittelkürzungen jetzt jedoch bedroht. Bei der Fußball-WM hat sich am Abend Favorit Argentinien mit 2:0 gegen Österreich durchgesetzt. Die Argentinier sicherten sich damit vorzeitig das Ticket für die K.O.-Runde. Superstar Lionel Messi hat außerdem WM-Geschichte geschrieben mit seinen beiden Treffern gegen Österreich. Kann er jetzt insgesamt 18 WM-Tore für sich verbuchen? Das sind 2 mehr als der bisherige Rekordhalter Miroslav Klose. Im Moment, da ziehen sich die letzten Wolken zurück und es klart auf bei Tiefstwerten zwischen 20 und 14 Grad. Auch heute bekommen wir viel Sonnenschein. Am Nachmittag entstehen besonders im Osten und Süden nur vereinzelt ein paar lokale Hitzegewitter. Die Höchstwerte heute 28 bis 34 Grad. Von Mittwoch bis Freitag bleibt sonnig und weiterhin ordentlich heiß.

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1: Ich bin Hendrik Daum. Die Rentenkommission übergibt heute nach mehr als 5 Monaten Beratungszeit ihren Abschlussbericht an Bundeskanzler Merz und Arbeitsministerin Baas. Einige Vorschläge waren bereits vorab bekannt geworden, etwa eine Anhebung des Renteneintrittsalters. Außerdem soll die Rente ohne Abschläge für besonders langjährige Versicherte wegfallen. Besonders für die Linke und die Gewerkschaften hören sich diese Vorschläge an wie eine Giftliste. UN-Generalsekretär Guterres hat angesichts finanzieller Kürzungen vor Rückschritten bei der AIDS- und HIV-Prävention gewarnt. Laut Guterres ist die Zahl der AIDS-bedingten Todesfälle seit dem Höchststand im Jahr 2004 um 70% zurückgegangen. Dieser Fortschritt sei angesichts drastischer Mittelkürzungen jedoch bedroht, vor allem in Ländern mit hoher Krankheitslast und niedrigem Einkommen. Im Moment, da ziehen sich die letzten Wolken zurück und es klart auf bei Tiefstwerten zwischen 20 und 14 Grad. Auch heute bekommen wir viel Sonnenschein. Am Nachmittag entstehen besonders im Osten und Süden nur vereinzelt ein paar lokale Hitzegewitter. Die Höchstwerte heute 28 bis 34 Grad. Von Mittwoch bis Freitag bleibt sonnig und weiterhin ordentlich heiß. Ja.

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1: Ich bin Hendrik Daum. Die Rentenkommission legt heute ihre Reformvorschläge vor. Die Experten wollen ihren Katalog mit 30 Maßnahmen am Vormittag an Kanzler Merz und Arbeitsministerin Baas übergeben. Schon am Wochenende waren die Kernstücke der Pläne bekannt geworden. Ja, und da hagelte es gleich schon mal jede Menge Kritik. Aus Berlin, Uli Reitinger.
2: Gerade für Linke und Gewerkschaften hören sich die Vorschläge an wie eine Giftliste. Höhere Beiträge, ein Teil davon soll an die Börse gehen, ein höheres Renteneintrittsalter, gekoppelt an die Lebenserwartung und die vielleicht dickste Kröte, die Frührente ohne Abschläge nach 45 Beitragsjahren soll wegfallen. Gerade SPD-Arbeitsministerin Baas dürfte sich schwer tun, diese Vorschläge guten Gewissens zu übernehmen.
1: Die US-Regierung hat die Sanktionen gegen iranische Ölprodukte vorerst ausgesetzt. Das teilte das amerikanische Finanzministerium mit. Der Schritt sei in dem Rahmenabkommen geregelt, das die USA und der Iran vergangene Woche abgeschlossen hätten. Demnach sind in den kommenden 2 Monaten Importe von Öl aus dem Iran erlaubt. In dieser Zeit verhandeln beide Länder über ein endgültiges Friedensabkommen. Der Iran gehört zu den größten Ölproduzenten weltweit. UN-Generalsekretär Guterres hat angesichts finanzieller Kürzungen vor Rückschritten bei der AIDS- und HIV-Prävention gewarnt. Auf der Plattform X schrieb Guterres, die Zahl der AIDS-bedingten Todesfälle sei seit dem Höchststand im Jahr 2004 um 70% zurückgegangen. Dieser Fortschritt sei

gebracht hat. Auch heute bekommen wir wieder viel Sonnenschein. Es wird erneut heiß und teilweise auch drückend schwül, denn am Nachmittag brodeln vor allem in den südlichen Bergländern lokale Hitzegewitter. Die Höchstwerte erreichen heute 29 bis 35 Grad. Von Mittwoch bis Freitag geht's so sonnig weiter, ja, und es wird tatsächlich noch einen Ticken heißer, bis zu 38 Grad.

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1: Die traditionellen Sommerkonzerte des Jugend- und Blasorchesters Murnau beginnen vom 24.06. bis zum 9. September immer Mittwochabends. Malerischer Musikgenuss direkt an der Mariensäule mitten in Murnau mit einem abwechslungsreichen Konzertprogramm den Sommer in der City feiern. Aber Achtung, nur bei schönem Wetter, bei schlechtem Wetter entfallen die Konzerte leider. Am 3.7. ist wieder Zeit für den Osterfelder Bergflex. Immer freitags findet im Sommer auf der Dachterrasse der Alpspitz-Bergstation am Osterfelder Kopf eine Stunde Pilates oder Yoga mit wirklich atemberaubendem Blick auf Garmisch-Partenkirchen und die umliegende Bergwelt statt. Schöner geht's wirklich nicht. Und am Samstag, 4. Juli, verwandelt sich Krün in das Schaufenster unserer Region. Die Zugspitzregion GmbH lädt gemeinsam mit der Gemeinde Krün und dem Trachtenverein zum diesjährigen Regionaltag ein. Rund ums Kurhaus Krün präsentieren lokale Erzeuger, Kunsthandwerker und Vereine die ganze Vielfalt und die Power, die Schönheit des Landkreises Garmisch-Partenkirchen. 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
1: Ich bin Hendrik Daum. Die Rentenkommission legt heute ihre Reformvorschläge vor. Die Experten wollen ihren Katalog mit 30 Maßnahmen am Vormittag an Kanzler Merz und Arbeitsministerin Baas übergeben. Schon am Wochenende waren die Kernstücke der Pläne bekannt geworden. Ja, und da hagelte es gleich schon mal jede Menge Kritik. Aus Berlin, Uli Reitinger.
2: Gerade für Linke und Gewerkschaften hören sich die Vorschläge an wie eine Giftliste. Höhere Beiträge, ein Teil davon soll an die Börse gehen, ein höheres Renteneintrittsalter, gekoppelt an die Lebenserwartung und die vielleicht dickste Kröte, die Frührente ohne Abschläge nach 45 Beitragsjahren soll wegfallen. Gerade SPD-Arbeitsministerin Baas dürfte sich schwer tun, diese Vorschläge guten Gewissens zu übernehmen.
1: Die US-Regierung hat die Sanktionen gegen iranische Ölprodukte vorerst ausgesetzt. Das teilte das amerikanische Finanzministerium mit. Der Schritt sei in dem Rahmenabkommen geregelt, das die USA und der Iran vergangene Woche abgeschlossen hätten. Demnach sind in den kommenden 2 Monaten Importe von Öl aus dem Iran erlaubt. In dieser Zeit verhandeln beide Länder über ein endgültiges Friedensabkommen. Der Iran gehört zu den größten Ölproduzenten weltweit. Auch heute bekommen wir wieder viel Sonnenschein. Es wird erneut heiß und teilweise auch drückend schwül, denn am Nachmittag brodeln vor allem in den südlichen Bergländern lokale Hitzegewitter. Die Höchstwerte erreichen heute 29 bis 35 Grad. Von Mittwoch bis Freitag geht's so sonnig weiter, ja, und es wird tatsächlich noch einen Ticken heißer, bis zu 38 Grad.

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1: Ich bin Hendrik Daum. Einen schönen guten Morgen. Die Rentenkommission übergibt heute nach mehr als 5 Monaten Beratungszeit ihren Abschlussbericht an Bundeskanzler Merz und Arbeitsministerin Baas. Einige Vorschläge waren bereits vorab bekannt geworden, darunter eine Anhebung des Renteneintrittsalters. Außerdem soll eine neue Kapitalsäule aufgebaut werden, um die Renten in Zukunft höher halten zu können. Und die Rente ohne Abschläge für besonders langjährig Versicherte soll wegfallen. US-Präsident Trump hat sich mit Blick auf die Verhandlungen mit dem Iran zuversichtlich gezeigt. Im Oval Office sagte Trump, solange der Iran die USA respektiere, werde es keine Probleme geben. Bei den Gesprächen in der Schweiz wurden nach US-Angaben in mehreren Bereichen Fortschritte erzielt. Demnach will der Iran wieder Inspektoren der Internationalen Atomenergiebehörde ins Land lassen. Eine Bestätigung des Iran dafür gibt es bislang aber nicht. Die Verhandlungen in der Schweiz sollen eine Grundlage schaffen, um den Konflikt endgültig zu beenden. Die aktuell große Hitze im Freistaat, die hängt natürlich auch in den Klassenzimmern. Trotzdem gibt es laut dem Bayerischen Kultusministerium keine feste Temperaturgrenze mehr, ab der automatisch hitzefrei ist. Ob der Unterricht früher endet, das entscheidet jede Schulleitung selbst. Wichtig ist dabei auch, ob man in kühlere Klassenzimmer ausweicht.

0: als der bisherige Rekordhalter Miroslav Klose.
1: Zwischen 18 und 20 Grad, das sind die Temperaturen in dieser Nacht gewesen. Und dementsprechend gerädert fühlt sich wahrscheinlich der ein oder andere. Aber jetzt mal ohne Schmarrn, wir wollen uns auch nicht beschweren, weil wenn es jetzt plötzlich regnen würde und kalt wäre, dann wäre es auch wieder nicht recht. Heute wird es genauso wie gestern. Es wird heiß, über 30 Grad, also so um die 34. Und dazu sind Hitzegewitter möglich. Und genau so geht es eigentlich bis in die neue Woche rein weiter.
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1: Es ist viel los rund um die Ausfahrt Sindelsdorf an der B442. Ihr wisst, da ist eine Riesenbaustelle, weil hier eine Ampelregelung geschaffen werden soll. Aber bis es soweit ist, ist halt echt östlich von der Autobahn hier gar nichts möglich. Also kein Auf- und Abfahren. Und man muss weit drumherum. Das hat gestern für dicke Staus gesorgt. Alle Infos dazu gibt's auf radiooberland.de. Da seht ihr alle Baustellen in unserer Heimat. Und wo die Anhänger stehen, das tun sie in Bad Kohlgrub am Feuerwehrhaus, in Penzberg in der Sindelsdorfer Straße, dann haben wir einen in Wolfratshausen in der Sauerlacher Straße und in Pähl an der Sparkasse. Wenn noch irgendwo einer wäre, dann sagt mir schnell Bescheid und dann kriegt ihr eine persönliche Antwort zurück. Dankeschön, sagt Radio Oberland.
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1: Es ist Dienstag, der 23. Freue mich, dass ihr mit dabei seid. Ihr habt mir gesagt, das, was euch wichtig ist. Ihr erfahrt alles aus dem Alltag für eure Zeit im Oberland von uns. Ja klar, machen wir natürlich. Und wir starten aber trotzdem entspannt rein in den Tag mit den größten Songs aller Zeiten. Guten Morgen.

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Guten Morgen und auch heute wird es wieder bis zu 34 Grad heiß. Alle, die natürlich dann nach ein paar Stunden ins heiße Auto steigen, trifft der Schlag. Man kennt es, es ist brutal. Hier sind die Top-Tipps, damit ihr das Auto schnell kühl bekommt. Und es sind einige Fehler, die man macht, ohne es zu wissen. Am Anfang kurz alle Türen, Fenster auf, die bis zu 60, 70 Grad heiße Luft erstmal raus, weil es immer noch besser ist, wenn es nur 35 Grad im Auto hat. Dann Motor starten, Klimaanlage an und kühlstellen. Und jetzt kommt der Clou. Erstens, die Düsen der Lüftung, die sollten nach oben gestellt sein, denn kühle Luft fällt von oben nach unten und kühlt so auch die oberen heißen Luftschichten im Auto. Nummer zwei, wichtig, auf Umluft schalten, denn sonst saugt man ja immer wieder beim Kühlen zusätzlich heiße Luft aus dem Auto. Wenn man Umluft benutzt, ist die Luft, die im Auto ist, schnell wirklich richtig kühl. Dann auf eine Wohlfühltemperatur stellen, also alles unter 19 ist eigentlich echt nicht gut, weil man dann zu kalt wird. Und wenn ihr diese Tipps beherzigt, dann ist das Auto schnell kühl und man kann wenigstens ein bisschen durchschnaufen.

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Das Besondere am Oberland, das seid ihr, die mit so viel Herzblut und Gefühl die Traditionen weiterführen, die schon unsere Urgroßeltern uns gezeigt haben. Und dazu gehören natürlich auch die ganzen Johannifeuer, die am Wochenende, aber jetzt auch in den nächsten Tagen noch überall im Oberland entzündet werden. Heute zum Beispiel in Greinau. Eine so schöne Tradition und nur wenige sind daran beteiligt. Einer davon ist der Franz. Da hat schon sein Vater früher immer den Rucksack gepackt, der war als kleiner Bub nervös daneben gestanden. Mittlerweile ist er in dieser Situation und wird heute Nachmittag aufsteigen, um dann die Johannifeuer zu entzünden. Mehr dazu hört ihr um 10 nach bei Gemeinsam sind wir das Oberland, nur bei Radio Oberland.

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1: Ich bin Hendrik Daum. Einen schönen guten Morgen. Die Rentenkommission übergibt heute nach mehr als 5 Monaten Beratungszeit ihren Abschlussbericht an Bundeskanzler Merz und Arbeitsministerin Baas. Einige Vorschläge waren bereits vorab bekannt geworden, darunter eine Anhebung des Renteneintrittsalters. Außerdem soll eine neue Kapitalsäule aufgebaut werden, um die Renten in Zukunft höher halten zu können. Und die Rente ohne Abschläge für besonders langjährig Versicherte soll wegfallen. Die aktuell große Hitze im Freistaat, die hängt natürlich auch in den Klassenzimmern. Trotzdem gibt es laut dem Bayerischen Kultusministerium keine feste Temperaturgrenze mehr, ab der automatisch hitzefrei ist. Ob der Unterricht früher endet, das entscheidet jede Schulleitung selbst. Wichtig ist dabei auch, ob man in kühlere Klassenzimmer ausweichen kann. Gerade an Grundschulen spielt zusätzlich eine Rolle, ob die Kinder überhaupt früher abgeholt oder betreut werden können.
2: Wir schwitzen gemeinsam rein in den Dienstag. Schönen guten Morgen. Bei euch in Mittenwald 18 Grad, 20 Grad sind es jetzt schon in Diesen. Und heute wird es genau wie gestern heiß. 34 Grad, Hitzegewitter sind durchaus möglich, aber schnell wieder vorbei und auch nur punktuell. Die große Frage, wie geht's weiter? Ganz genau so. Es wird sich nichts ändern an unserem Wetter bis in die neue Woche.
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2: Freie Fahrt im Oberland. Ihr kommt gut durch, aber nicht zu schnell. Ein Anhänger in Pähl an der Sparkasse, in Tutzing an der Akademie, in Penzberg in der Sindelsdorfer Straße, in Oberau an der Tankstelle. Und wenn ihr noch einen habt, dann schickt mir eine WhatsApp ins Studio. Ihr bekommt garantiert eine persönliche Nachricht von mir zurück.
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2: Schön, dass ihr mit dabei seid. Es ist der 23. Wir starten rein in einen neuen Tag, der ziemlich heiß anfängt und den ganzen Tag heiß ist. Die, die heute bei der Hitze wieder draußen schuften müssen, wir sind bei euch und danken euch schon mal für euren Einsatz. Ich hoffe, ihr habt genug zum Trinken, Sonnenbrille, Sonnenschutz, alles dabei. Ab geht's, kurz nach 17:30. Guten Morgen.

Hier ist Radio Oberland an einem weiteren WM-Spieltag. Es stehen wieder einige spannende Partien an, zum Beispiel heute Abend um 19 Uhr Portugal-Usbekistan. Portugal muss wirklich liefern. England hat ja mega gespielt im ersten Spiel. Die treten um 22 Uhr gegen Ghana an. Und uns hat der WM-Fluch am Wochenende so richtig erwischt. Denn wir wollten am Sonntag das Spiel Spanien anschauen. Ja, unsere Familie lebt ja teilweise auf Mallorca, deswegen haben wir irgendwie zu Spanien eine schöne Verbindung. Und dann haben wir irgendwann beim Einschalten festgestellt, das läuft gar nicht im Free TV, das kannst du nur mit Magenta schauen. Meine Frau hat irgendwann gesagt, hey, ganz ehrlich, ist mir jetzt egal, dann hole ich uns jetzt so ein Ticket und wir gucken das Spiel an. Sie kauft für 11 Euro diesen Spielpass und in dem Moment fällt bei uns zu Hause großflächig das Internet aus. So, also konnten wir auf gar keinen Fall dieses Spiel sehen, haben dann irgendwie versucht, über schlechtes mobiles Internet da irgendwelche Ergebnisse zu bekommen. Es war ein Riesendrama, aber gut, so ist es halt. Man muss sich einfach dran gewöhnen, dass du 2026 eben nicht mehr alle Spiele for free schauen kannst. Ist irgendwie schade, aber das werden wir wohl kaum ändern. So oder so wünsche ich euch heute auf jeden Fall wieder einen schönen Start in diesen WM-Dienstag mit Radio Oberland.

0: 8 Minuten vor 6. Hallo Frühaufsteher im Oberland. Servus und guten Morgen. Hier ist Radio Oberland am Dienstag. Neuer Blitzer vom Toni, gerade durchgegeben. Am Fohlenhof in Rottenbuch in beide Richtungen wird kontrolliert. Und gute Nachrichten aus unserer Heimat. Der Vereinssport boomt im Oberland. Mehr dazu um 6.
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1: Mit Florian Buchlo. Guten Morgen. Und mit uns gibt's das Wichtigste aus dem Oberland immer zuerst. Die Fußball-WM läuft und ist auch bei uns im Oberland überall präsent. Doch nicht nur Fußball ist gefragt. Der Vereinssport insgesamt boomt in der Region. Die Mitgliederzahlen steigen, sagt Jörg Amon, Präsident des Bayerischen Landessportverbands.
2: Also wir erleben ja derzeit einen regelrechten Sportboom. Die Menschen suchen den Vereinssport, sie suchen die Gemeinschaft, die Bewegung und die Gesundheit. Und das findet man eben alles im Sportverein. Deshalb geht es dem Vereinssport mitgliedermäßig aktuell so gut wie schon lange nicht mehr.
1: Der Trend zeigt sich nicht nur im Fußball. Welche Sportarten im Oberland besonders boomen und mit welchen Herausforderungen die Vereine zu kämpfen haben, das erfahrt ihr bei uns im Netz. Der Blick auf Bayern, Deutschland und die Welt. Die Rentenkommission übergibt heute nach mehr als 5 Monaten Beratungszeit ihren Abschlussbericht an Bundeskanzler Merz und Arbeitsministerin Baas. Einige Vorschläge waren bereits vorab bekannt geworden, etwa eine Anhebung des Renteneintrittsalters. Außerdem soll die Rente ohne Abschläge für besonders langjährige Versicherte wegfallen. Besonders für die Linke und die Gewerkschaften hören sich diese Vorschläge an wie eine Giftliste. Wegen der anhaltenden Hitzewelle rufen die Stadtwerke München zu einem sparsamen Umgang mit Trinkwasser auf. Der Wasserverbrauch liegt aktuell rund 20% über dem Durchschnitt eines normalen Junitags. Die Bürger sollen auf das Bewässern von Gärten, das Befüllen von Pools und das Autowaschen verzichten. Die Trinkwasserversorgung sei zwar stabil, doch die Hitzewelle und fehlender Regen belasten die Ressourcen. Bei der Fußball-WM hat Frankreich mit 3:0 gegen den Irak gewonnen. Die Partie war wegen eines starken Gewitters für mehr als 2 Stunden unterbrochen worden. Norwegen setzte sich mit 3:2 gegen den Senegal durch und Argentinien hat Österreich mit 2:0 besiegt. Die Argentinier haben damit vorzeitig die K.O.-Runde erreicht. Lionel Messi krönte sich mit 2 Toren zum alleinigen WM-Rekord-Torschützen. Er überholte den bisherigen Rekordhalter Miroslav Klose. Und das war alles Wichtige aus der Heimat, Bayern, Deutschland und der Welt um 6:15.
3: Das Tropenwetter fürs Oberland. Guten Morgen. Bei euch in Großweil haben wir im Moment 17 Grad, 16 sind es in Garmisch-Partenkirchen. Und es wird noch heißer, als es die letzten Tage schon gewesen ist. Das ist die Überschrift für das Wetter heute. Keine Wolke, dazu Temperaturen bis 33 Grad, die sich in der Sonne wärmer anfühlen. Rund um den Ammersee wird es am heißesten. Und es ist der heißeste Juni seit Wetteraufzeichnung, Herrschaften. Das gab es vorher noch nie, der 3-Tage-Trend. Freitag bis zu 36 Grad und so geht es weiter.
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3: Alles in Ordnung, freie Fahrt. Neuer Blitzer am Fohlenhof in Rottenbuch, den hat der Toni vorhin reingemeldet. Danke dir, mein Lieber. B23 haben wir einen im Sitzgarbereich zwischen Rottenbuch

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1: Ein so wunderbarer 80er Jahre Hit. Neon, Karottenjeans, keine Handys, kein Internet, Sprit unter einem Mark
2: und im Ohr Mr. Mister und Broken Wings. So starten wir den Dienstag. Guten Morgen.

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1: Auch das wieder eine wunderschöne Tradition in unserer Heimat, die Johannisfeuer, die heute Abend wieder brennen werden, unter anderem auch sehr beliebt in Greinau. Und einer, der da mit dabei ist, ist der Franz Dörfler. Servus, guten Morgen.
2: Servus, Christi.
1: Erzähl mal, wie es dazu gekommen ist, dass dich dieses Feuer so fasziniert.
2: Mei, das ist eigentlich schon seit der kleiner Bub bin. Also ich habe schon als kleiner Junge, sage ich mal, im Ort bei den Feuer mitgemacht, damals noch im Ort herunten. Und mein Papa war auch schon immer oben am Waxenstein unterwegs, hat da die Feuer mitgemacht. Und ja, sobald ich dann 15, 16 war und auch bei der Bergwacht angefangen habe, hat er mich dann das erste Mal mitgenommen. Dann habe ich auch zum Waxenstein mitten aufdürfen.
1: Toll, also eine richtig schöne Familientradition dann ja eigentlich.
2: Ja, das kann man schon so sagen.
1: Der Papa, wie hast du das als kleiner Junge erlebt, wie der das gemacht hat? Weil als Kind sieht man ja Sachen mit anderen Augen.
2: Mei, es war immer total aufregend eigentlich, wenn er sich so mittags rum vorbereitet hat, einen riesen Rucksack backelt. Damals hat man das ja noch mit Sackerl gemacht, da war ein Sägespäne drin und hat das Ganze mit Diesel vermischt, dass es halt schön brennt. Und ja, da war man schon aufgeregt und hat gesagt, und wo gehst du da genau hin? Und hat von hier unten aus, also von der Hausbank aus sicher genau hin, hat man schon gefragt, wo gehst du denn hin? Mit wem bist du unterwegs? Wann kommst du denn wieder heim? Schon spannend, ja.
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Guten Morgen an einem Tag, an dem unser Girokonto das Weinen anfängt. Denn es wird wieder mit dicken Schnäppchen gewunken, der erste Tag der Amazon Prime Days. Und da werden wir oft richtig ausgetrickst. Deswegen sage ich euch, was ihr wissen müsst. Lasst euch von roten Rabattpreisen nicht verwirren. Die beziehen sich oft auf die unverbindliche Preisempfehlung, die aber meist höher ist als der normale Preis. Also eigentlich ist es gar nicht günstiger, wenn man mal vergleicht. Auch Countdowns werden gerne genutzt. Da heißt es dann, Achtung, jetzt bestellen, es gibt nur noch 5 Artikel und man denkt, oh mein Gott, jetzt ist der dann gleich weg. Aber das ist natürlich alles Quatsch, das soll uns einfach nur unter Druck setzen und einen Kaufimpuls schaffen. Und das Beste ist wirklich, wenn ihr etwas haben wollt, einmal drüber schlafen und im besten Fall Preisvergleiche nutzen. Portale wie zum Beispiel Idealo oder Geizhals sind wirklich gut, weil sie euch zeigen, wo es das günstigste Angebot gibt. Und am Ende muss man sagen, warum nicht einfach in ein Geschäft vor Ort gehen? Denn vielleicht kriegt ihr da auch einen super Preis und ein tolles Schnäppchen. Also, mit dem kühlen Kopf shoppen gehen und im Ohr Radio Oberland jetzt mit Highway to Hell und AC/DC 6:20 Uhr. Guten Morgen.

0: Heute beginnt das große Schwitzen in der Mittel- und in der Realschule. Also ich weiß noch genau, früher Turnhalle, draußen über 30 Grad, drinnen gefühlt noch mehr und dann Prüfung schreiben. Ja, das ist heute die Realität bei ganz vielen hier im Oberland. Wir drücken euch die Daumen und mehr dazu um 6.30 Uhr.
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2: Um 6.30 Uhr mit Florian Buchloh. Guten Morgen. König Fußball dominiert zurzeit wieder die Schlagzeilen. Rückenwind gibt es aber für den Vereinssport insgesamt, auch bei uns in der Region. Wie stark der organisierte Sport im Oberland verankert ist, das zeigt ein Blick auf die Zahlen. Jörg Ammon, Präsident des Bayerischen Landessportverbands.
3: Die Entwicklung auch in der Region ist insgesamt sehr positiv. Allein im vom Radio Oberland abgedeckten Landkreisen engagieren sich rund 247.000 Menschen mit steigender Tendenz in den mehr als 560 Sportvereinen. Das zeigt, dass auch hier der Vereinssport attraktiv ist.
2: Der Boom bringt Sportvereine teilweise aber auch an ihre Grenzen. Was die größten Herausforderungen sind, das erfahrt ihr bei uns im Netz. Heute beginnt für viele Schüler der Mittel- und Realschulen im Oberland das große Schwitzen. Nicht nur wegen der hohen Temperaturen, sondern weil die Abschlussprüfungen losgehen. Für alle Prüflinge aus dem Oberland hat Kultusministerin Anna Stolz noch eine letzte Motivationsspritze.
4: Der Moment, auf den ihr so lange hingearbeitet habt, ist da. Ihr könnt jetzt zeigen, was in euch steckt und was ihr gelernt habt. Ihr habt schon so viel geschafft. Vertraut deshalb einfach auf eure Fähigkeiten.
2: Die Mittelschulen starten heute mit Deutsch, morgen und übermorgen folgen Englisch und Mathe. Die Realschulen starten erstmal exotisch mit Spanisch und Tschechisch. Morgen steht die Deutschprüfung an. Im Oberland ist heute Nacht intensiv nach einem 80-Jährigen gesucht worden. Der Mann aus der Asklepios-Klinik in Bad Tölz sei gegen 21 Uhr als abgängig gemeldet worden. Nach einer großflächigen Suche gab die Polizei um kurz vor 3 Uhr morgens Entwarnung. Der Vermisste konnte unbeschadet aufgefunden und ins Krankenhaus zurückgebracht werden. Und jetzt noch der Blick auf die Schienen mit einer Info für euch. Wer am Vormittag mit der S-Bahn zwischen Seefeld-Hechendorf und Herrsching unterwegs ist, muss sich auf mögliche Einschränkungen einstellen. Weil eine Weiche in diesem Bereich repariert werden muss, verkehren voraussichtlich zwischen 9.15 Uhr und 12.15 Uhr keine Züge. Laut Deutscher Bahn wird ein Ersatzverkehr eingerichtet. Und das waren die Oberland-Nachrichten. 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
5: Dankeschön, Florian. Euer Radio Oberland Wetter aktuell bei euch in Bichl. Schon 17 Grad, 16 sind es in Mittenwald. Heute ganz viel Sonnenschein. Temperaturen bis zu 34 Grad. Am wärmsten wird's rund um den Ammersee und in Weilheim. Es steht eine Hitzewelle an, Herrschaften, denn der Drei-Tage-Trend geht genau so weiter. Im Grunde eigentlich bis in Richtung Sonntag keine Wetteränderung in Sicht, nur dass die Temperaturen nochmal steigen können. Freitag sind 36 Grad möglich.
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5: Servus und schönen guten Morgen auf die Straßen. Freie Fahrt.
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5: Rottenbuch am Fohlenhof beidseitig, Pähl bei der alten Sparkasse, Tutzing bei der Politischen Akademie, Penzberg, Sindelsdorfer Straße, Bad Kohlbrug beim Feuerwehrhaus und Oberau an der Tankstelle. Sind sehr, sehr viele. Wenn ihr noch einen habt, dann schickt mir eine WhatsApp ins Studio, die Nummer auf radiooberland.de. Einen der größten Trennungshits der 80er. Eine wahre Geschichte dahinter. John Wade hat sich nämlich gerade damals von seiner Frau scheiden lassen. Hört ihr gleich nach Crowded House und Weather with You. Guten Morgen.

Morgen ins Auto. Hier ist Radio Oberland 641. Und ein neuer Blitzer von Markus, der steht aktuell in Seehausen in der Ortsdurchfahrt beim Stern. Habt ihr ein schwarzes oder ein weißes Auto? Also wenn es ein schwarzes Auto ist, die heizen sich bei diesen Temperaturen und bei der Sonne deutlich schneller auf. Und im Auto können es dann am Armaturenbrett bis zu 80 Grad sein. Und deswegen habe ich die besten Tipps, wie ihr wirklich euer Auto schnell wieder kühl bekommt. Am Anfang alle Türen und Fenster auf, damit die heiße Luft raus kann. 80 Grad sind nicht so gut, 30 Grad sind schon mal besser. Dann Türen zu, Fenster zu, Lüftung an, wenn der Motor läuft. Und ganz, ganz wichtig, auf Umluft schalten. Denn so kühlt man nicht noch die heiße Luft, die immer von draußen weiter reingepumpt wird, sondern nur die Luft, die immer wieder umgewälzt wird. Und das geht dann deutlich schneller. Ganz wichtig ist auch, dass man die Düsen nach oben stellt, denn kalte Luft fällt von oben nach unten und kühlt das Auto deutlich schneller ab. Und die Profis, die drehen sogar das Lenkrad, bevor sie das Auto verlassen, einmal um 180 Grad, damit man die heiße Seite, die von der Sonne beschienen wurde, dann nicht an den Pratzen hat. Mit diesen Tipps geht's ein bisschen leichter und im Radio jetzt All Star hier bei Radio Oberland.

Guten Morgen mit Radio Oberland und den größten Songs aller Zeiten. Viele kennen ihn aus den 80ern, viele haben ihn mitgesungen, aber die wenigsten wissen, wie die Band heißt. Und das Spannende ist, sie kommen aus Kanada und haben im gleichen Studio aufgenommen wie damals Bryan Adams. Und der hat den Song gehört und gesagt, ey, das ist so cool, ich würde euch gerne beim Refrain unterstützen. Und da hört man den auch ganz deutlich raus. Es geht um die Band Glass Tiger und Don't Forget Me, euer Start in den Dienstag mit Radio Oberland. Guten Morgen.

0: 8 Minuten vor 7, guten Morgen und Achtung, Beate hat sich gerade gemeldet am Forsterberg Wessobrunn. Hier ist ein freilaufender Hund unterwegs. Fahrt in dem Bereich bitte ganz besonders vorsichtig. Und die schönen Nachrichten aus unserer Heimat brauchen wir in diesen Tagen wirklich dringend. Der Vereinssport boomt im Oberland. Mehr dazu um 7 in den News.
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3: Mit Florian Buchloh. Guten Morgen. Und mit uns gibt's das Wichtigste aus dem Oberland immer zuerst. Wenn die Fußball-WM läuft, dann steht natürlich der Fußball im Mittelpunkt. Auch in den Vereinen im Oberland boomt der Fußball. Gleichzeitig wächst das Interesse an anderen Sportarten stark. Welche besonders gefragt sind, erklärt Jörg Ammon, Präsident des Bayerischen Landessportverbands.
4: Turnen sowieso, gerade bei Kleinkindern. Und Sportarten wie Tennis beispielsweise, Klettern. Das wird jetzt bei Tennis mit Sicherheit auch nach dem Erfolg von Alexander Zverev bei den French Open nochmal einen zusätzlichen Schub auslösen.
3: Auch neue Trends wie Padel-Tennis haben großen Zulauf, sagt Ammon. Das ganze Interview mit dem BLSV-Präsidenten findet ihr bei uns im Netz. Die Freibäder und Badeseen sind in diesen Tagen rappelvoll. Für die ehrenamtlichen Lebensretter der DLRG bedeutet das entsprechend viel Arbeit. Warum deren Einsatz so wichtig ist, zeigt sich in Zahlen. Zwischen Donnerstag und Sonntag gab es deutschlandweit fast ein Dutzend Badetote. Die DLRG warnt deshalb, bitte nicht überhitzt ins Wasser springen, sondern vorher abkühlen. Der Blick auf Bayern, Deutschland und die Welt, das Verhalten von Schülerinnen und Schülern macht Lehrkräften immer stärker zu schaffen. Wie aus dem deutschen Schulbarometer der Robert-Bosch-Stiftung hervorgeht, geben mittlerweile 46% an, dass das für sie die größte berufliche Belastung ist. Vor 2 Jahren hatte das nur gut jede dritte befragte Lehrkraft so empfunden. Platz 2 der größten Belastung sind teils große Leistungsunterschiede in den Klassen. Und jetzt noch der Blick zur Fußball-Weltmeisterschaft. Frankreich, Argentinien und Norwegen stehen im 16. Finale der WM. Die Franzosen haben auch ihr zweites Gruppenspiel gewonnen. 3:0 hieß es gegen den Irak. Die Partie in Philadelphia war wegen eines Unwetters 2 Stunden unterbrochen. Argentinien besiegte Österreich mit 2:0. Dabei krönte sich Lionel Messi zum alleinigen WM-Rekordtorschützen und Norwegen feierte einen 3:2-Sieg gegen den Senegal. Und das war alles Wichtige aus der Heimat Bayern, Deutschland und der Welt um 7:15.
5: Jetzt könnten wir nochmal lüften. Guten Morgen, das Radio Oberland-Wetter wird heißer und heißer und heißer. Experten sagen, das ist der heißeste Juni seit Wetteraufzeichnung. So eine lange Phase gab es so einfach noch nicht. Aktuell messen wir bei euch in Raisting 19 Grad, 18 sind es in Garmisch und in Mittenwald. Heute Temperaturen bis zu 34 heiße Grad. Am wärmsten wird's rund um Weilheim. Und uns droht wieder eine tropische Nacht. Gell? Es wird so um die 20 Grad warm. Also da haben viele Schwierigkeiten mit dem Schlafen. Das ist aber die nächsten Tage genau das, was auf uns zukommt. Temperaturen bis Freitag 36 Grad möglich. Und es könnte dann noch wärmer werden.
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5: Guten Morgen auf die Straßen und wir haben ja vorher schon gesagt, Achtung, Forst Richtung Zellsee runter. Wessobrunn, hier ist ein freilaufender Hund von Beate entdeckt worden. Bitte fahrt in dem Bereich ganz besonders vorsichtig, sonst habt ihr freie Fahrt. Neuseehausen am Stern, Rottenbuch am Fohlenhof beidseitig, Pähl bei der alten Sparkasse, Tutzing an der Akademie, Penzberg, Sindelsdorfer Straße, Bad Kohlgrub am Feuerwehrhaus und Schongau die Schönlinder Straße. Sind viele. Falls noch irgendwo einer ist, schickt mir eine WhatsApp ins Studio. Die Nummer gibt's auf Radio Oberland.
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5: Guten Morgen am Dienstag, an dem viele Johannes

0: Wir lieben unsere Tradition hier im Oberland. 6:11. Heute, wenn es anfängt zu dämmern und die Sonne verschwindet, werden wieder an vielen Stellen wunderschöne Johannifeuer entzündet. Ja, und irgendjemand muss das ja machen.
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0: Einer von Ihnen ist der Franz Dörfler aus Greinau.
2: Für jemanden, der überhaupt noch nicht weiß, wie das ausschaut, es gibt ja Leute, die kennen das nicht. Wie würdest du es beschreiben?
3: Oh, es ist ja fast unbeschreiblich eigentlich. Es ist eine total mystische Sache. Oft in dem Moment, wo die Sonne untergeht, fängt auf einmal an, der Berg zu brennen, sodass sie fast ausschauen. Es sind punktuelle Feuer ja bei uns hauptsächlich, die den kompletten Grat vom 12er-Kopf rüber bis zur Riffelscharte immer wieder brennen. Der Volkstrachtenverein macht in der großen Sandreise unter vom Waxenstein macht ja immer ein Kreuz mit Bergsilhouette. Das ist ja ein wahnsinnig tolles Schauspiel.
0: Gibt's Leute, die das für einen Waldbrand halten und dann Alarm schlagen? Könnte ich mir schon vorstellen, dass das immer wieder Leute, sage ich mal, fehleinschätzen.
3: Ja, definitiv. Also es kommen eigentlich fast jedes Jahr Notrufe auch bei uns rein, wo es noch heißt, da ist ein Bergwaldbrand oder ich sehe hier Lichtsignale, da ist jemand in Not. Es ist an der Tagesordnung, sagen wir es mal so.
0: Es ist ja unabhängig vom Wetter grundsätzlich, ne?
3: Ja, grundsätzlich ist es unabhängig vom Wetter. Wir Feuermacher, wir sind halt nur, ich sag, ein bisschen anders planen. Die Feuer in der Sandreise zum Beispiel, die kommen auch bei Regen oder wenn die Wolkendecke relativ tief ist machen. Aber oben am Grat, da haben wir doch 3-4 Stunden Zustieg. Das, wenn schlecht Wetter ist oder auch nur ankündigt, ist es schon eine gefährliche Sache. Also wir gehen halt im Dunkeln schließlich auch auf der Rückseite wieder runter. Ist eine anspruchsvolle Tour und wir möchten uns ja selber auch nicht in Gefahr bringen. Und dann werden halt auch mal Feuer abgesagt oder abgebrochen.
0: Hast du jetzt eine besondere Ausbildung dann gehabt oder einen besonderen Kurs vom Papa, wie man das jetzt macht? Was hat sich verändert in den letzten Jahren?
3: In erster Linie hat sie, finde ich, das Brennmaterial verändert. Man ist nachhaltiger geworden, weil von den Sackerl, wie man es früher gemacht hat, ist immer ein bisschen Plastik überblieben. Das ist halt auch nicht so toll. Und heutzutage macht man das Ganze mit Papierrollen, die in Wachs getränkt sind und die verbrennen ziemlich restlos. Und somit hat man auch wieder den Naturschutzgedanken irgendwo mit drin. Aber die Feuerplätze an sich, das ist was, das wird von Generation zu Generation weitergegeben. Wo steuerst du es am besten hin? Wo sieht man es von unten denn am besten? Weil oben kannst du es oft gar nicht so beurteilen. Da denkst du, boah, das ist ein mega toller Platz, steuerst was hin. Und dann kommst du irgendwann nachts um 2, 3 runter und denkst, wo sind denn meine Feuer hin?
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7:20 Uhr. Guten Morgen mit Radio Oberland am WM-Dienstag. Wisst ihr, was ich mich frage bei dieser Weltmeisterschaft? Was ist eigentlich mit den Schiedsrichtern los? Also es sind viele, viele Entscheidungen, wo man sich fragt, warum hat er jetzt so entschieden? Und vor allem, es gibt doch mittlerweile auch den VR, also die Überwachung, die häufig nicht dazugezogen wird. Auch gestern, ganz ehrlich, Argentinien gewinnt gegen Österreich. Das eine Messi-Tor, das ist entstanden, nachdem ein Österreicher gefoult worden ist. Also das ist schon ein bisschen komisch, warum lässt er da weiterspielen? Das fragt man sich schon, wenn man so viel Technik mittlerweile hat, warum nutzt man die nicht? Gut, aber das 2:0, das steht jetzt nun mal, genauso wie auch jetzt gerade Jordanien, Algerien 1:2 ausgegangen ist. Und bei unserem großen Radio Oberland WM-Tippspiel führt mit unglaublichen 130 Punkten Michi M. vor Besserwisser. 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Also das ist schon wirklich Wahnsinn. Die einen, die haben fast alles richtig und ich bin auf Platz 350, glaube ich, ungefähr. Naja, ist egal. Es macht trotzdem einfach so viel Spaß und ich bin gespannt, wie die Partien heute laufen. Jetzt erstmal einen schönen Start. Wir halten euch natürlich auf dem Laufenden. Alles rund um die WM, auch in unseren News. Gleich wieder mit Florian Buchloh und natürlich alles, was das Oberland bewegt. 7:22 Uhr. Guten Morgen.

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2: Um 7.30 Uhr mit Florian Buchloh. Guten Morgen. Ob Fan oder nicht, an Fußball und der Weltmeisterschaft geht auch im Oberland gerade kein Weg vorbei. Davon profitiert auch der Vereinssport in der Region. Die Mitgliederzahlen steigen. Sportvereine sind dabei längst nicht mehr nur Anlaufstelle für Kinder und Jugendliche. Auch immer mehr Erwachsene und ältere Menschen zieht es in die Vereine, sagt BLSV-Präsident Jörg Ammon.
3: Naja, ganz klassisch sind die Sportvereine im Kinder- und Jugendbereich. Aber was wir schon auch feststellen ist, dass die Menschen auch des mittleren Alters, die Familien, aber dann auch immer ältere Menschen dann im Sportverein mit dabei sind. Wir haben ja sehr fitte Senioren und die freuen sich, wenn die da engagiert sein können.
2: Die Vereine werden damit breiter aufgestellt. Welche Sportarten vom Mitgliederboom besonders profitieren, das erfahrt ihr bei uns im Netz. Die aktuell anhaltende Hochdruckwetterlage mit anhaltender Trockenheit lässt die Waldbrandgefahr im Oberland wieder steigen. Überwiegend ist bzw. wird Warnstufe 4 von 5 erreicht, teilt der Deutsche Wetterdienst mit. Jeder von uns kann helfen, Waldbrände zu verhindern, indem wir uns an Verhaltensregeln halten, wie zum Beispiel das Rauchverbot für Waldbesucher, das noch bis Ende Oktober gilt. Außerdem sollten wir unsere Autos nicht auf trockenem Gras parken, weil es sich am heißen Katalysator entzünden kann. Nicht nur die anhaltende Hitze macht vielen Menschen im Oberland aktuell zu schaffen. In unserer Heimat herrscht laut Pollen-Informationsdienst zurzeit eine starke Gräserbelastung, die Allergikern zu schaffen machen kann. Auch in den nächsten Tagen soll die Belastung hoch bleiben. Maßnahmen wie gezieltes Lüften, die Lagerung von getragener Kleidung außerhalb des Schlafzimmers und Duschen vor dem Schlafen können helfen, die Situation etwas erträglicher zu machen. Weil drei Männer am Sonntagabend auf der Isar Schilder missachtet haben, kam es zu einer brenzligen Situation. Das Schlauchboot, mit dem sie bei Pullach in Richtung München unterwegs waren, wurde an einem Wehr von der Strömung erfasst und in eine Wasserwalze gezogen. Nach Polizeiangaben hätten ein 28-Jähriger und zwei 30-Jährige mehrere Schilder, die darauf hinweisen, von der Isar auf den Isarkanal zu wechseln, missachtet. Die Männer konnten sich selbstständig ans Ufer retten und blieben unverletzt. Und das waren die Oberland-Nachrichten. 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
4: Guten Morgen mit eurem Radio Oberland Wetter. Bei euch in Großweil strahlender Sonnenschein bei 20 Grad. Und egal wo ich auf unsere Webcams zu euch schaue, es sieht überall wunderschön aus. In Bad Heilbrunn am Ammersee in Mittenwald, wo noch ein paar Wolken am Himmel sind. Heute bis zu 34 Grad. Und eine Hitzewelle kommt auf uns zu, denn der Drei-Tage-Trend sieht genauso aus. Allerdings wird es Richtung Wochenende noch heißer, dann sind 36 Grad drin.
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4: Guten Morgen auf die Straßen. Wenn ihr jetzt unterwegs seid, habt ihr in Bad Tölz etwas Berufsverkehr. Hier dauert's 5 Minuten extra.
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4: Seehausen beim Stern, erst neu. Rottenbuch am Fohlenhof beidseitig. Dann haben wir Tutzing die Akademie. Hier wird kontrolliert Penzberg in der Sindelsdorfer Straße, Bad Kohlgrub am Feuerwehrhaus und Schongau Schönlinderstraße. Fehlt noch irgendwo einer? Na dann, her damit. 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
4: Und den schönsten Geschichten aus unserer Heimat. Gleich eine unglaubliche Geschichte, die man eigentlich verfilmen müsste. Der Titel könnte sein, ein Mann und sein Schiff. Mehr dazu nach EMF mit Unbelievable und Bon Jovi und It's My Life. Guten Morgen.

0: Unbelievable. Eine unglaubliche Geschichte. Guten Morgen, 7.42 Uhr.
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0: 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Guten Morgen. Jetzt mit Phantom Planet und California.

Gleich fängt die Schule an, 7:49 mit Radio Oberland und den größten Songs aller Zeiten. Klar gehört dieser 90er mit dazu. 91 kommt er auf einem Album raus und das passt eigentlich überhaupt nicht zu der Band, denn eigentlich machen die ziemlich harten Rock mit ziemlich viel Druck, aber sie können halt auch einfach Herzschmerz. Sänger Eric Martin schreibt als Teenager einen Song. Ich glaube, viele kennen das Gefühl, wenn eine Beziehung in die Brüche geht, dieser Moment, wo man sich dann irgendwann denkt, ja, vielleicht wird's ja doch noch was. Vielleicht kriegen wir es ja zusammen nochmal hin. Und er klingt ganz anders als alles, was Mr. Big sonst so gemacht haben. Und genau deswegen ist er so schön jetzt für euren Start in den Dienstag To Be With You hier bei Radio Oberland.

0: Guten Morgen mit Radio Oberland am 23. Der neueste Blitzer steht in Seehausen am Stern. Die Verkehrsmeldungen, ja, jetzt ist Berufsverkehr an den üblichen Stellen. Weilheim, Starnberg, Bad Tölz, nehmt auf jeden Fall mal 8 Minuten extra mit. Und das ist ein spannendes Thema in den Radio Oberland Nachrichten. Alle, die gerade die Kinder jetzt in die Schule geschickt haben, wissen, wie die nachher wieder heimkommen, nämlich klitschnass geschwitzt. Wie ist das eigentlich mit hitzefrei? Was hat sich da getan in den letzten Jahren? Da ist nämlich schon eine Änderung passiert. Mehr dazu um 8 in den Radio Oberland Nachrichten.
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3: Mit Florian Buchloh, guten Morgen. Und mit uns gibt's das Wichtigste aus dem Oberland immer zuerst. Auch wenn Fußball gerade allgegenwärtig ist, in den Vereinen im Oberland liegen auch Tennis, Turnen und Klettern im Trend. Ganz generell boomt der Vereinssport, das bringt aber auch Probleme. Denn Angebote brauchen Räume, Trainer und Menschen, die Verantwortung übernehmen. BLSV-Präsident Jörg Ammon.
4: Wir stoßen mit den Hallenkapazitäten, mit den Sportstätten, aber auch mit den Trainerinnen und Trainern und auch mit den Vereinsverantwortlichen, also Vorstand, Stellvertreter, Schatzmeister, stoßen wir eher an die Grenzen. Also wenn man so will, kann jeder eigentlich im Verein was machen und sollte das auch tun.
3: Für viele Vereine wird deshalb die Suche nach Ehrenamtlichen und Übungsleitern immer wichtiger. Das ganze Interview mit dem BLSV-Präsidenten findet ihr bei uns im Netz. Der Blick auf Bayern, Deutschland und die Welt. Die Rentenkommission übergibt ihre Reformvorschläge heute offiziell an die Bundesregierung. Kernstücke der Pläne waren schon bekannt geworden. Es gab direkt zahlreiche Diskussionen. Kritik kommt zum Beispiel von Gewerkschaften an der Idee, das Rentenalter in den nächsten Jahrzehnten schrittweise anzuheben. Ein weiterer Vorschlag, die vorgezogene Rente ohne Abschläge für Menschen mit mindestens 45 Berufsjahren soll entfallen. Wegen der anhaltenden Hitzewelle rufen die Stadtwerke München zu einem sparsamen Umgang mit Trinkwasser auf. Der Wasserverbrauch liegt aktuell rund 20% über dem Durchschnitt eines normalen Junitags. Die Bürger sollen auf das Bewässern von Gärten, das Befüllen von Pools und das Autowaschen verzichten. Die Trinkwasserversorgung sei zwar stabil, doch die Hitzewelle und fehlender Regen belasten die Ressourcen. Und auch die Klassenzimmer im Oberland, denn die Hitze hängt natürlich auch dort. Trotzdem gibt es laut dem Bayerischen Kultusministerium keine feste Temperaturgrenze mehr, ab der automatisch hitzefrei ist. Ob der Unterricht früher endet, entscheidet jede Schulleitung selbst. Wichtig ist dabei auch, ob man in kühlere Klassenzimmer ausweichen kann. Gerade an Grundschulen spielt zusätzlich eine Rolle, ob die Kinder überhaupt früher abgeholt oder betreut werden können. Und das war alles Wichtige aus der Heimat Bayern, Deutschland und der Welt um kurz nach 8.
5: Zu euch nach Peißenberg. 21 Grad, ganz viel Sonnenschein, 20 Grad sind es in Krün und Greinau und heute wird es bis zu 34 Grad heiß. Wir haben eine Hitzewelle und einen Rekord, der gebrochen wurde. Es ist der heißeste Juni seit der Wetteraufzeichnung. Und der Drei-Tage-Trend geht ganz genau so weiter, denn die nächsten Tage werden eher noch heißer, Richtung Wochenende dann 36 Grad.
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5: Guten Morgen, überall Berufsverkehr, egal ob in Murnau, Bad Tölz, Weilheim, Starnberg und auch rund um die dicke Baustelle an der B472 bei Sindelsdorf. Ihr braucht überall bis zu 8 Minuten extra. Die neuesten Blitzer, Seehausen im Stern, Rottenbuch beim Fohlenhof beidseitig. Dankeschön, Markus Pähl bei der alten Sparkasse, Tutzing bei der Politischen Akademie, Penzberg, Sindelsdorfer Straße, Bad Kohlgrub am Feuerwehrhaus. Wenn noch irgendwo einer ist, dann in unserer bayerischen Oberland-App direkt auf Knopfdruck melden. Wenn ihr die auf dem Smartphone habt, habt ihr alles, was ihr für den Alltag im Oberland braucht.
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5: Ich freue mich, dass ihr am 23. mit dabei seid. Wieder viele Johannifeuer leuchten werden heute, wenn die Sonne langsam untergeht. Und wer die anzündet, das erfahrt ihr bei Gemeinsam sind wir das Oberland. Vom Franz aus Greinau um 10 nach 8.

0: Guten Morgen, es ist 8:09. Jetzt geht's wieder um euch.
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0: Es ist Dienstag. Heute werden viele Johannifeuer lodern und leuchten, wenn die Sonne untergeht. Auch über Greinau. Und einer, der mit dabei ist,

0: und sie entzündet, ist der Franz.
1: Das wird schon meines Wissens schon ewig gemacht bei uns und ja, eben vor allem die Trachtenvereine machen es ja nicht da groß mit dabei. Die Kollegen in Garmisch sind ja auch an der Alpspitze unterwegs, sind da im Herzl, aber wann genau das angegangen ist, da bin ich überfragt.
0: Gut, das ist ein Rechercheauftrag an mich selber, das muss man natürlich rausfinden. Und warum auch vor allem am Johannistag, ne?
1: Ja, Johanni ist ja quasi Sonnwend. In Erwald drüben gibt es eben auch die Sonnwendfeuer. Bei uns hat das halt dahingehend nur einen tieferen Grund, weil bei uns ja die Pfarrkirche St. Johannes der Täufer ist. Und ja, daher ist es bei uns definitiv der Johannistag, wo wir die Bergfeuer machen.
0: Jetzt ist ein Thema vielleicht ja möglicherweise dieses Thema Waldbrandgefahr. Ist das was, womit ihr euch auseinandersetzen müsst?
1: Tatsächlich müssen wir uns mittlerweile mit auseinandersetzen. Ich in meinem Fall im Bereich vom Waxensteinüberschreitung zum 12er-Kopf, da wächst nichts, also da habe ich nur Fels. Weiter unten in der Sandreise ist auch noch relativ problemlos. Aber man hat es ja leider letztes Jahr mitgekriegt, am Kramer ist dann doch am nächsten Tag noch ein bisschen was aufgeglommen. Und ja, da wird man sich auch in Zukunft weiter damit befassen müssen und mehr darauf achten, wo man die Feuer platziert, wie man die Feuer platziert und wahrscheinlich in Zukunft auch mehr Brandwachen einteilen müssen.
0: Mhm. Macht ihr da auch groß was bei Social Media?
1: Wir machen da eigentlich gar nichts mit Social Media, weil es uns da um die Tradition geht. Social Media ist doch eher ja dafür, dass man sich irgendwo darstellt ein bisschen oder profiliert durch irgendwas und das wollen wir gar nicht. Also es gibt vom Zugspitzdorf Greinau selber, die machen da schon was mit Social Media, die haben auch ihr Lichterfest im Ort, aber wir als Feuermacher, wir halten uns da eigentlich sehr im Hintergrund, weil wir machen das nicht für uns, sondern wir machen es für die Allgemeinheit.
0: Finde ich so schön, was du gesagt hast, das fasst es toll zusammen. Danke, dass ihr diese Tradition immer weitergebt und Menschen dafür begeistert und dass es das noch viele, viele Jahre geben wird.
1: Ja, ich hoffe es mal. Ich habe jetzt auch einen 3-jährigen Bum daheim, der darf heuer auch das erste Mal zuschauen.
0: Toll.
1: Und schauen wir mal, vielleicht darf ich dem auch irgendwann einmal sagen, wo man Feier macht.
0: Ganz, ganz, ganz viel Erfolg auch für heute Abend und noch die ganzen weiteren Jahre, die noch kommen.
1: Ja, vielen Dank.
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8.19 Uhr, guten Morgen mit Radio Oberland am Dienstag. Ein Tag, da wird bei vielen das Girokonto wahrscheinlich weinen, weil wir wieder Schnäppchen jagen wollen. Es ist der erste Tag der Amazon Prime Days. Und ja, natürlich sollten wir, wenn irgendwie möglich, Sachen bei unserem lokalen Händler kaufen. Klappt nur halt immer nicht so richtig, wenn es das dann da nicht gibt. Wenn ihr online was kauft, hier sind die besten Tipps und Tricks, damit ihr eben nicht zu viel Geld ausgibt. Nummer 1, lasst euch nicht von roten Rabattpreisen verwirren. Ganz oft beziehen sich nämlich die Preisnachlässe auf die UVP, also die unverbindliche Preisempfehlung. Aber das muss schon lange nicht mehr der Preis sein, der im Markt üblich ist, ist also höher, dadurch ist der Rabatt auch gar nicht so toll. Nummer 2, Countdowns sind im Einsatz. Ja, die sollen uns unter Druck setzen, damit wir schnell bestellen, um jetzt bloß noch das Produkt zu bekommen. Aber man sollte trotzdem checken, ist das ein gutes Angebot. Und Nummer 3, idealo-geizhals.de und andere Portale sind wirklich wertvoll, weil sie Preise vergleichen und euch sagen, wann der Preis vor allem am besten ist. Und so gibt man nicht zu viel aus. Wenn es eine größere Anschaffung ist, hilft es auch immer wirklich nochmal gezielt drüber zu schlafen. Am nächsten Tag sehen manche Entscheidungen nämlich deutlich anders aus. So oder so an alle, die im Einzelhandel sind und heute wieder schwitzen, Regale einräumen und freundlich sind. Danke, dass es euch gibt. Einen schönen Start in den Dienstag mit Sissy Top und Sharp Dressed Man wünscht Radio Oberland.

0: 8:24, guten Morgen, hier ist Radio Oberland. Es ist Dienstag, der 23. und das sind die wichtigsten Meldungen heute Morgen. Warum Tiere füttern am Starnberger Bahnhof verboten ist, wo am meisten geschwitzt wird in unserer Heimat, gleich in unserer Radio Oberland News. Und neuer Blitzer steht in Diesen in der Ortsdurchfahrt. Danke, Maximilian.
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2: Um 8.30 Uhr mit Florian Buchlo. Guten Morgen. Die Fußball-WM läuft und im Oberland springt die Euphorie auf viele über. Wer dadurch Lust bekommt, selbst wieder Sport zu machen, der muss nicht gleich groß einsteigen. Viele Vereine bieten einfache Möglichkeiten zum Ausprobieren. Warum sich ein Besuch beim örtlichen Sportverein lohnt, erklärt Jörg Ammon, Präsident des Bayerischen Landessportverbands.
3: Weil Sport und Bewegung sich immer lohnt. Also das ist ja eigene Präventionsmaßnahme für die Gesundheit. Das ist immer besonders gut. Die Vereine bieten auch ganz viel Schnupperangebote häufig an, da kann man einfach mal zum Testen vorbeikommen und dann findet man da ja nicht nur den Sport, sondern man findet ja Freunde, Bekannte.
2: Welche Sportarten abseits von Fußball in den Vereinen aktuell boomen, das erfahrt ihr bei uns im Netz. Heute beginnt für viele Schüler der Mittel- und Realschulen im Oberland das große Schwitzen. Nicht nur wegen der hohen Temperaturen, sondern weil die Abschlussprüfungen losgehen. Für alle Prüflinge aus dem Oberland hat Kultusministerin Anna Stolz noch eine letzte Motivationsspritze.
4: Der Moment, auf den ihr so lange hingearbeitet habt, ist da. Ihr könnt jetzt zeigen, was in euch steckt und was ihr gelernt habt. Ihr habt schon so viel geschafft. Vertraut deshalb einfach auf eure Fähigkeiten.
2: Die Mittelschulen starten heute mit Deutsch, morgen und übermorgen folgen Englisch und Mathe. Die Realschulen starten erstmal exotisch mit Spanisch und Tschechisch. Morgen steht die Deutschprüfung an. Im Oberland ist heute Nacht intensiv nach einem 80-Jährigen gesucht worden. Der Mann aus der Asklepios-Klinik in Bad Tölz sei gegen 21 Uhr als abgängig gemeldet worden. Nach einer großflächigen Suche gab die Polizei um kurz vor 3 Uhr morgens Entwarnung. Der Vermisste konnte unbeschadet aufgefunden und ins Krankenhaus zurückgebracht werden. Das Füttern von Wildtieren im Bereich des Starnberger Bahnhofs ist verboten. Darauf weist die Stadt jetzt eindringlich hin. Das Problem sei nämlich, dass ausgelegte Lebensmittel neben Vögeln auch unerwünschte Tiere wie Ratten anlocken können. Die mögliche Folge: hygienische Probleme. Und deshalb appelliert die Stadt, keine Lebensmittel oder Futtermittel auslegen. Verstöße gegen diese bestehenden Regelungen können mit Bußgeldern geahndet werden. Und das waren die Oberland-Nachrichten. 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
5: Da heißt es die Unisat-Wetteraufzeichnung. Guten Morgen. Wir schauen zu euch ins Fuchstal. 23 Grad messen wir da aktuell schon. 22 Grad sind es in Wallgau. Und heute wird es richtig heiß. Top-Temperaturen in Weilheim und rund um den Ammersee wahrscheinlich 34. Der 3-Tage-Trend, genauso geht's weiter. Mit der Ausnahme, dass es am Freitag noch heißer wird, da sind dann 36 Grad möglich.
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5: Guten Morgen, Berufsverkehr haben wir auf der B472 Bad Tölz Richtung Peiting. Hier bei Bad Tölz ungefähr 5 Minuten, die ihr extra mitbringen müsst. Genauso auch durch Starnberg durch.
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5: Diesen Lachnerstraße neu mit dabei. Dankeschön, Maximilian. Und die Manu hat noch einen entdeckt, und zwar bei der B472 bei Ingenried, wenn ihr nach Schongau fahrt. Außerdem Seehausen am Stern, Rottenbuch am Fohlenhof, Pähl bei der Sparkasse, Tutzing bei der Akademie und Penzberg in der Sindelsdorfer Straße. Wenn noch irgendwo einer ist, dann sagt mir jetzt Bescheid. 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
5: Guten Morgen am Dienstag, den 23. Die Welt spielt verrückt. Man fragt sich manchmal, ob das Comedy ist, was auch teilweise in der Politik so beschlossen wird. Und genau darum ging es auch schon in den 80ern. Bei Genesis, Land of Confusion. Jetzt bei Radio Oberland. Guten Morgen.

8:42 Uhr, guten Morgen am heißen Dienstag. Wir werden in dieser Woche vielleicht Rekorde aufstellen, denn am Freitag 36 Grad möglich. Und jeder, der ins Auto einsteigt bei diesen Temperaturen, weiß, da trifft dich erst einmal der Hitzschlag. Denn es sind am Armaturenbrett Temperaturen bis zu 80 Grad möglich, wie in einer Sauna. Und hier sind die besten Tipps, wie ihr das Auto schnell kühl bekommt. Am Anfang, klar. Alle Türen einmal auf und die Luft austauschen. Dann, wenn es geht, Motor an und die Klimaanlage laufen lassen. Ganz wichtig, Umluft einstellen, denn so kühlen wir nicht immer noch weitere heiße Luft, die von draußen angesaugt wird, sondern nur die, die im Fahrzeug umgewälzt wird. Und dann, auch wichtig, die Düsen am besten leicht nach oben oder an die Scheibe richten. So verteilt sich nämlich die kühle Luft schneller im Auto. Und dann geht's ein bisschen leichter durch den Hitzesommer 2026. Ich würde mich trotzdem nicht beschweren. Weil wenn wir im August wieder irgendwann so 10 Tage haben, wo es regnet bei 16 Grad, finden es auch wieder alle blöd. Hier sind Oasis und Wonderwall. Schönen Start in den Tag, wenn Radio Oberland.

Mit den größten Songs aller Zeiten rein in den Sommerdienstag. Hier ist Radio Oberland. Gerade vorhin haben wir die Hooters gehört und der Sänger der Hooters, Eric Bazillion, ist ein absoluter Musik-Mastermind, weil der für so viele Leute Songs geschrieben hat. Für Bryan Adams beispielsweise und für eine ganz junge Frau, die in den 90ern dann plötzlich richtig durchgestartet ist mit seinem Song, den er ihr gegeben hat. Was wäre eigentlich, wenn der liebe Gott nicht im Himmel wäre, sondern im Bus direkt neben uns sitzen würde? Oder in der Bäckerei neben uns stehen würde. Das war die Idee dahinter. Und hier ist John Osborne und One of Us bei Radio Oberland.

0: 8:53 ist Radio Oberland. Guten Morgen. Neuer Blitzer. Zählsee Richtung Weilheim im 70er Bereich. Und das sind die spannenden Themen in unseren News. Deutschland ist E-Bike-Vorreiter. Und hier bei uns im Oberland boomt der Vereinssport. Mehr dazu um 9.
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2: Mit Florian Buchloh, guten Morgen. Und mit uns gibt's das Wichtigste aus dem Oberland immer zuerst. Neben der Fußball-WM blickt der Sport im Oberland derzeit auch nach München. Die Stadt will sich um olympische und paralympische Spiele bewerben. Im Herbst entscheidet sich, ob München für Deutschland ins Rennen geht. Was eine Bewerbung auch für den Vereinssport im Oberland auslösen könnte, beschreibt BLSV-Präsident Jörg Ammann.
3: Kinder und Jugendliche bekommen Vorbilder zum Greifen. Das hat man damals 72 bei den Spielen auch erlebt. Da steigt natürlich dann auch die Begeisterung für Bewegung und Sport. Das löst aber dann auch bei dem einen oder anderen in der Politik den notwendigen Schub aus, Investitionen freizugeben und anzuschieben.
2: Wie stark der Vereinssport in der Region aktuell boomt und welche Herausforderungen das mit sich bringt, erfahrt ihr bei uns im Netz. Der Blick auf Bayern, Deutschland und die Welt. Die Rente ist das Thema dieser Tage. Heute legt die Expertenkommission ihre Reformvorschläge der Bundesregierung vor. Darunter viele einschneidende Punkte wie ein späterer Renteneintritt. Außerdem soll es eine neue Kapitalrente geben, bedeutet, ein Teil der Abgaben wird am Kapitalmarkt angelegt. Von der Kommission heißt es, nach 45 Beitragsjahren könnte das 770 Euro mehr Rente bringen. Die Kapitalrente soll den demografischen Wandel bekämpfen. Also den Fakt, dass es in Zukunft deutlich mehr Rentner auf weniger Beschäftigte gibt. Nirgendwo in Europa wird so viel Geld mit E-Bikes gemacht wie in Deutschland. Für Kunden wird's jetzt günstiger, denn nach Jahren des Booms ist der Markt langsam gesättigt, zeigt eine Studie. E-Bikes kosteten demnach im vergangenen Jahr 4% weniger als im Jahr zuvor. Die Preise herkömmlicher Fahrräder blieben stabil. Insgesamt wurden letztes Jahr 3,7 Millionen Fahrräder verkauft. Es gibt immer mehr Paketautomaten in Deutschland. Marktführer DHL hat sein Netz auf rund 18.000 Stationen ausgebaut. Bis 2030 sollen es sogar 30.000 werden. Der größte Vorteil für Kunden: die Automaten sind rund um die Uhr erreichbar. Und das war alles Wichtige aus der Heimat Bayern, Deutschland und der Welt um kurz nach 9.
4: Guten Morgen, Mai, ist das wunderschön weiß-blau bei euch in Mittenwald oder Oberammergau bei 24 Grad jetzt schon und es werden heute nochmal 10 Grad mehr. 34, das sind die Topwerte. Dieser Juni stellt Rekorde auf, es gab noch keinen heißeren seit Beginn der Wetteraufzeichnung. Wie geht die Woche weiter? Wir setzen nochmal einen drauf, ja, denn in Richtung Wochenende, Donnerstag, Freitag, sind dann 36 Grad möglich.
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4: Es ist schon noch Berufsverkehr durch Murnau, durch Starnberg. Hier braucht ihr überall 5 Minuten extra. Ja, und das in Murnau könnte schon auch daran liegen, dass eben die B472 und die Anschlussstelle Sindelsdorf bei der A95 durch diese Baustelle ziemlich leiden. Da zwickt's aktuell auch. Neu-Zellsee Richtung Weilheim 70 sind hier erlaubt. B472 Richtung Schongau bei Ingenried. Dießen-Lachner-Straße, Seehausen am Stern, Rottenbuch beim Fohlenhof, Pell bei der alten Sparkasse und bei Kurgrub beim Feuerwehrhaus. Ist noch irgendwo einer, dann schreibt mir schnell ins Studio, schickt mir eine WhatsApp, die Nummer gibt's auf radiooberland.de.
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4: Die größten Songs aller Zeiten bringen euch gut in den Dienstag und es geht um euch, mit dem, was euch bewegt. Und das sind natürlich in diesen Tagen die Johannifeuer, die an vielen Stellen in unserem

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1: Auch das wieder eine wunderschöne Tradition in unserer Heimat, die Johannisfeuer, die heute Abend wieder brennen werden, unter anderem auch sehr beliebt in Greinau. Und einer, der da mit dabei ist, ist der Franz Dörfler. Servus, guten Morgen.
2: Servus, Christi.
1: Erzähl mal, wie es dazu gekommen ist, dass dich dieses Feuer so fasziniert.
2: Mei, das ist eigentlich schon seit ich kleiner Bub bin. Also ich habe schon als kleiner Junge, sage ich mal, im Ort bei den Feuer mitgemacht, damals noch im Ort herunten. Und mein Papa war auch schon immer oben am Waxenstein unterwegs, hat da die Feuer mitgemacht. Und ja, sobald ich dann 15, 16 war und auch bei der Bergwacht angefangen habe, hat er mich dann das erste Mal mitgenommen. Dann habe ich auch zum Waxenstein mitten aufdürfen.
1: Toll, also eine richtig schöne Familientradition dann ja eigentlich.
2: Ja, das kann man schon so sagen.
1: Der Papa, wie hast du das als kleiner Junge erlebt, wie der das gemacht hat? Weil als Kind sieht man ja Sachen mit anderen Augen.
2: Mei, es war immer total aufregend eigentlich, wenn er sich so mittags rum vorbereitet hat, einen riesen Rucksack backelt. Damals hat man das ja noch mit Sackerl gemacht, da war ein Sägespäne drin und hat das Ganze mit Diesel vermischt, dass es halt schön brennt. Und ja, da war man schon aufgeregt und hat gesagt, und wo gehst du da genau hin? Und hat von hier unten aus, also von der Hausbank aus sicher genau hin, hat man schon gefragt, wo gehst du denn hin? Mit wem bist du unterwegs? Wann kommst du wieder heim? Ist schon spannend, ja.
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Radio Oberland, guten Morgen, es ist Dienstag, es ist 9.21 Uhr und hier ist der neueste Blitzer, der steht zwischen Murnau und Schweiganger bei Achrain. Bitte fahrt hier vorsichtig und, das glaube ich weiß noch jeder aus seiner Kindheit, wenn die Durchsage in der Schule kam, hitzefrei und alle haben sich gefreut, wobei das ist jetzt in diesen Tagen gar nicht mehr so einfach wie früher. Mehr dazu um 9.30 Uhr in den Radio Oberland Nachrichten.

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2: Um 9.30 Uhr mit Florian Buchlo. Grüß Gott. Die Fußballweltmeisterschaft läuft und ist auch bei uns im Oberland überall präsent. Doch nicht nur Fußball ist gefragt. Der Vereinssport insgesamt boomt in der Region. Die Mitgliederzahlen steigen, sagt Jörg Ammon, Präsident des Bayerischen Landessportverbands.
3: Also wir erleben ja derzeit einen regelrechten Sportboom. Die Menschen suchen den Vereinssport, sie suchen die Gemeinschaft, die Bewegung und die Gesundheit. Und das findet man eben alles im Sportverein. Deshalb geht es dem Vereinssport mitgliedermäßig aktuell so gut wie schon lange nicht mehr.
2: Der Trend zeigt sich nicht nur im Fußball. Welche Sportarten im Oberland besonders boomen und mit welchen Herausforderungen die Vereine zu kämpfen haben, das erfahrt ihr bei uns im Netz. In den Klassenzimmern im Oberland hängt aktuell die Hitze. Entsprechend drängt sich die Frage nach hitzefrei auf. Laut dem Bayerischen Kultusministerium gibt es keine feste Temperaturgrenze mehr, ab der automatisch hitzefrei ist. Das bedeutet, dass jede Schulleitung selbst entscheidet, ob der Unterricht früher endet. Wichtig ist auch, ob die Klassen beispielsweise in kühlere Unterrichtsräume ausweichen können. Vor allem an Grundschulen spielt außerdem eine Rolle, ob die Kinder überhaupt früher abgeholt oder betreut werden können. Nicht nur die heißen Temperaturen machen vielen Menschen im Oberland aktuell zu schaffen. In unserer Heimat herrscht laut Pollen-Informationsdienst zurzeit eine starke Gräserbelastung, mit der einige Allergiker zu kämpfen haben. Auch in den nächsten Tagen soll die Belastung hoch bleiben. Maßnahmen wie gezieltes Lüften, die Lagerung von getragener Kleidung außerhalb des Schlafzimmers und Duschen vor dem Schlafen können helfen, die Situation etwas erträglicher zu machen. Die Zugspitze wird auf Tiroler Seite heute und morgen wieder zum Treffpunkt für Experten aus verschiedenen Bereichen wie beispielsweise Wissenschaft, Politik und Tourismus. Hintergrund ist der dritte Alpenklimagipfel. In diesem Jahr steht er unter dem Motto »Tu es, wie wir den Wandel durch Handeln wirksam gestalten«. Im Rahmen dieses Treffens sollen aktuelle Forschung, praxisnahe Lösungen und konkrete Zukunftsinitiativen zusammengeführt werden. Und das waren die Oberland-Nachrichten. 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
4: Dankeschön, Florian. Unser heißes Radio Oberland-Wetter für alle, die heute wieder viel draußen verbringen, weil sie draußen arbeiten, auf dem Bau, Landschaftsgärtner, Dachdecker, im Biergarten als Bedienung oder beim Pakete ausfahren. Wir denken an euch. Bitte trinkt wirklich aktiv genug, das vergisst man schnell. Wir haben jetzt schon 25 Grad in Raisting, 24 in Garmisch-Partenkirchen und Mittenwald und 34 werden das noch. Und es rollt eine richtige Hitzewelle auf uns zu. Die nächsten Tage werden heißer, der Donnerstag oder Freitag bis zu 36 Grad möglich.
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4: Freie Straßen im Oberland.
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4: Zwischen Schweiganger und Murnau bei Achrain wird geblitzt. Das ist Neu-Zellsee Richtung Weilheim. 70 sind hier erlaubt. B472 Richtung Schongau bei Ingenried. Dießen, die Lachner Straße, Seehausen beim Stern, Rottenbuch am Fohlenhof und Tutzing an der Akademie. Es sind wirklich viele und ich glaube, es werden heute noch mehr. Ihr seht alle gesammelt, immer in unserer bayerischen Oberland-App. Da könnt ihr auch neue Blitzer melden. Danke.
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4: Musik ganz hoch oben, ehrliches zum Lachen. Egal worauf ihr Lust habt in den nächsten Tagen, es gibt so viel zu erleben in unserer Heimat. Und was ihr wann, wo machen könnt, sage ich euch nach Kiss mit God Gave Rock'n'Roll to You und dem Earth Song von Michael Jackson. Guten Morgen.

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3: Ich bin Justin Hahn. Die Bundesregierung will die Rentenreform genauso umsetzen, wie es eine Expertenkommission vorschlägt. Einzelne Maßnahmen herauszunehmen, könne man sich nicht leisten, so Kanzler Merz. Der 30-Punkte-Plan beinhaltet unter anderem einen späteren Renteneintritt und dass Beiträge am Aktienmarkt angelegt werden. So soll dem demografischen Wandel vorgebeugt werden. Wie der aussieht, zeigen Behördenzahlen. Fast ein Drittel aller Erwerbstätigen gehen absehbar, also innerhalb der nächsten 15 Jahre, in den Ruhestand. Das Anstrengendste für Lehrerinnen und Lehrer ist häufig das Verhalten der Schüler. Das zeigt das Deutsche Schulbarometer der Robert-Bosch-Stiftung. Fast die Hälfte der befragten Lehrkräfte gibt an, dass das mittlerweile für sie die größte berufliche Belastung ist. Lea Matschulat berichtet.
4: Die Schüler können sich nicht gut konzentrieren, sie haben keinen Bock oder sie rufen ständig dazwischen, werden womöglich auch aggressiv. Dieses Verhalten der Kinder und Jugendlichen stresst Lehrer und Lehrerinnen und das zunehmend. An Grundschulen und Gymnasien ist die Lage offenbar etwas besser. Dort nehmen Lehrkräfte das Verhalten der Schüler weniger belastend wahr.
3: In Bayern gibt es immer weniger Rinderhaltungen. Laut Statistik-Landesamt ist die Zahl der Betriebe im Vergleich zum Vorjahr um rund 750 zurückgegangen. Der Gesamtbestand liegt bei rund 2,7 Millionen Rindern. Jedes zehnte Rind und jede zehnte Milchkuh werden inzwischen ökologisch gehalten. Drei Nationen sind weiter, eine raus. Das ist die Bilanz der Nacht bei der Fußball-WM. Algerien hat das frühzeitige Aus von Jordanien besiegelt durch einen 2:1-Sieg. Frankreich ist nach einem 3:0-Erfolg gegen den Irak sicher weiter, genauso wie Argentinien, das Österreich 2:0 schlug. Und auch Norwegen löste durch einen 3:2-Sieg gegen den Senegal das Ticket fürs 16. Finale.
5: Dankeschön, soweit die Nachrichten. Schauen wir aufs Wetter. Heute wieder Hochsommer, viel Sonne und wenn überhaupt nur ein paar Wolken als Deko. Aber am Nachmittag vereinzelt hitzige Gewitter möglich. Die Höchstwerte bis 33 Grad heute kriegen wir am Ammersee in Bad Tölz und Weilheim. Heute Abend und heute Nacht wieder eine tropische Nacht, stellenweise 20 bis 14 Grad und der Himmel ist klar. Der 3-Tage-Trend fürs Oberland. Morgen wie heute und es geht auch noch sommerlich weiter. Donnerstag viel Sonne, 34 Grad. Freitag die nächste dicke Ladung Sonne und dann haben wir einen neuen Rekordwert für diese Woche bis 36 Grad.
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5: Es ist gleich 3 nach 10. Servus auf die Straßen. Achtung, B472 bzw. B13 zwischen der Abzweigung Geisach und Bad Tölz. 1,5 Kilometer Stau und zäh. Der Rest ist okay. Dauerbaustellen online, radiooberland.de. Fototermine ganz frisch. B2 Spatzenhausen in der Ortsdurchfahrt. Dann Obacht zwischen Schweiganger und Murnau bei Achrain. B472 Richtung Schongau bei Ingenried. Diessen in der Lachner Straße. Pähl an der alten Sparkasse. Tutzing bei der Politischen Akademie. Penzberg-Sindelsdorfer Straße. Bad Kohlgrub Feuerwehrhaus. Und last but not least Oberau Ortsdurchfahrt. Gemeint ist hier die alte B2 an der Tankstelle. Habt ihr mehr? Dann gerne durchrufen oder WhatsAppen. Dankeschön.
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5: Ich bin Simon Fritzenschaft, Servus und es war eine starke Nacht für mich. Seit gestern Abend bei der WM, bei unserem Oberland WM 2026 Tippspiel über die Bayerische Oberland-App. Ja, 15 Punkte habe ich eingesackt. Bisschen aufgerückt in der Tabelle, macht Spaß. Da verfolgt man auch die weniger spannenden Spiele. Also weniger spannend jetzt mal in Anführungszeichen. Und dann schauen wir mal, wie es für die deutsche Mannschaft weitergeht. Wer rückt für Schlotterbeck in die Defensive? Wahrscheinlich Toni Rüdiger, aber das ist alles noch Zukunftsmusik. Oh, apropos Musik. Machen wir jetzt mit Cock Robin, The Promise You Made. Schönen Dienstag wünsche ich euch und bleibt cool.

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2: Um 10.30 Uhr mit Florian Buchloh. Grüß Gott. König Fußball dominiert zurzeit wieder die Schlagzeilen. Rückenwind gibt es aber für den Vereinssport insgesamt. Auch bei uns in der Region. Wie stark der organisierte Sport im Oberland verankert ist, das zeigt ein Blick auf die Zahlen. Jörg Ammon, Präsident des Bayerischen Landessportverbands.
3: Die Entwicklung auch in der Region ist insgesamt sehr positiv. Allein im vom Radio Oberland abgedeckten Landkreisen engagieren sich rund 247.000 Menschen mit steigender Tendenz in den mehr als 560 Sportvereinen. Das zeigt, dass auch hier der Vereinssport attraktiv ist.
2: Der Boom bringt Sportvereine teilweise aber auch an ihre Grenzen. Was die größten Herausforderungen sind, das erfahrt ihr bei uns im Netz. Die aktuell anhaltende Hochdruckwetterlage mit anhaltender Trockenheit lässt die Waldbrandgefahr im Oberland wieder steigen. Überwiegend ist bzw. wird Warnstufe 4 von 5 erreicht, teilt der Deutsche Wetterdienst mit. Jeder von uns kann helfen, Waldbrände zu verhindern, indem wir uns an Verhaltensregeln halten, wie zum Beispiel das Rauchverbot für Waldbesucher, das noch bis Ende Oktober gilt. Außerdem sollten wir unsere Autos nicht auf trockenem Gras parken, weil es sich am heißen Katalysator entzünden kann. Im Oberland ist heute Nacht intensiv nach einem 80-Jährigen gesucht worden. Der Mann aus der Asklepios-Klinik in Bad Tölz sei gegen 21 Uhr als abgängig gemeldet worden. Nach einer großflächigen Suche gab die Polizei um kurz vor 3 Uhr morgens Entwarnung. Der Vermisste konnte unbeschadet aufgefunden und ins Krankenhaus zurückgebracht werden. Weil drei Männer am Sonntagabend auf der Isar Schilder missachtet haben, kam es zu einer brenzligen Situation. Das Schlauchboot, mit dem sie bei Pullach in Richtung München unterwegs waren, wurde an einem Wehr von der Strömung erfasst und in eine Wasserwalze gezogen. Nach Polizeiangaben hätten ein 28-Jähriger und zwei 30-Jährige mehrere Schilder, die darauf hinweisen, von der Isar auf den Isarkanal zu wechseln, missachtet. Die Männer konnten sich selbstständig ans Ufer retten und blieben unverletzt. Laut Polizei waren sie nicht alkoholisiert. Und das waren die Oberland-Nachrichten. 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
4: Danke dir, Buchi. Soweit die Nachrichten. Jetzt ab zum Wetter. Heute wieder Hochsommer. Viel Sonne und ein paar Wolken als Deko. Nachmittags vereinzelt Hitzegewitter. Die Höchstwerte bis dahin 28 bis 33 Grad kriegen wir am Ammersee in Bad Tölz und Weilheim. Heute Abend und heute Nacht dann 20 bis 14 Grad und klarer Himmel. Der 3-Tage-Trend fürs Oberland. Morgen, das ist der Mittwoch. So wie heute und es geht auch sommerlich weiter. Donnerstag viel Sonne bis 34 Grad. Freitag die nächste dicke Ladung Sonnenschein und Rekordwert für die Woche. 36 Grad.
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4: 11:03, Servus Autofahrer. Achtung, es blinkt rot, traditionell in Starnberg, Bereich Münchner und Hauptstraße. Der Rest ist okay. Dauerbaustellen findet ihr en Detail immer bei uns online. radiooberland.de.
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4: Achtung, ganz frischer Blitzer, Griesen in der Ortsdurchfahrt. Fast taufrisch, B2 Spatzenhausen auch hier in der Ortsdurchfahrt. Dann machen wir weiter zwischen Schweiganger und Murnau bei Achrain. B472 Richtung Schungau bei Ingenried. Diesen, hier ist es die Lachnerstraße. Pähl an der alten Sparkasse. Tutzing bei der Politischen Akademie. Penzberg-Sindelsdorfer Straße. Kohlgrub am Feuerwehrhaus und Oberau. Ortsdurchfahrt, der letzte für den Moment. Gemeint ist hier die alte B2 an der Tankstelle. Updates gerne, gerne einfach durchrufen oder WhatsAppen. Danke euch. Ich bin Simon Fritzenschaft. Servus, grüße euch und das hier ist Sound. Sommersound von Genesis. I Can't Dance. 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
3: Ich bin Dominik Schweiger. Bei der Rente wird sich für uns alle einiges ändern. Die Bundesregierung will 33 Maßnahmen umsetzen, um das Rentensystem langfristig zu stabilisieren. Das hat Kanzler Merz angekündigt. Kollege Uli Reitinger, was sind denn da die wichtigsten Punkte?
4: Also wir müssen in Zukunft wohl mehr in die Rentenkasse einzahlen. Ein Teil des Geldes soll dann an die Börse gehen. Außerdem schlagen die Experten vor, dass das Renteneintrittsalter an die Lebenserwartung gekoppelt wird. Der nächste Schritt wird die Anhebung auf 68 Jahre sein. Und schließlich soll in Zukunft nicht mehr möglich sein, nach 45 Beitragsjahren ohne Abschläge früher in Rente zu gehen.
3: Zu viel Kommunikation mit KI-Chatbots wie ChatGPT kann einsam machen. Davor warnt der Sozialethiker Elmar Nass. Der Rheinischen Post sagte er, wenn digitale Systeme Gespräche mit Freunden oder vertrauten Menschen ersetzen, verstärke das Isolation. Nass warnt, ein Chatbot sei kein Gegenüber mit Verantwortung oder Empathie. In Bayern wird es im kommenden Wintersemester mehr zulassungsbeschränkte Studiengänge geben. Das zeigt eine Studie des Zentrums für Hochschulentwicklung. Für 34% der Studiengänge brauchen Bewerber demnach eine gewisse Abi-Note. Im Vorjahr waren es rund 30%. Grund dürfte sein, dass Hochschulen Beschränkungen wieder einführen, die wegen des G8-G9-Wechsels ausgesetzt worden waren. Der Numerus Clausus verliert in Deutschland immer mehr an Bedeutung. Laut einer Auswertung des Zentrums für Hochschulentwicklung sind zum kommenden Wintersemester nur noch knapp 32% aller Studienangebote zulassungsbeschränkt. Vor 6 Jahren waren es noch über 40%. Besonders entspannt ist die Lage in Thüringen, Brandenburg und Rheinland-Pfalz. Am häufigsten trifft man auf einen NC dagegen in Berlin. Es gibt immer mehr Paketautomaten in Deutschland. Marktführer DHL hat sein Netz auf rund 18.000 Stationen ausgebaut. Bis 2030 sollen sogar 30.000 werden. Auch der österreichische Anbieter MyFlexbox wächst rasant. In Deutschland stehen mittlerweile 1.400 Stationen für Sendungen von DPD, Hermes, FedEx oder UPS.
5: Dankeschön, soweit die Nachrichten. Ab zum Wetter, weil es so schön ist draußen. Hochsommer pur, viel Sonne und wenn überhaupt nur ein paar Wolken mit drunter gemischt. Heute nachmittags aber vereinzelt Hitzegewitter möglich. Die Höchstwerte bis dahin, perfektes Badewetter. Wer kann, bitte raus an die Seen oder ins Freibad. 28 bis 33 Grad kriegen wir zum Beispiel am Ammersee oder in Bad Tölz. Heute Nacht dann 20 bis 14 und der Himmel dann klar. Der 3-Tage-Trend fürs Oberland. Morgen, das wäre der Mittwoch, so wie heute. Und es geht sommerlich weiter. Donnerstag viel Sonne bis 34 Grad. Freitag wieder viel Sonne und Rekordwert erstmal für diese Woche 36 Grad.
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5: 3:11 haben wir. Servus Autofahrer. Achtung, in Garmisch-Partenkirchen gerade viel los, Bereich Burg bis Zugspitzstraße. Der Rest ist okay. Dauerbaustellen on Detail online. Radiooberland.de. Ganz entspannt zum Nachlesen. Fotos stehen da auch. Griesen, Ortsdurchfahrt. Spatzenhausen, Ortsdurchfahrt. Zwischen Schweiganger und Murnau bei Achrein. B472 Richtung Schungau bei Ingenried. Diesen-Lachner Straße. Pähl an der alten Sparkasse. Tutzing an der Politischen Akademie und Oberau in der Ortsdurchfahrt. Gemeint ist hier die alte B2 und zwar an der Tankstelle. Fehlt noch einer? Gerne petzen. Dankeschön.
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5: Ich bin Simon Fritzenschaft. Servus, grüß euch und das hier ist Madonna.
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2: Um 11.30 Uhr mit Florian Buchloh. Grüß Gott. Wenn die Fußball-WM läuft, steht natürlich Fußball im Mittelpunkt. Auch in den Vereinen im Oberland boomt der Fußball. Gleichzeitig wächst das Interesse an anderen Sportarten stark. Welche besonders gefragt sind, erklärt Jörg Ammon, Präsident des Bayerischen Landessportverbands.
3: Turnen sowieso, gerade bei Kleinkindern. Und Sportarten wie Tennis beispielsweise, Klettern. Das wird jetzt bei Tennis mit Sicherheit auch nach dem Erfolg von Alexander Zverev bei den French Open nochmal einen zusätzlichen Schub auslösen.
2: Auch neue Trends wie Padel-Tennis haben großen Zulauf, sagt Ammon. Das ganze Interview mit dem BLSV-Präsidenten findet ihr bei uns im Netz. In den Klassenzimmern im Oberland hängt aktuell die Hitze. Entsprechend drängt sich die Frage nach Hitze frei auf. Laut dem Bayerischen Kultusministerium gibt es keine feste Temperaturgrenze mehr, ab der automatisch hitzefrei ist. Das bedeutet, dass jede Schulleitung selbst entscheidet, ob der Unterricht früher endet. Wichtig ist auch, ob die Klassen beispielsweise in kühlere Unterrichtsräume ausweichen können. Vor allem an Grundschulen spielt außerdem eine Rolle, ob die Kinder überhaupt früher abgeholt oder betreut werden können. Das Füttern von Wildtieren im Bereich des Starnberger Bahnhofs ist verboten. Darauf weist die Stadt jetzt eindringlich hin. Das Problem sei nämlich, dass ausgelegte Lebensmittel neben Vögeln auch unerwünschte Tiere wie Ratten anlocken können. Die mögliche Folge: hygienische Probleme. Und deshalb appelliert die Stadt, keine Lebensmittel oder Futtermittel auslegen. Verstöße gegen diese bestehenden Regelungen können mit Bußgeldern geahndet werden. Und jetzt noch der Blick auf die Schienen. Wer mit der S-Bahn zwischen Seefeld-Hechendorf und Herrsching pendeln möchte, der muss sich aktuell auf Einschränkungen einstellen. Weil eine Weiche in diesem Bereich repariert werden muss, verkehren noch bis voraussichtlich 12.15 Uhr keine Züge. Ein Schienenersatzverkehr sei aber eingerichtet. Und das waren die Oberland-Nachrichten. 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
4: Dankeschön, Kollege Buchloh. Schau mal wieder aufs Wetter. Was soll ich sagen? Hochsommer. Viel Sonne, ein paar Wolken. Nachmittags vereinzelt Hitzegewitter. Die Höchstwerte bis dahin teilweise satte 33 Grad. Die kriegen wir am Ammersee, Bad Tölz und Weilheim heute Abend und heute Nacht wieder tropisch bei 20 bis 14 Grad. Der Himmel ist klar und der 3-Tage-Trend fürs Oberland morgen wie heute. Und es geht sommerlich weiter. Donnerstag, ja. Beste Aussichten, viel Sonne bis 34 Grad und Freitag die nächste dicke Ladung Sonnenschein und dann Rekordwerte für diese Woche. Erstmal, sage ich jetzt mal, wir wissen ja nicht, was noch kommt, aber Freitag 36 Grad.
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4: 11:35 haben wir es. Servus Autofahrer. Achtung Grad, viel los, es blinkt rot in Garmisch-Partenkirchen, Zugspitz bis Burgstraße. In Murnau, hier ist es der Bereich Garmischer bis Weilheimer. Garmischer bis Weilheimer Straße, pardon. Auch hier viel los und in Starnberg, ja, auch eine Blechlawine. Bereich Münchner Haupt- und Weilheimer Straße. Das kennen wir schon. Der Rest ist okay, bleibt cool. Dauerbaustellen gibt es natürlich auch, aber die findet ihr ganz entspannt bei uns zum Nachlesen en Detail, jederzeit online unter radiooberland.de.
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4: Achtung, frischer Blitzer, Oberammergau Ortsdurchfahrt Richtung Saulgrub raus beim Edeka. Dann Griesen in der Ortsdurchfahrt, Spatzenhausen in der Ortsdurchfahrt. Zwischen Schweiganger und Murnau bei Achrein, B472 Richtung Schungau bei Ingenried, Diesten die Lachnerstraße und dann haben wir die Blitzeranhänger Pähl an der alten Sparkasse, Tutzing an der Akademie für politische Bildung, Penzberg, Sindelsdorfer Straße, Kohlgrub am Feuerwehrhaus und Oberau Ortsdurchfahrt, gemeint ist hier die alte B2 an der Tankstelle. So, jetzt sind wir durch. Außer ihr habt tatsächlich noch mehr, kann ja sein. Falls ja, dann gerne anrufen oder WhatsAppen. Dankeschön. Ich bin Simon Fritzenschaft. Servus, ab geht's Richtung Mittagspause. Countdown quasi halbe Stunde noch. dann durchatmen. Bleibt cool, trinkt viel. Achtet auf euch bei diesen Rekordwerten. 34, 35, 36 Grad. Und wir kühlen euch ein bisschen ab mit Musik aus dem Radio von R.E.M. Everybody Hurts, Radio Oberland, die größten Songs aller Zeiten, natürlich auch im Sommer.

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2: Ich bin Dominik Schweiger. 33 Vorschläge hat die Rentenkommission für eine Reform gemacht und Kanzler Merz will alle davon umsetzen. Man könne es sich nicht erlauben, Maßnahmen rauszunehmen oder abzulehnen, heißt es. Von Sozialverbänden und Gewerkschaften gibt's unter anderem Kritik an der schrittweisen Erhöhung des Renteneintrittsalters. Ein Reformvorschlag trifft besonders die Gastrobranche hart, nämlich die Abschaffung von Minijobs. Das Anstrengendste für Lehrerinnen und Lehrer ist ganz oft das Verhalten ihrer Schüler. Fast die Hälfte der befragten Lehrkräfte hat das in einer Umfrage für das Deutsche Schulbarometer gesagt. Mehr von Lea Matschulat.
3: Die Schüler können sich nicht gut konzentrieren, sie haben keinen Bock oder sie rufen ständig dazwischen, werden womöglich auch aggressiv. Dieses Verhalten der Kinder und Jugendlichen stresst Lehrer und Lehrerinnen und das zunehmend. In der aktuellen Schulbarometer-Umfrage haben 46% dort ihr Kreuz gemacht. Vor 2 Jahren waren es 34% der Befragten.
2: Schon seit Tagen ist es richtig, richtig heiß in Bayern. Regen ist erstmal nicht in Sicht. Mehrere Städte rufen deswegen zum Wassersparen auf. Zum Beispiel in Würzburg und München bitten die Trinkwasserversorger darum, Pools momentan nicht zu befüllen und beim Gießen Regenwasser zu verwenden. Im Lauf der Woche werden in Bayern Temperaturen von bis zu 39 Grad erwartet. Einfach mal Urlaub machen. Genau das können sich viele Menschen leider nicht leisten. Das trifft laut Statistischem Bundesamt auf jeden 5. Haushalt bei uns zu. Besonders betroffen sind demnach Alleinerziehende oder Menschen, die alleine leben. Im europäischen Durchschnitt hat sogar fast jeder 3. Haushalt kein Geld, um Urlaub zu machen. Wer sich regelmäßig bewegt, kann sein Krebsrisiko deutlich senken. Und jetzt gibt's noch mehr Unterstützung. Der Deutsche Olympische Sportbund und die Deutsche Krebshilfe haben ihre Zusammenarbeit ausgebaut. Ärzte können künftig ein Rezept für Bewegung ausstellen. Die digitale Bewegungslandkarte listet bundesweit mehr als 126.000 Sportangebote.
4: Dankeschön. Schau mal wieder aufs Wetter. Heute wäre Bewegen im Wasser gut. Wir haben Hochsommer, viel Sonne, wenn überhaupt nur ein paar Wolken. Erstmal, denn nachmittags vereinzelt Hitzegewitter angesagt. Die Höchstwerte heute 28 bis 33 Grad. Heute Abend und heute Nacht dann 20 bis 14 und der Himmel ist klar. Der 3-Tage-Trend fürs Oberland. Morgen am Mittwoch. Wie heute eigentlich. Und es geht sommerlich weiter. Donnerstag viel Sonne bis 34 Grad. Freitag viel Sonne bis 36 Grad.
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4: Es ist 3:03. Servus auf die Straßen. Achtung, weiter viel los in Starnberg, Bereich Münchner Haupt- und Weilheimer Straße. Der Rest ist okay. Dauerbaustellen wie immer online. Radiooberland.de. Fotos. Oberammergau Ortsdurchfahrt beim Edeka. Griesen in der Ortsdurchfahrt. Spatzenhausen in der Ortsdurchfahrt. Zwischen Schweiganger und Murnau bei Achrain. Auf der B472 Richtung Schongau bei Ingenried. Pähl an der alten Sparkasse. Tutzing an der Politischen Akademie. Penzberg-Sindelsdorfer Straße. Und last but not least Bad Kohlgrub am Feuerwehrhaus. Updates gerne, gerne einfach durchrufen oder WhatsApp im Studionummer. Wie immer online bei uns, könnt ihr einfach nachgucken unter radiooberland.de.
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4: Ich bin Simon Fritzenschaft. Servus, grüße euch. Schöne Mittagspause. Jetzt mit Foreigner und der Jukebox Hero.

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2: Um 12.30 Uhr mit Florian Buchlo. Grüß Gott, ob Fan oder nicht. An Fußball und der WM geht auch im Oberland gerade kein Weg vorbei. Davon profitiert auch der Vereinssport in der Region. Die Mitgliederzahlen steigen. Sportvereine sind dabei längst nicht mehr nur Anlaufstellen für Kinder und Jugendliche. Auch immer mehr Erwachsene und ältere Menschen zieht es in die Vereine, sagt BLSV-Präsident Jörg Ammon.
3: Naja, ganz klassisch sind die Sportvereine im Kinder- und Jugendbereich. Aber was wir schon auch feststellen ist, dass die Menschen auch des mittleren Alters, die Familien, aber dann auch immer ältere Menschen dann im Sportverein mit dabei sind. Wir haben ja sehr fitte Senioren und die freuen sich, wenn die da engagiert sein können.
2: Die Vereine werden damit breiter aufgestellt. Welche Sportarten vom Mitgliederboom besonders profitieren, das erfahrt ihr bei uns im Netz. Die Freibäder und Badeseen sind in diesen Tagen im Oberland rappelvoll. Für die ehrenamtlichen Lebensretter der DLRG bedeutet das entsprechend viel Arbeit. Warum deren Einsatz so wichtig ist, zeigt sich in Zahlen. Zwischen Donnerstag und Sonntag gab es deutschlandweit fast ein Dutzend Badetote. Die DLRG warnt deshalb, bitte nicht überhitzt ins Wasser springen, sondern vorher abkühlen. Nicht nur die anhaltende Hitze macht vielen Menschen im Oberland aktuell zu schaffen. In unserer Heimat herrscht laut Pollen-Informationsdienst zurzeit eine starke Gräserbelastung, mit der einige Allergiker zu kämpfen haben. Auch in den nächsten Tagen soll die Belastung hoch bleiben. Maßnahmen wie gezieltes Lüften, die Lagerung von getragener Kleidung außerhalb des Schlafzimmers und Duschen vor dem Schlafen können helfen, die Situation etwas erträglicher zu machen. Die Stadt Bad Tölz kümmert sich weiter um den barrierefreien Ausbau ihrer Bushaltestellen. Nach der Umgestaltung auf der westlichen Straßenseite der Arzbacher Straße im April beginnen heute die Bauarbeiten auf der Seite zum Rosengarten. Dafür müssen die Arzbacher Straße zwischen Schützenstraße und Kretnerweg für voraussichtlich 3 Wochen komplett gesperrt werden. Fußgänger können den Bereich der Baustelle laut Stadt aber weiter passieren. Alle Infos zu den Einschränkungen findet ihr bei uns im Netz. Und das waren die Oberland-Nachrichten. 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
4: Danke dir, Buchi. Wettercheck, alles tutti, würde ich mal sagen. Hochsommer, viel Sonne und wenn überhaupt nur aktuell noch ein paar Wolken mit drunter gemischt. Aber heute Nachmittag kann es vereinzelt Hitze gewittern. Die Höchstwerte bis dahin im Bade- und Grillbereich. 28 bis 33 Grad, jetzt habe ich gerade grillen gesagt, da bitte Obacht. Es ist heiß, es ist trocken, also passt auf, nicht, dass ihr irgendwas unbeabsichtigt anzündet. Muss ja auch nicht sein. Die Höchstwerte heute am Ammersee in Bad Tölz und Weilheim. Heute Abend und in der Nacht dann 20 bis 14 Grad und klarer Himmel. Der 3-Tage-Trend morgen wie heute und es geht sommerlich weiter. Donnerstag viel Sonne bis 34 Grad. Freitag ebenfalls viel Sonne und der Rekord für diese Woche erstmal bis 36 Grad.
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4: Gleich 4:30, Servus Autofahrer. Und Achtung, es ist viel los aktuell in Weilheim. Hier ist es der Bereich Alpen bis Olympiastraße und in Starnberg, Münchner Haupt- und Weilheimer Straße.
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4: Teure Fotos. B23 zwischen Rottenbuch und Peiting in der Tempo-70-Zone. Oberammergau, Griesen und Spatzenhausen jeweils die Ortsdurchfahrt. Und dann Obacht zwischen Schweiganger und Murnau bei Achrain. Auf der B472 Richtung Schongau bei Ingenried. Und dann noch die Blitzeranhänger. Pähl an der alten Sparkasse, Tutzing bei der Politischen Akademie. Penzberg, Sindelsdorfer Straße und Bad Kohlgrub Feuerwehrhaus. Das wär's gewesen, außer ihr habt noch mehr. Gerne durchgeben hier. Geht per Studiofon, geht per WhatsApp. Nummer dafür immer bei uns online, radioomerland.de. Dankeschön. Ich bin Simon Fritzenschaft. Servus, grüße euch. Freue mich sehr, dass ihr mit dabei seid. Und jetzt habe ich einen absoluten Klassiker für euch. Muss ich eigentlich nichts zu sagen, oder? Ich tue es trotzdem. Liquido, Narcotic an diesem Dienstagmittag, kurz nach 12:30.

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3: Ich bin Dominik Schweiger. 33 Vorschläge hat eine 13-köpfige Kommission für eine große Rentenreform gemacht und die sollen auch alle umgesetzt werden, hat Kanzler Merz angekündigt. Tanja Wagner berichtet.
4: Die 33 Maßnahmen greifen ineinander und balancieren sich aus, betonte Merz bei der Pressekonferenz in Berlin. Einzelne Maßnahmen herauszunehmen, könne man sich nicht erlauben. Wichtigste Säule bleibt demnach die gesetzliche Rente, die auch nicht gekürzt werde, versprach der Kanzler. Hinzu kommen soll eine Kapitalrente, die von Arbeitnehmern und Arbeitgebern je zur Hälfte getragen wird.
3: Im Einzelhandel wird so viel geklaut wie noch nie. Laut dem Handelsforschungsinstitut IHI sind letztes Jahr Waren im Wert von mehr als 4,3 Milliarden Euro gestohlen worden. Am meisten klauen dabei Kunden. Gut 900 Millionen Euro an Waren haben Angestellte mitgehen lassen. Seit dem Jahr 2020 haben die Diebstähle durch Kunden stark zugenommen. Zu viel Kommunikation mit KI-Chatbots wie ChatGPT kann einsam machen. Davor warnt der Sozialethiker Elmar Nass. Der Rheinischen Post sagte er, wenn digitale Systeme Gespräche mit Freunden oder vertrauten Menschen ersetzen, verstärke das Isolation. Nass warnt, ein Chatbot sei kein Gegenüber mit Verantwortung oder Empathie. Der Numerus Clausus verliert in Deutschland immer mehr an Bedeutung. Laut einer Auswertung des Zentrums für Hochschulentwicklung sind zum kommenden Wintersemester nur noch knapp 32% aller Studienangebote zulassungsbeschränkt. Vor 6 Jahren waren es noch über 40%. Besonders entspannt ist die Lage in Thüringen, Brandenburg und Rheinland-Pfalz. Am häufigsten trifft man auf einen NC dagegen in Berlin. Ein Mann filmt im Zug einer jungen Frau unter den Rock. Eine Zeugin spielt daraufhin die UNO-Richtungswechselkarte und filmt den Mann. Die Frau habe bemerkt, wie der 57-Jährige den Intimbereich der jungen Frau gefilmt hat, selbst ein Video gestartet und die junge Frau angesprochen, heißt es von der Bundespolizei. Der Täter habe sich daraufhin entschuldigt und das Video gelöscht. Eine Anzeige gab's aber trotzdem.
5: Vielen Dank, soweit die Nachrichten. Schauen wir wieder aufs Wetter. Was soll ich sagen? Stabil sommerlich. Der Hochsommer ist stabil quasi. Weiter viel Sonne und noch ein paar Wolken im Mix. Heute Nachmittag haben sich aber vereinzelt Hitzegewitter angekündigt. Die Höchstwerte bis dahin bis 33 Grad. Kriegen wir am Ammersee in Bad Tölz oder zum Beispiel auch in Weilheim. Es brennt auch immer ordentlich runter in Schungau in der Altstadt, genau da am Rathaus. Heute Abend und heute Nacht tropische Nächte, 20 bis 14 Grad und der Himmel ist klar. Und der 3-Tage-Trend, morgen wie heute und es geht sommerlich weiter. Donnerstag und Freitag viel Sonne, Donnerstag 34 Grad, Freitag 36 Grad.
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5: Gleich 3:01, Servus auf die Straßen. Soweit alles okay? Freie Fahrt bis auf die Dauerbaustellen und die gibt's online. Wie immer unter radiooberland.de. Fototermine. Rott einwärts aus Richtung Ludenhausen. B23 zwischen Rottenbuch und Peiting, da wo Tempo 70 ist. Oberammergau, Griesen und Spatzenhausen die Ortsdurchfahrten. B472 Richtung Schungau bei Ingenried und noch eine Ladung Blitzeranhänger, aber auch die, da ist es mir jetzt zu heiß, ich bin ein bisschen zu faul. Könnt ihr auch online nachlesen, auch da haben wir die für euch zusammengepackt. Radiooberland.de, fehlt noch einer, gerne durchrufen oder WhatsAppen, Dankeschön.
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5: Ich bin Simon Fritzenschaft. Servus, grüß euch. Und das hier ist Tupau, China in Your Hand, für diesen Dienstag, früher Nachmittag.

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1: Bayerisch für alle, das neue Programm des Musikkabarettisten Vogelmeier, könnt ihr am 28.06., das wäre der kommende Sonntag, erleben. Live beim Strubbelwirt in Oberhausen, lachen, staunen, Musik genießen. Und dann steigt am 5.07. das Dorffest Herzog Sägmühle, ein wirklich abwechslungsreiches Programm mit Musikaktionen und kulinarischen Angeboten, macht dieses Dorffest in Herzog Sägmühle zu einem beliebten Ausflugsziel im gesamten Pfaffenwinkel. Also schaut's doch einfach rein. Anfang und Ende des Klosters Steingaden vom 12. bis zum 19. Jahrhundert könnt ihr bei Welfs Erbe am 18.07. genießen. Direkt auf dem Marktplatz Steingaden bringt die Welfenbühne die Zeit von den Kreuzrittern bis zur Säkularisation auf die Bühne. 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
2: Um 13.30 Uhr mit Max Strowitzki. Grüß Gott. Die Rentenkommission hat ihr Konzept für eine große Rentenreform vorgestellt. Insgesamt hat die 13-köpfige Gruppe aus Experten und Politikern 33 Vorschläge gemacht. Und die sollen auch alle umgesetzt werden, hat Kanzler Merz angekündigt. Tanja Wagner berichtet.
3: Die 33 Maßnahmen greifen ineinander und balancieren sich aus, betonte Merz bei der Pressekonferenz in Berlin. Einzelne Maßnahmen herauszunehmen, könne man sich nicht erlauben. Wichtigste Säule bleibt demnach die gesetzliche Rente, die auch nicht gekürzt werde, versprach der Kanzler. Hinzu kommen soll eine Kapitalrente, die von Arbeitnehmern und Arbeitgebern je zur Hälfte getragen wird.
2: Auch wenn Fußball gerade allgegenwärtig ist, in den Vereinen im Oberland liegen auch Tennis, Turnen und Klettern im Trend. Ganz generell boomt der Vereinssport, das bringt aber auch Probleme. Denn Angebote brauchen Räume, Trainer und Menschen, die Verantwortung übernehmen. BLSV-Präsident Jörg Amon.
4: Wir stoßen mit den Hallenkapazitäten, mit den Sportstätten, aber auch mit den Trainerinnen und Trainern und auch mit den Vereinsverantwortlichen, also Vorstand, Stellvertreter, Schatzmeister, stoßen wir eher an die Grenzen. Also wenn man so will, kann jeder eigentlich im Verein was machen und sollte das auch tun.
2: Für viele Vereine wird deshalb die Suche nach Ehrenamtlichen und Übungsleitern immer wichtiger. Das ganze Interview mit dem BLSV-Präsidenten findet ihr bei uns im Netz. Im Oberland ist heute Nacht intensiv nach einem 80-Jährigen gesucht worden. Der Mann aus der Asklepios-Klinik in Bad Tölz sei gegen 21 Uhr als abgängig gemeldet worden. Nach einer großflächigen Suche gab die Polizei um kurz vor 3 Uhr morgens Entwarnung. Der Vermisste konnte unbeschadet aufgefunden und ins Krankenhaus zurückgebracht werden. Die Zugspitze wird auf Tiroler Seite heute und morgen wieder zum Treffpunkt für Experten aus verschiedenen Bereichen wie beispielsweise Wissenschaft, Politik und Tourismus. Hintergrund ist der dritte Alpenklimagipfel. In diesem Jahr steht er unter dem Motto »Tu es, wie wir den Wandel durch Handel wirksam gestalten«. Im Rahmen des Gipfels sollen aktuelle Forschung, praxisnahe Lösungen und konkrete Zukunftsinitiativen zusammengeführt werden. Erstmals werden auf der Zugspitze ausgewählte Projekte vorgestellt und in zwei Kategorien der neu geschaffene Alps Future Award vergeben. Das waren die Oberland-Nachrichten. 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
5: Dankeschön, Kollege Max Strowitzki. Ja, was soll ich sagen? Weiter Hochsommer pur. Viel Sonne, noch nur ein paar Wolken, aber für heute Nachmittag kann es vereinzelt Hitzegewitter geben. Die Höchstwerte bis dahin im Badebereich natürlich, wo auch sonst, bis 33 Grad. Heute Abend und heute Nacht 20 bis 14 und klarer Himmel. Der 3-Tage-Trend, morgen wie heute und es geht sommerlich weiter. Donnerstag viel Sonne, 34 Grad, Freitag die nächste dicke Ladung Sonne und 36 Grad. Schauen wir mal, was da noch kommt.
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5: 3:30, soweit frei, gute Fahrt. Dauerbaustellen findet ihr wie immer online. Radiooberland.de.
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5: Achtung, teure Fotos, Rott einwärts aus Richtung Ludenhausen. B23 zwischen Rottenbuch und Peiting, da wo Tempo 70 ist. Oberammergau, Griesen, Spatzenhausen, jeweils die Ortsdurchfahrten. B472 Richtung Schungau bei Ingenried und noch die Blitzeranhänger Pähl an der alten Sparkasse, Tutzing an der Akademie für politische Bildung, Penzberg-Sindelsdorfer Straße und Bad Krügrupp am Feuerwehrhaus. Updates gerne einfach durchrufen oder WhatsAppen. Ich bin Simon Fritzenschaft, Servus, und ich sag's euch Leute, so ähnlich wie gestern, jetzt halte ich's dann hier im Studio nicht mehr aus. Abhilfe, Murnau Fußgängerzone, Eisdiele, kurz ein bisschen was rüberholen. Gestern gab's Schokolade und Malaga und Joghurt im Becher. Joghurt muss bei mir immer sein, mache ich gleich auch wieder. Und da muss ich mal überlegen, Malaga geht eigentlich auch wieder, aber Schokolade, ja, ich glaube, da gibt's heute mal was anderes. Egal wie ihr cool bleibt, viel Spaß dabei. Baden, Eis essen, Sonne genießen, besser im Schatten sitzen. und vor allem Musik hören. Radio Oberland und die größten Songs aller Zeiten. Hier mit Aerosmith, Crying.

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3: Ich bin Dominik Schweiger. 33 Vorschläge hat die Rentenkommission für eine Reform gemacht und Kanzler Merz will alle davon umsetzen. Man könne es sich nicht erlauben, Maßnahmen rauszunehmen oder abzulehnen, heißt es. Von Sozialverbänden und Gewerkschaften gibt's unter anderem Kritik an der schrittweisen Erhöhung des Renteneintrittsalters. Ein Reformvorschlag trifft besonders die Gastrobranche hart, nämlich die Abschaffung von Minijobs. Das Anstrengendste für Lehrerinnen und Lehrer ist ganz oft das Verhalten ihrer Schüler. Fast die Hälfte der befragten Lehrkräfte hat das in einer Umfrage für das Deutsche Schulbarometer gesagt. Mehr von Lea Matschulat.
4: Die Schüler können sich nicht gut konzentrieren, sie haben keinen Bock oder sie rufen ständig dazwischen, werden womöglich auch aggressiv. Dieses Verhalten der Kinder und Jugendlichen stresst Lehrer und Lehrerinnen und das zunehmend. In der aktuellen Schulbarometer-Umfrage haben 46% dort ihr Kreuz gemacht. Vor 2 Jahren waren es 34% der Befragten.
3: Einfach mal Urlaub machen, genau das können sich viele Menschen leider nicht leisten. Das trifft laut Statistischem Bundesamt auf jeden 5. Haushalt bei uns zu. Besonders betroffen sind demnach Alleinerziehende oder Menschen, die alleine leben. Im europäischen Durchschnitt hat sogar fast jeder 3. Haushalt kein Geld, um Urlaub zu machen. Das Landgericht München hat im Finanzskandal im Bistum Eichstätt 2 Männer zu Bewährungsstrafen verurteilt. Der frühere stellvertretende Finanzdirektor des Bistums hat wegen Bestechlichkeit und Steuerhinterziehung 1 Jahr und 4 Monate auf Bewährung bekommen. Im Mittelpunkt standen spekulative Immobilieninvestitionen in den USA in Höhe von rund 60 Millionen Dollar, die zunächst nicht zurückgeflossen waren. Der 26. Juni ist als Hochzeitstermin besonders gefragt. Viele Standesämter melden aber schon seit Monaten, wir sind ausgebucht. Beliebt sind solche Daten vor allem, weil sie leicht zu merken sind oder weil sie einfach schön klingen. Insgesamt wird in Deutschland aber weniger geheiratet als früher. 2024 gab es so wenige Eheschließungen wie seit den 50ern nicht mehr.
5: Dankeschön, ab zum Wetter. Hochsommer. Heute Nachmittag drohen vereinzelt Hitzegewitter. Bis dahin ist alles okay. Badewetter pur, die Höchstwerte 28 bis 33 Grad. Heute Abend und heute Nacht tropische Nächte. 20 bis 14 Grad und klarer Himmel und der 3-Tage-Trend fürs Oberland. Morgen wie heute und es geht sommerlich weiter. Donnerstag viel Sonne bis 34 Grad, auch Freitag eine dicke Ladung Sonne und Rekordwert bis jetzt für diese Woche 36 Grad.
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5: Boah, da wirft dann langsam der Asphaltblasen, würde ich sagen. So, was ist los auf den Straßen? Nix, was nicht so sein sollte. Gute Fahrt. Dauerbaustellen jederzeit online, radiooberland.de. Fototermine, Großweil einwärts aus Richtung Murnau, Rott einwärts aus Richtung Ludenhausen, B23 zwischen Rottenbuch und Peiting, Oberammergau, Griesen und Spatzenhausen, die Ortsdurchfahrten, B472 Richtung Schongau bei Ingenried, Pähl an der alten Sparkasse, Tutzing bei der Politischen Akademie, Penzberg-Sindelsdorfer Straße und last but not least, aber dann reicht's auch wirklich für den Moment, Bad Kohlgrub immer noch am Feuerwehrhaus. Habt ihr tatsächlich mehr? Dann gerne petzen, dankeschön.
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5: Ich bin Simon Fritzenschaft. Servus, schön, dass ihr diesen heißen Nachmittag gemeinsam mit mir verbringt. Freue mich sehr. Und da packen wir noch Richard Marx mit dazu. Angelia.

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2: Um 14.30 Uhr mit Max Strowitzki. Grüß Gott. Das deutsche Rentensystem soll reformiert werden. Eine Kommission hat dazu jetzt 33 Vorschläge gemacht, die laut Kanzler Merz zügig umgesetzt werden sollen. Die Maßnahmen würden ineinander greifen und sich gegenseitig ausbalancieren. Sorgen müsse sich niemand machen.
3: Die gesetzliche Rente bleibt die wichtigste Säule in unserem System. Es muss sich keine Bürgerin, kein Bürger Sorgen machen. Der soziale Ausgleich bleibt bestehen, das aktuelle Rentenniveau bleibt erhalten. Einen fundamentalen Systembruch wird es nicht geben.
2: Die Vorschläge sind laut Merz ein ausgewogenes Paket und von allergrößter Bedeutung. Denn dadurch könne der Trend umgekehrt werden, sodass das Rentenniveau steigt und die Beiträge sinken. Die Freibäder und Badeseen sind in diesen Tagen rappelvoll. Für die ehrenamtlichen Lebensretter der DLRG bedeutet das entsprechend viel Arbeit. Warum deren Einsatz so wichtig ist, zeigt sich in Zahlen. Zwischen Donnerstag und Sonntag gab es deutschlandweit fast ein Dutzend Badetote. Die DLRG warnt deshalb, bitte nicht überhitzt ins Wasser springen, sondern vorher abkühlen. Im Landkreis Walheim-Schongau ist zuletzt wieder ordentlich geradelt worden. Bei der Aktion Stadtradeln sind einmal mehr tausende Kilometer zusammengekommen. Bereits zum 7. Mal haben auch die Kleinsten fleißig mitgemacht. Beim Kindergartenradelwettbewerb waren fast 1000 Kinder, Erzieher und Eltern dabei und haben in den 3 Wochen über 100.000 Kilometer erstrampelt. Den ersten Platz sicherte sich die Kita St. Anna aus Burgen, die zum ersten Mal mitgemacht hat und gleich über 15.000 Kilometer sammelte. Am Vormittag sind die Besten von Landrat Johann Bertel im Kindergarten St. Anna in Burgen ausgezeichnet worden. Die Stadt Bad Tölz kümmert sich weiter um den barrierefreien Ausbau ihrer Bushaltestellen. Nach der Umgestaltung auf der westlichen Straßenseite der Arzbacher Straße im April haben heute die Bauarbeiten auf der Seite zum Rosengarten begonnen. Dafür muss die Arzbacher Straße zwischen Schützenstraße und Krettnerweg für voraussichtlich 3 Wochen komplett gesperrt werden. Fußgänger können den Bereich der Baustelle laut Stadt aber weiter passieren. Alle Infos zu den Einschränkungen findet ihr bei uns im Netz. Das waren die Oberland-Nachrichten. 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
4: Danke dir, Max. Ab zum Hochsommerwetter. Weiter viel Sonne und nur ein paar Wolken noch im Mix. Für den heutigen Nachmittag sind aber vereinzelt Hitzegewitter angesagt. Also macht noch ein bisschen zu, stellenweise. Die Höchstwerte bis dahin, ja, nahezu perfekt fürs Baden. 28 bis 33 Grad. Bitte immer genug trinken und wem es leicht heiß ist, vielleicht die pralle Sonne meiden. Das wären so meine Tipps. Höchstwerte heute am Ammersee, Bad Tölz und Weilheim. Heute Abend und heute Nacht 20 bis 14 Grad und klarer Himmel. Und der 3-Tage-Trend morgen wie heute und es geht sommerlich weiter. Donnerstag viel Sonne, 34 Grad. Freitag viel Sonne, 36 Grad.
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4: 3:30, Servus auf die Straßen. Achtung, viel los in Starnberg grad, Bereich Münchner und Hauptstraße und B11, Obacht zwischen Urfeld und Walchensee. Hier 2 Kilometer Stau und stockender Verkehr. Wo es geht, gute Fahrt, Dauerbaustellen findet ihr wie gewohnt immer online bei uns, radiooberland.de.
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4: Achtung, Großweil einwärts aus Richtung Murnau, Rott einwärts aus Richtung Ludenhausen, B23 zwischen Rottenbuch und Peiting, Oberammergau Ortsdurchfahrt beim Edeka, Griesen, Spatzenhausen ebenfalls die Ortsdurchfahrten, B472 Richtung Schongau, bei Ingenried wird geblitzt, Pähl an der alten Sparkasse, Tutzing an der Politischen Akademie, Penzberg-Sindelsdorfer Straße und Bad Kohlgrub immer noch am Feuerwehrhaus. Tut sich was? Gerne hier melden. Einfach durchrufen oder WhatsAppen. Dankeschön. Ich bin Simon Fritzenschaft. Servus, grüß euch. Mit Paul Young. 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
3: Ich bin Dominik Schweiger. Ritterburgen, Piratenschiffe und Prinzessinnen. Spielzeughersteller Playmobil hat seine Produktion in Deutschland offiziell eingestellt. Eine Woche vor der Werksschließung im mittelfränkischen Zirndorf sind die letzten Beschäftigten gegen Bezahlung freigestellt worden. Die Produktion der international bekannten Playmobil-Figuren soll aus Kostengründen in den Werken in Malta und Tschechien gebündelt werden. Der NC, also ein bestimmter Abischnitt fürs Studium, verliert bei uns immer weiter an Bedeutung. Laut dem Zentrum für Hochschulentwicklung sind nur noch etwa ein Drittel der Studiengänge zulassungsbeschränkt. Mehr von Claudia Wächter.
4: Nächtelanges Büffeln für einen Top-Abi-Durchschnitt ist nicht mehr unbedingt nötig. Die allermeisten Studierenden, die können nämlich nun das Fach und auch die Hochschule wählen, sagen die Forschenden. Und selbst in NC-Studienfächern wie Medizin oder Pharmazie, da ist die Chance nun größer, einen Platz zu ergattern, weil das Angebot zunimmt.
3: Kanzler Merz hat die Reformvorschläge der Rentenkommission gelobt. Von einer sehr substanziellen und durchdachten Vorlage hat er gesprochen. Er sei sich mit Arbeitsministerin Baas einig, dass das Reformpaket mit seinen 33 Punkten komplett umgesetzt werden solle. Das beinhaltet etwa die zusätzliche Kapitalrente oder dass das Renteneintrittsalter an die Lebenserwartung angepasst werden soll. Deutschland kämpft sich beim Solarausbau immer weiter in Richtung internationaler Spitze. Mittlerweile liegen wir auf Platz 4. Letztes Jahr sind in Deutschland neue Solaranlagen mit einer Leistung von 17,6 Gigawatt ans Netz gegangen. Genug, um rein rechnerisch Millionen von Haushalten mit Strom zu versorgen. Im internationalen Vergleich liegen die USA auf Platz 3, Indien auf Platz 2 und China uneinholbar auf Platz 1. Bei der Fußball-WM spielen heute zwei Mitfavoriten auf den Titel ihren zweiten Spieltag. Los geht's um 19 Uhr mit Portugal gegen Usbekistan. Um 22 Uhr trifft dann Thomas Tuchel mit seinen Engländern auf Ghana. Portugal wartet doch auf einen Sieg beim laufenden Turnier. Die Engländer könnten den Gruppensieg klar machen, wenn sie gewinnen.
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5: Die aktuell anhaltende Hochdruckwetterlage mit anhaltender Trockenheit lässt die Waldbrandgefahr im Oberland wieder steigen. Überwiegend ist bzw. wird Warnstufe 4 von 5 erreicht, teilt der Deutsche Wetterdienst mit. Jeder von uns kann helfen, Waldbrände zu verhindern, indem wir uns an Verhaltensregeln halten, wie zum Beispiel das Rauchverbot für Waldbesucher, das noch bis Ende Oktober gilt. Außerdem sollten wir unsere Autos nicht auf trockenem Gras parken, weil es sich am heißen Katalysator entzünden kann. Aus Wielenbach, Florian Buchloh.
6: Danke dir, Flo. Wir schauen weiter von den Nachrichten hin zum Oberlandwetter, das sich heute von der sonnigen, von der heißen Seite zeigt. Also wie auch in den letzten und auch in den kommenden Tagen. Denn wir sind mittendrin in so einer Hitzeperiode. In Ettal messen wir deswegen 29 Grad, in Diesen sogar 31 Grad. Auch heute Nacht wartet wieder eine tropische Nacht auf uns, denn die Temperaturen fallen nicht unter 20 bis 14 Grad und dementsprechend bleibt es auch weiterhin recht warm, denn die nächsten Tage, die werden nicht viel anders aussehen. Das zeigt uns der 3-Tage-Trend fürs Oberland. Von morgen bis zum Donnerstag wird's nochmal heißer im Oberland. Die Temperaturen klettern immer weiter auf bis zu 36 Grad.
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6: 3:03, Servus auf die Straßen. Es dauert ein kleines bisschen länger auf der B2 und zwar im Raum Weilheim und auf der B11 zwischen Walchensee und dem Kirchelbahntunnel. Jeweils ein guter Kilometer stockender Verkehr. Wenn ihr 3 bis 5 Minuten mehr Zeit einplant, dann seid ihr auf jeden Fall auf der sicheren Seite. Die aktuellsten Blitzer: Großweil, wenn ihr aus Richtung Murnau kommt, dann in Rott aus Richtung Ludenhausen kommend, B23 zwischen Rottenbuch und Peiting im 70er-Bereich, Oberammergau die Ortsdurchfahrt beim Edeka, in Pähl an der alten Sparkasse oder auch in Penzberg in der Sindelsdorfer Straße. Hat sich da was geändert? Habt ihr noch was gesehen? Dann ruft uns gerne an oder schickt eine Nachricht durch per WhatsApp oder auch gern jederzeit über die Bayerische Oberland-App. Dankeschön und euch eine gute und sichere Fahrt.
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6: Servus beinand, freut mich sehr, dass ihr mit dabei seid und wir gemeinsam gleich wieder auf die Fußball-Weltmeisterschaft zu sprechen kommen möchten. Ja, das müssen wir machen, denn die hat so wahnsinnig viele Kuriositäten zu bieten, dass man ehrlich gesagt schon kaum hinterherkommt, aber wir haben es ja für euch im Blick. Welche Kuriosität die deutsche Mannschaft im 16. Finale erwartet, das besprechen wir gleich. Nach Musik von Blondie und Led Zeppelin. Das ist Stairway to Heaven für euren Dienstagnachmittag.

0: Zusammen mit Blondie geht's durch euren Dienstagnachmittag hier bei uns bei Radio Oberland. Grad 3:15 durch.
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0: So schaut's aus und es ist ja wirklich eine der WM der Kuriositäten. Es ist schon mal die größte Weltmeisterschaft aller Zeiten. Über 100 Spiele sind's in diesem Jahr insgesamt. Denn es sind ja auch zum Beispiel 16-Finals eingeführt worden. Ja, die gibt's jetzt neu. Und die sorgen jetzt schon für die nächsten seltsamen Momente. Denn die deutsche Fußballnationalmannschaft, das ist schon klar, die wird am Montag, also in knapp 6 Tagen, dann im 16-Finale antreten. Die große Frage ist eben nur, gegen wen? Und da ist zum einen die Auswahl sehr groß, denn es könnte der Tabellendritte aus Gruppe A, B, C, D oder F werden. Das sind, glaube ich, wenn ich es gerade hochgerechnet habe, ungefähr 10 oder 11 wahrscheinliche Kandidaten. Das ist schon mal das eine. Und das andere ist, dass der Gegner tatsächlich erst am Sonntagmorgen feststehen wird. Denn es muss bis zum letzten Gruppenspiel gewartet werden, bis alle Drittplatzierten dann wieder sondersortiert werden und das nach Punkten geht und nach der Fairplay-Wertung und was weiß ich. Es ist wahnsinnig kompliziert und viel Zeit bleibt unserer deutschen Fußballnationalmannschaft nicht, um sich auf den Gegner einzustellen. Es ist wirklich höchst spektakulär, was da gerade vor sich geht, aber wir werden euch natürlich informieren, sobald es da doch mal Klarheit gibt, gegen wen es am Montag dann im 16-Finale tatsächlich gehen wird. Mit uns von Radio Oberland seid ihr bestens informiert, was die WM angeht, was die Themen hier in der Heimat betrifft, aber auch natürlich bestens unterhalten mit den größten Songs aller Zeiten. Und gerade bei dem Wetter sollten wir uns zurücklehnen, genießen, wenn die Dire Straits übernehmen mit Walk of Life. Euch einen schönen Dienstagnachmittag.

0: 15.22 Uhr, hier ist Radio Oberland an diesem Dienstag mit einem schnellen Blick auf die Straßen, denn ihr habt uns einen frischen Blitzer gemeldet. In Garmisch-Partenkirchen wird im Bereich der Burgstraße am Sonnenbichl fotografiert. Dankeschön dafür. Wenn ihr auch noch was gesehen habt, dann ruft gerne kurz an oder schickt eine Nachricht durch per WhatsApp oder auch gern jederzeit über die Bayerische Oberland-App. Dankeschön und euch weiterhin eine gute Fahrt, wenn wir euch gleich wieder über die Dinge hier in der Heimat informieren dürfen. Denn die Hitze ist gerade das eine große Thema, aber es gibt auch einige Menschen, die weiterhin mit ihrer Allergie zu kämpfen haben. Die Pollen sind immer noch unterwegs und die machen gerade wieder ganz akut Probleme. Wer betroffen ist und warum jetzt gerade wieder so eine Phase ist, das alles klären wir gleich um 15.30 Uhr in den Oberland-Nachrichten.
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2: Um 15.30 Uhr mit Max Strowitzki. Grüß Gott. Die gesetzliche Rente soll reformiert werden. Eine Kommission hat dazu jetzt 33 Vorschläge gemacht. Bundeskanzler Merz will diese zügig und vollumfänglich umsetzen. Die Änderungen sind dringend notwendig, so der Kanzler. Ohne sie würden massive Probleme auf uns zukommen.
3: Würden wir nichts tun, würde die Rentenreserve bis 2028 weiter abschmelzen. Beitragssatzsteigerungen wären auch dann unumgänglich. Daher müssen wir jetzt handeln. Wenn wir jetzt die Kapitalrente beschließen und bald ein ausreichender Grundstock aufgebaut ist, dann steigt das Rentenniveau bis in die 2040er und 2050er Jahre.
2: Beschlossen sind die Vorschläge allerdings noch nicht. Nächste Woche soll ein Zeitplan festgelegt werden. Die Gesetzgebung ist erst nach der parlamentarischen Sommerpause geplant. Bei einem Badeunfall im Haslacher See bei Bernbeuren im Landkreis Wallem-Schongau ist am Montagmorgen eine 85-jährige Frau ums Leben gekommen. Wie die Polizei mitteilt, war sie beim Schwimmen in eine Notsituation geraten und ging unter. Weitere Badegäste konnten die Frau zunächst aus dem Wasser retten, ans Ufer bringen und begannen sofort mit der Reanimation. Die leblose 85-jährige wurde anschließend ins Unfallklinikum nach Murnau geflogen, wo sie allerdings im Laufe des Nachmittags starb. Die Kriminalpolizei Wallem hat die Untersuchungen in dem Fall übernommen. Nicht nur die anhaltende Hitze macht vielen Menschen im Oberland aktuell zu schaffen. In unserer Heimat herrscht laut Pollen-Informationsdienst zurzeit eine starke Gräserbelastung, mit der einige Allergiker zu kämpfen haben. Auch in den nächsten Tagen soll die Belastung hoch bleiben. Maßnahmen wie gezieltes Lüften, die Lagerung von getragener Kleidung außerhalb des Schlafzimmers und Duschen vor dem Schlafen können helfen, die Situation etwas erträglicher zu machen. Das Füttern von Wildtieren im Bereich des Starnberger Bahnhofs ist verboten. Darauf weist die Stadt jetzt eindringlich hin. Das Problem sei nämlich, dass ausgelegte Lebensmittel neben Vögeln auch unerwünschte Tiere wie Ratten anlocken können. Die mögliche Folge? Hygienische Probleme. Deshalb appelliert die Stadt, keine Lebensmittel oder Futtermittel auslegen. Verstöße gegen diese bestehende Regelung können mit Bußgeldern geahndet werden. Das waren die Oberland-Nachrichten. 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
4: Danke dir, Max. Wir schauen weiter von den Nachrichten hin zum Oberlandwetter, das uns zeigt, dass es weiterhin heiß ist und auch heiß bleiben wird. Denn die Temperaturen bewegen sich in Mittenwald bei bis zu 26 Grad, in Wielenbach bei bis zu 32 Grad. Und heute Nacht wird es nur bedingt kühler. Es liegt wieder mal eine tropische Nacht vor uns. Das heißt, vielerorts sinken die Temperaturen nicht unter 20 Grad. Der 3-Tage-Trend fürs Oberland. Von morgen bis zum Donnerstag kennt das Thermometer im Prinzip nur eine Richtung. Es geht weiter nach oben, es wird noch mal heißer. Die Spitzenwerte erreichen bis zu 36 Grad.
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4: 2 Minuten nach 3:30, Servus auf die Straßen. Soweit schaut's gerade sehr gut aus, ihr kommt ohne Probleme ans Ziel.
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4: Aber es wird fleißig geblitzt in Garmisch-Partenkirchen im Bereich der Burgstraße. Großweil, hier wenn ihr aus Richtung Murnau kommt, B23 zwischen Rottenbuch und Peiting, da wird im 70er-Bereich fotografiert. In Oberammergau beim Edeka, Tutzing bei der Politischen Akademie oder auch in Bad Kohlgrub am Feuerwehrhaus. Hat sich da irgendwo was geändert? Habt ihr noch was gesehen? Dann ruft uns gerne an oder schickt eine Nachricht per WhatsApp oder auch ganz einfach über die Bayerische Oberland-App direkt zu mir ins Studio. Dankeschön und euch eine gute und sichere Fahrt.
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4: Servus Bernhard, schön, dass ihr mit dabei seid. Wir haben es gerade ganz kurz in den Nachrichten schon mal besprochen. Es wird eine Rentenreform geben, aber die ist relativ umfangreich und dementsprechend auch stellenweise ein bisschen komplex. Aber wir von Radio Oberland, wir erklären es euch, wir sagen euch, was sich für euch auch ändert. Das alles in aller Ruhe gleich nach großartiger Musik von den Blues Brothers und dem King of Pop. Das ist Michael Jackson und Dirty Diana für euren Dienstagnachmittag.

0: Die Blues Brothers. Everybody needs somebody to love an diesem Dienstag hier bei uns bei Radio Oberland. 15.42 Uhr haben wir es jetzt. Lange wurde diskutiert, lange wurde überlegt und jetzt scheint ein Plan für die Zukunft zu stehen. Die Rentenkommission hat heute ihre Vorschläge für die Rentenreform präsentiert. Und die sollen tatsächlich 1:1 umgesetzt werden. Das haben Bundeskanzler Friedrich Merz und Sozialministerin Bärbel Baas heute jetzt schon angekündigt. Und das, obwohl es an den Vorschlägen auch Kritik gibt. Darüber spreche ich jetzt mit Kollegin Tanja Wagner. Tanja, was ist denn eigentlich die große Trendwende? Was ist konkret geplant?
1: Na, zunächst mal soll das Rentensystem breiter aufgestellt werden. Auch Selbstständige und Politiker sollen einzahlen. Dann kommt eine Kapitalrente dazu, die von Arbeitgebern und Arbeitnehmern je zur Hälfte bezahlt wird. Eine geniale Idee, wie der Kanzler meint.
2: Mittelfristig wird damit die neue gesetzliche Kapitalrente zu einem insgesamt höheren Gesamtversorgungsniveau bei sinkenden Beiträgen führen.
1: Außerdem soll das Renteneintrittsalter schrittweise angehoben und an die Lebenserwartung angepasst werden.
0: Das Ziel dieser Vorschläge war ja, dass das Rentenniveau nicht weiter sinkt und dass es keine höheren Beiträge gibt. Stimmt das denn?
1: Also perspektivisch soll jeder im Alter 70% seines letzten Nettolohns raushaben. Aber dieses Geld muss ja auch erst eingezahlt werden, etwa durch die zusätzliche Kapitalrente. Das sagt Kanzler Merz selbst.
2: Die Kapitalrente erhöht in dem von Ihnen vorgeschlagenen Modell den paritätisch finanzierten Beitragssatz um 2 Prozentpunkte ab 2031. Das gehört zum vollständigen Bild dazu.
1: Außerdem wird es einen Nachhaltigkeitsfaktor geben. Das heißt, dass die Renten künftig nicht mehr wie bisher im gleichen Maße steigen wie das Lohnniveau, sondern geringer und damit nicht mehr so stark wie zuletzt.
0: Okay, verstehe. Und lass mich raten, das kommt bestimmt nicht bei allen gut an, oder?
1: Ja, Kritik kommt von allen Seiten. Die Gewerkschaften halten nichts davon, die abschlagsfreie Frührente wie geplant abzuschaffen, weil es einfach ungerecht ist, wie sie sagen. Die Arbeitgeber wiederum wehren sich dagegen, dass ihnen durch die Kapitalrente, die sie mitbezahlen müssen, zusätzliche Lohnkosten aufgebürdet werden. Auch die Linke kritisiert die zusätzliche Kapitalrente, aber aus anderen Gründen. Sie hält es für wenig zukunftssicher, sich bei Altersbezügen überhaupt auf Kapitalmärkte zu verlassen. Ja, und Sozialverbände warnen vor weiterer Altersarmut.
0: Es bleibt also weiter spannend. Danke dir, Tanja. Wir behalten das natürlich für euch im Blick, wie schnell auch diese Reform tatsächlich umgesetzt wird. Es ist einfach ein wahnsinnig wichtiges Thema, das alle von uns früher oder später betrifft. Und dafür nehmen wir uns natürlich auch die Zeit. An diesem Dienstagnachmittag, 3:45 haben wir es jetzt.

10 Minuten vor 4 an diesem Dienstag. Hier ist Radio Oberland mit mir Flo Kern. Servus beinand. Draußen scheint die Sonne, es ist warm und sie hören wir auch die ganze Zeit. Die Vögel sind unterwegs, sitzen mal auf der Straße, picken so ein paar Brotkrümel mit auf, die vielleicht auch gerade jemand bewusst dahingeschmissen hat für die Vögel. Aber das ist ja gut gemeint. Trotzdem nicht überall gerne gesehen. Warum das so ist, klären wir gleich bei uns in den Oberland-Reportern um 16 Uhr.

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2: Ich bin Dominik Schweiger. Tagsüber Hitze und nachts dann kaum Abkühlung. Deutschland schwitzt in der aktuellen Hitzewelle rund um die Uhr. Und in den kommenden Nächten wird es laut deutschem Wetterdienst noch wärmer. Auch bei unseren Nachbarn in Frankreich ist es richtig heiß. Meine Kollegin Rachel Sommer ist in Paris. Wie gehen denn die Leute bei dir mit der Hitze um?
3: Ja, hier in Frankreich ist es sowohl tagsüber als auch nachts gerade ziemlich warm. Menschen wird geraten, im Homeoffice zu bleiben. Unterricht und auch Freizeitkurse werden abgesagt. Was hier ansonsten sehr verbreitet ist, ist die Haut zu befeuchten. Viele Französinnen und Franzosen besprühen ihren Körper zwischendurch mit Wasser, einfach mit einer Sprühflasche. Und auch auf den Straßen gibt es immer wieder kleine Sprühnebelduschen.
2: Danke, Rachel. Wegen der Hitzewelle will Baden-Württembergs Kultusminister Jung klarere Regeln für hitzefrei an Schulen. Bisher gibt's in seinem Bundesland nämlich nur die Empfehlung, den Unterricht ab 25 Grad im Schatten zu beenden. Daraus sollte seiner Meinung nach eine verbindlichere Sollregel werden. Die Entscheidung soll aber laut Jung weiter bei den Schulen liegen. CSU-Chef Söder hat sich in der Debatte um die Renten- und Sozialreformen gegen eine Abschaffung von Minijobs ausgesprochen. Das hatte die Rentenkommission vorgeschlagen. Söder meint aber, Reformen in dieser Hinsicht müsste man mit sehr viel Sorgfalt machen. Man müsse aufpassen, dass man nicht Schaden anrichtet, den man nach einem Jahr wieder korrigieren muss. Der Spielzeughersteller Playmobil hat die Produktion in Deutschland beendet. Im Werk im mittelfränkischen Zirndorf sind die letzten Beschäftigten freigestellt worden. Die Herstellung der bekannten Playmobil-Figuren wird künftig in den Werken in Malta und Tschechien gebündelt. Als Grund nennt das Unternehmen Kosteneinsparungen. Zirndorf bleibt aber weiterhin Unternehmenssitz von Playmobil. Wer sich regelmäßig bewegt, kann sein Krebsrisiko deutlich senken. Und jetzt gibt's noch mehr Unterstützung. Der Deutsche Olympische Sportbund und die Deutsche Krebshilfe haben ihre Zusammenarbeit ausgebaut. Ärzte können künftig ein Rezept für Bewegung ausstellen. Die digitale Bewegungslandkarte listet bundesweit mehr als 126.000 Sportangebote.
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4: Das Füttern von Wildtieren im Bereich des Starnberger Bahnhofs ist verboten. Darauf weist die Stadt jetzt eindringlich hin. Das Problem sei nämlich, dass ausgelegte Lebensmittel neben Vögeln auch unerwünschte Tiere wie Ratten anlocken können. Die mögliche Folge: hygienische Probleme. Und deshalb appelliert die Stadt, keine Lebensmittel oder Futtermittel auslegen. Verstöße gegen diese bestehenden Regelungen können mit Bußgeldern geahndet werden. Aus Starnberg, Florian Buchlo.
5: Dankeschön, Flo, für den Überblick. Und jetzt schauen wir weiter aufs Oberlandwetter. Auf die aktuellen Temperaturen. In Wild steigt zum Beispiel knapp unter der 30 mit 29 Grad. In Penzberg knapp drüber mit 31 Grad. Aber selbst da ist heute noch mehr drin. Die Maximalwerte liegen nämlich bei bis zu 33 Grad. Nachmittags und abends müssen wir im Oberland übrigens auch mit dem ein oder anderen Hitzegewitter rechnen. Das kann auf uns zukommen. Und auch heute Nacht wird's nicht so viel frischer. Die Temperaturen bleiben bei 20 bis 14 Grad. Heißt, es liegt eine sogenannte tropische Nacht wieder vor uns. Der 3-Tage-Trend fürs Oberland. Von morgen bis zum Donnerstag ändert sich nichts, außer dass es noch mal wärmer wird. Die Temperaturen klettern weiter auf bis zu 36 Grad.
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5: 4:03, Servus auf die Straßen. Es ist einiges los auf der B2 in Weilheim und auch in Starnberg und auf der B472, wenn ihr zwischen Geisach und Bad Tölz Ost unterwegs seid. Jeweils ein guter Kilometer Stau bzw. stockender Verkehr. Wenn ihr runde 5 Minuten mehr Zeit einplant, dann seid ihr jeweils gut unterwegs. Und außerdem wird natürlich weiterhin fotografiert. Garmisch-Partenkirchen, die Burgstraße. In Großweil, wenn ihr aus Richtung Murnau kommt. In Rott aus Richtung Ludenhausen kommend. B23 zwischen Rottenbuch und Peiting in der 70er-Zone. Oberammergau beim Edeka. Pell an der alten Sparkasse. Oder auch in Penzberg in der Sindelsdorfer Straße. Hat sich da was geändert? Habt ihr noch was gesehen? Dann ruft uns gerne an oder schickt eine Nachricht durch per WhatsApp oder auch gern jederzeit über die Bayerische Oberland-App. Dankeschön und euch eine gute und sichere Fahrt.
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5: Servus beieinander an diesem Dienstag. Es ist der erste Tag von drei großen Shoppingtagen. Zumindest wird es ja immer suggeriert, wenn es dann wieder heißt, das hätte ich gerne und das will ich auch haben und das hier ist auch so günstig. Ja, richtig. Bei einem großen Online-Shopping-Versandhaus, das nach einem Fluss benannt ist, möchte ich jetzt mal sagen, sind gerade die großen Schnäppchentage. Aber sind das wirklich alles Schnäppchen? Und wie kann ich das überhaupt selbst überprüfen? Das alles wollen wir mit euch besprechen, damit ihr bestens informiert seid. Gleich nach Bruce Springsteen und Patrick Swayze für euren Dienstagnachmittag.

Der großartige Bruce Springsteen begleitet uns in diesen Dienstagnachmittag. Ganz genau 4:12 haben wir es jetzt. Es ist ein Tag, an dem, glaube ich, viele Girokonten bei uns im Oberland ein Stück weit weinen werden. Es ist vor allem ein Tag, an dem wieder richtig dicke Schnäppchen warten sollen. Es ist der erste Tag der Amazon Prime Days. Da wird wieder mit Bestpreisen geworben, mit unschlagbaren Angeboten. Aber bekomme ich die da wirklich? Und wie kann ich sie überhaupt rausfinden? Das wollen wir jetzt rausfinden, gemeinsam mit euch, damit ihr da möglichst günstig wegkommt. Denn wir sollten uns definitiv nicht von irgendwelchen roten Prozentzeichen oder einfach nur irgendwelchen Countdowns in die Irre führen lassen. Wir sollten uns die Ruhe nehmen, die Preise zu vergleichen, denn meistens beziehen sich diese Prozentzeichen auf die UVP, auf die unverbindliche Preisempfehlung. Aber das muss schon lange nicht mehr der Preis sein, der auf dem freien Markt bezahlt wird. Das kann alles schon viel, viel günstiger sein. Und deswegen unser Tipp heute und auch für die nächsten Tage und auch insgesamt, wenn bei euch eine große Anschaffung ansteht, vergleicht die Preise. Dafür gibt es verschiedene Möglichkeiten. Es gibt zum Beispiel Idealo oder geizhals.de, das sind so ganz bekannte Preisvergleichsportale. Die zeigen euch immer den aktuellen Bestpreis beim jeweiligen Shop an. Und ihr könnt dann auch mal in den Preisverlauf reinschauen, denn es kann gut sein, dass das gar nicht mal so ein besonderes Angebot ist, sondern eben ein Preis, der immer und immer wiederkommt. Vergleicht die Preise, spart euch mit Radio Oberland bares Geld und habt einfach eine ganz entspannte und vor allem schöne Shoppingzeit bei uns in der Heimat. 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

0: Die Kings of Leon hier bei uns bei Radio Oberland, 20 Minuten nach 4 an diesem Dienstag, an dem wir in die Welt des Streamings schauen möchten, denn es gibt ganz viel neuen Stoff für alle Serienfans bei uns im Oberland, zum Beispiel die neue Staffel von House of the Dragon, das ist die Nachfolgeserie von dieser hier. Also manche werden es jetzt schon erkannt haben, Game of Thrones ist natürlich gemeint. Und da steckt tatsächlich ein Stück Oberland mit drin. Denn eine der Protagonistinnen wird gesprochen von Maresa Sedlmeier aus Ammerland und sie hat uns dazu mal kurz was eingesagt.
1: Liebe Radio Oberland-Hörerinnen und Hörer, hier spricht Maresa Sedlmeier. Ich bin die deutsche Stimme von Helena Targaryen in House of the Dragon und ab Montag geht's los mit neuen Folgen und ich kann schon mal so viel verraten, es geht wirklich heiß her. Ich freue mich, wenn ihr einschaltet, schaltet auch natürlich Radio Oberland ein und ab Montag geht's weiter mit House of the Dragon. Liebe Grüße, eure Maresa.
0: Ganz liebe Grüße natürlich auch zurück. Dankeschön, Maresa. Wir werden definitiv reinschauen, gar keine Frage. Euch ganz viel Spaß beim Streamen und natürlich auch beim Radio Oberland hören. Ihr habt sie ja gehört. Euch eine wunderbare Zeit und einen schönen Nachmittag.
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0: Die Rente ist ein Thema, das jeden von uns früher oder später beschäftigt, ganz klar. Aber genau dieses System hat so seine Schräglage. Da muss was gemacht werden, da sind sich alle einig. Und genau das soll jetzt auch passieren. Wie das genau vonstatten geht und was wir im Oberland dazu wissen müssen, das erklären wir euch gleich um 16.30 Uhr bei uns in den Oberland-Nachrichten.
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2: Um 16.30 Uhr mit Max Strowitzki. Grüß Gott. Das deutsche Rentensystem soll reformiert werden. Eine Kommission hat dazu jetzt 33 Vorschläge gemacht, die laut Kanzler Merz zügig umgesetzt werden sollen. Sozialverbände und Gewerkschaften kritisieren unter anderem die schrittweise Erhöhung des Renteneintrittsalters. Die bayerische Wirtschaft zeigt sich dagegen erfreut. Janina Singer berichtet.
3: Die Rentenkommission habe insgesamt die richtigen Vorschläge gemacht, sagt die Vereinigung der Bayerischen Wirtschaft. Bauchschmerzen bereitet der VBW die geplante Kapitalrente. Der neue Kapitalrentenbeitrag soll schon ab 2028 zum allgemeinen Rentenbeitrag dazukommen. Das mache die Arbeit noch teurer, so die VBW. Das sieht auch der Bayerische Handwerkstag so. Er mahnt zudem, dadurch entstehe neue Bürokratie. Ansonsten seien die Vorschläge aber ein guter erster Aufschlag.
2: Die aktuell anhaltende Hochdruckwetterlage mit anhaltender Trockenheit lässt die Waldbrandgefahr im Oberland wieder steigen. Überwiegend ist bzw. wird Warnstufe 4 von 5 erreicht, teilt der Deutsche Wetterdienst mit. Jeder von uns kann helfen, Waldbrände zu verhindern, indem wir uns an Verhaltensregeln halten, wie zum Beispiel das Rauchverbot für Waldbesucher, das noch bis Ende Oktober gilt. Außerdem sollten wir unsere Autos nicht auf trockenem Gras parken, weil es sich am heißen Katalysator entzünden kann. Wichtig ist auch, unsere Autos so zu parken, dass Betriebs-, Rettungs- und Löschfahrzeuge bei einem Einsatz nicht behindert werden, appelliert das Landratsamt Starnberg. Weil drei Männer am Sonntagabend auf der Isar Schilder missachtet haben, kam es zu einer brenzligen Situation. Das Schlauchboot, mit dem sie bei Pullach in Richtung München unterwegs waren, wurde an einem Wehr von der Strömung erfasst und in eine Wasserwalze gezogen. Nach Polizeiangaben hätten ein 28-Jähriger und zwei 30-Jährige mehrere Schilder, die darauf hinweisen, von der Isar auf den Isarkanal zu wechseln, missachtet. Die Männer konnten sich selbstständig ans Ufer retten und blieben unverletzt. Laut Polizei waren sie nicht alkoholisiert. Die Stadt Bad Tölz kümmert sich weiter um den barrierefreien Ausbau ihrer Bushaltestellen. Nach der Umgestaltung auf der westlichen Straßenseite der Arzbacher Straße im April haben heute die Bauarbeiten auf der Seite zum Rosengarten begonnen. Dafür muss die Arzbacher Straße zwischen Schützenstraße und Kretnerweg für voraussichtlich 3 Wochen komplett gesperrt werden. Fußgänger können den Bereich der Baustelle laut Stadt aber weiter passieren. Alle Infos zu den Einschränkungen findet ihr bei uns im Netz. Das waren die Oberland-Nachrichten. 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
4: Danke dir, Max. Wir schauen weiter hin zum Oberland-Wetter, das sich heute wieder von einer sonnigen und auch sehr heißen Seite zeigt. Die Temperaturen immer noch knapp über 30 Grad, zumindest vielerorts. Denn es wird heute Abend auch nur ganz langsam mal ein kleines bisschen frischer. Vor uns liegt weiterhin eine tropische Nacht. Denn die Temperaturen pendeln sich dann ein, so zwischen 20 und 14 Grad. Stellenweise sind aber auch durchaus mal kurze Hitzegewitter möglich. Damit müssen wir rechnen. Der 3-Tage-Trend fürs Oberland. Von morgen bis zum Donnerstag wird's noch mal heißer. Die Temperaturen klettern weiter auf bis zu 36 Grad. Denkt weiterhin dran, viel trinken und gut eincremen.
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4: Gleich 4 Minuten nach 4:30 inzwischen. Servus auf die Straßen. Und Vorsicht bitte auf der B472. Zwischen Greiling Ost und Waakirchen ist die Bundesstraße gesperrt. Grund ist eine Unfallaufnahme in dem Bereich. Und abgesehen davon ist an anderen Stellen auch einfach viel los. Zum Beispiel auf der B2 in Weilheim oder auch in Starnberg. Da dauert es jeweils gute 5 Minuten länger.
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4: Die aktuellsten Blitzer Garmisch-Partenkirchen in der Burgstraße. Großweil, wenn ihr aus Richtung Murnau herkommt. In Rott aus Richtung Ludenhausen kommend. B23 zwischen Rottenbuch und Peiting und zwar im 70er-Bereich. Oberammergau, wenn ihr beim Edeka vorbeikommt. In Pähl an der alten Sparkasse oder auch in Tutzing bei der Politischen Akademie. Hat sich da was geändert? Habt ihr noch was gesehen? dann ruft uns gerne kurz an oder schickt eine Nachricht durch per WhatsApp oder auch gern über die Bayerische Oberland-App. Dankeschön und euch eine gute und sichere Fahrt.
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4: So schaut's aus. Servus beinand. Freut mich sehr, dass ihr mit dabei seid und wir gleich wieder schauen, warum wir uns heute Abend Zeit nehmen sollten. Zeit für ein ganz besonderes Thema. Das erkläre ich euch aber gleich. Nach Laura Branigan und Queen für euren Nachmittag.

Die spannendsten Geschichten aus der Heimat, die bekommt ihr bei uns hier bei Radio Oberland an diesem Dienstag, an diesem 23. Juni. 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Servus Bernhard.

Die Hitze hier im Oberland macht uns allen, glaube ich, ein Stück weit zu schaffen. Und das wird sie wohl auch noch weiterhin, denn es bleibt erstmal heiß. Die nächsten Tage sind bis zu 36 Grad drin. Das ist aber nicht nur für uns Menschen ziemlich anstrengend, nein, auch für die Natur. Und da kann es stellenweise sogar richtig gefährlich werden. Was der deutsche Wetterdienst dazu sagt und wie wir alle dafür sorgen können, dass es bestmöglich sicher ist. Das klären wir gleich mit euch, und zwar in den Oberland-Reportern um Punkt 17 Uhr.

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3: Ich bin Dominik Schweiger. Große Teile Europas ächzen unter der aktuellen Hitzewelle. In mehreren Regionen Italiens, Frankreichs und Spaniens gelten entsprechende Warnungen. Im Norden Spaniens werden örtlich bis zu 40 Grad erwartet. In Italien hat das Gesundheitsministerium für 14 Städte die höchste Hitzewarnstufe ausgerufen, darunter in Rom und Mailand. In Deutschland breitet sich die Hitze derzeit vom Süden weiter nach Norden aus. Der NC, also ein bestimmter Abischnitt fürs Studium, verliert bei uns immer weiter an Bedeutung. Laut dem Zentrum für Hochschulentwicklung sind nur noch etwa ein Drittel der Studiengänge zulassungsbeschränkt. Mehr von Claudia Wächter.
4: Nächtelanges Büffeln für einen Top-Abi-Durchschnitt ist nicht mehr unbedingt nötig. Die allermeisten Studierenden, die können nämlich nun das Fach und auch die Hochschule wählen, sagen die Forschenden. Und selbst in NC-Studienfächern wie Medizin oder Pharmazie, da ist die Chance nun größer, einen Platz zu ergattern, weil das Angebot zunimmt.
3: Die bayerische Staatsregierung will in den kommenden Jahren rund 10 Milliarden Euro in Unikliniken und Hochschulen stecken. Dazu sind große Bauprojekte an den Unikliniken in München, Augsburg und Würzburg geplant. Außerdem sollen Hochschulen saniert und neue Gebäude gebaut werden. Daneben wird das Hochschulrecht reformiert, KI soll mehr zum Einsatz kommen und es soll mehr gegen Antisemitismus und Gewalt getan werden. Die Augsburger Staatsanwaltschaft ermittelt gegen mehrere Verdächtige aus der Baubranche. Dabei geht es um den Verdacht, Sozialversicherungsbeiträge in Höhe von rund 23 Millionen Euro hinterzogen zu haben. Bei einer groß angelegten Razzia durchsuchten rund 370 Einsatzkräfte Baustellen, Geschäftsräume und Wohnungen in Bayern und Baden-Württemberg. 4 Personen wurden festgenommen. Im Einzelhandel wird so viel geklaut wie noch nie. Laut dem Handelsforschungsinstitut EHI sind letztes Jahr Waren im Wert von mehr als 4,3 Milliarden Euro gestohlen worden. Am meisten klauen dabei Kunden. Gut 900 Millionen Euro an Waren haben Angestellte mitgehen lassen. Seit dem Jahr 2020 haben die Diebstähle durch Kunden stark zugenommen.
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5: Die aktuell anhaltende Hochdruckwetterlage mit anhaltender Trockenheit lässt die Waldbrandgefahr im Oberland wieder steigen. Überwiegend ist bzw. wird Warnstufe 4 von 5 erreicht, teilt der Deutsche Wetterdienst mit. Jeder von uns kann helfen, Waldbrände zu verhindern, indem wir uns an Verhaltensregeln halten, wie zum Beispiel das Rauchverbot für Waldbesucher, das noch bis Ende Oktober gilt. Außerdem sollten wir unsere Autos nicht auf trockenem Gras parken, weil es sich am heißen Katalysator entzünden kann. Aus Wielenbach, Florian Buchloh.
6: Dankeschön für den Nachrichtenüberblick jetzt um 17 Uhr. Wir schauen weiter aufs Oberlandwetter. Und da sehen wir weiterhin, dass die Sonne scheint und scheint und scheint und es wird nicht viel frischer. Die 30 Grad begleiten uns weiterhin in den Abend. Dazu kommen vereinzelt auch mal so ein paar Hitzegewitter. Damit müssen wir auf jeden Fall rechnen. Der 3-Tage-Trend fürs Oberland? Weiterhin sehr eindeutig. Die Sonne scheint weiter, es ist weiterhin heiß und es wird sogar noch heißer bei bis zu 36 Grad im Laufe der nächsten Tage.
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6: 3:05, Servus auf die Straßen. Bitte Vorsicht auf der Kreisstraße zwischen Beuerberg und Quarzbichl. Da sind in beiden Richtungen Rinder auf der Fahrbahn unterwegs. Seid da vorsichtig, dass weder euch noch den Rindern da irgendwas passiert. Und wir schauen weiter auf die B472. Zwischen Greiling Ost und Waakirchen immer noch Einschränkungen aufgrund einer Unfallaufnahme. Bitte plant da mehr Zeit ein, beziehungsweise wenn möglich, meidet den Bereich. Und ansonsten ist einfach gerade einiges los. Das sehen wir unter anderem auf der B2 in Starnberg, aber auch auf der B472 im Raum Bad Tölz. Immer wieder stockender Verkehr, plant bitte bis zu 5 Minuten mehr Zeit ein. Die aktuellsten Blitzer Garmisch-Partenkirchen in der Burgstraße. Großweil, wenn ihr aus Richtung Murnau herkommt. Rott aus Richtung Ludenhausen kommend. Dann auf der B23 zwischen Rottenbuch und Peiting wird im 70er-Bereich fotografiert. Oberammergau beim Edeka und in Tutzing bei der Politischen Akademie. Hat sich da was geändert? Habt ihr noch was Neues gesehen? Einen frischen Blitzer entdeckt? Dann sagt uns gern Bescheid. Ruft an oder schickt eine Nachricht durch per WhatsApp oder auch gern über die Bayerische Oberland-App. Dankeschön und euch eine gute und sichere Fahrt.
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6: Ich kann euch eins sagen, musikalisch wird's in den nächsten Tagen und Wochen bei uns im Oberland, denn ihr könnt zum Beispiel ein großartiges Konzert unter freiem Himmel erleben. Und zwar mitten bei uns im Oberland, mitten in einer Fußgängerzone. Wo das genau geht, das verrate ich euch gleich bei uns bei den besten Veranstaltungen in der Heimat. In genau 7 Minuten. Euch in der Zwischenzeit einen schönen Feierabend.

Mit dem Radio Oberland Verkehrsservice seid ihr immer bestens und schnellstens informiert, sobald was passiert ist. Und deswegen schauen wir jetzt ganz kurz auf die A96 Richtung München. Vorsicht bitte, zwischen Wörthsee und Oberpfaffenhofen, da ist ein Unfall passiert, deswegen herrscht hier gerade eine gefährliche Situation. Seid da bitte ganz besonders vorsichtig und kommt mit uns von Radio Oberland weiterhin bestens informiert und vor allem sicher ans Ziel. Euch eine gute Fahrt!

0: Hier ist Radio Oberland an diesem Dienstag. Schön, dass ihr mit dabei seid und wir gemeinsam jetzt wieder erkunden können, was eigentlich in den nächsten Tagen hier bei uns in der Heimat alles geboten ist.
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0: Musikalisch wär's. Am 24. Juni geht's endlich wieder los in Murnau. Dann beginnen nämlich die traditionellen Sommerkonzerte des Jugend- und Blasorchesters Murnau. Bis in den September hinein gibt's immer mittwochabends an der Mariensäule in der Fußgängerzone ein abwechslungsreiches Konzertprogramm mit vielen talentierten Musikerinnen und Musikern. Seid mit dabei, wenn die Sommerkonzerte endlich wieder starten am 24. Juni in Murnau. In Innsbruck, bei unseren Nachbarn drüben in Österreich, gibt's schon bald einen ganz spannenden Abend. Über den Dächern Tirols können wir nämlich beim Original Hüttenkrimi mitermitteln. Mit der Bergbahn geht's rauf, ganz entspannt. Dann warten die Ermittlungen, da wird's sehr spannend. Und abends geht's dann mit einer beeindruckenden Nachtfahrt wieder ganz sanft runter ins Tal. Schaut vorbei am 3. Juli ab 17.30 Uhr in Innsbruck. Und Scherf Acts. Unter diesem Motto steigt bald ein tolles Benefizkonzert für das Kinderhospiz in Polling. Um genau zu sein, verbirgt sich dahinter ein Rockkonzert mit ganz großartigen Bands, die mit Leidenschaft und Musik Gutes tun wollen. Und es wird auch mit Sicherheit gelingen, wenn ihr mit dabei seid. Am 18. Juli, und zwar in der Peißenberger Tiefstollenhalle. Alle Einzelheiten dazu könnt ihr gerne nochmal nachlesen in der Bayerischen Oberland-App oder auch jederzeit online auf radiooberland.de.
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0: So klingt er, der Dienstagfeierabend hier bei uns bei Radio Oberland mit einem schnellen Blick auf die Straßen, denn es gibt gute Nachrichten von der Kreisstraße zwischen Beuerberg und Quarzbichel, da keine Rinder mehr auf der Fahrbahn unterwegs, dafür aber bitte weiterhin Vorsicht auf der A96 zwischen Wörthsee und Oberpfaffenhofen. Hier ist ein Unfall passiert, deswegen hier eine gar nicht mal so ungefährliche Situation. Seid da bitte vorsichtig und kommt mit uns sicher ans Ziel, denn wir wollen euch gleich wieder über die neuesten Entwicklungen hier bei uns in der Heimat informieren. Und da gibt es zum Beispiel die große Frage, warum im Bereich Bad Tölz heute Nacht ein Hubschrauber unterwegs war. Wir können es euch sagen, wir haben es für euch rausgefunden. Alles Wichtige dazu gleich um 17.30 Uhr in den Oberland Nachrichten.
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2: Um 17.30 Uhr mit Max Strowitzki. Guten Abend. Die gesetzliche Rente soll reformiert werden. Eine Kommission hat dazu jetzt 33 Vorschläge gemacht. Bundeskanzler Merz will diese zügig und vollumfänglich umsetzen. Die Änderungen sind dringend notwendig, so der Kanzler. Ohne sie würden massive Probleme auf uns zukommen.
3: Würden wir nichts tun, würde die Rentenreserve bis 2028 weiter abschmelzen. Beitragssatzsteigerungen wären auch dann unumgänglich. Daher müssen wir jetzt handeln. Wenn wir jetzt die Kapitalrente beschließen und bald ein ausreichender Grundstock aufgebaut ist, dann steigt das Rentenniveau bis in die 2040er und 2050er Jahre.
2: Beschlossen sind die Vorschläge allerdings noch nicht. Nächste Woche soll ein Zeitplan festgelegt werden. Die Gesetzgebung ist erst nach der parlamentarischen Sommerpause geplant. Bei einem Badeunfall im Haslacher See bei Bernbeuren im Landkreis Wallem-Schongau ist am Montagmorgen eine 85-jährige Frau ums Leben gekommen. Wie die Polizei mitteilt, war sie beim Schwimmen in eine Notsituation geraten und untergegangen. Weitere Badegäste konnten die Frau zunächst aus dem Wasser retten, ans Ufer bringen und begannen sofort mit der Reanimation. Die leblose 85-Jährige wurde anschließend ins Unfallklinikum nach Murnau geflogen, wo sie allerdings im Laufe des Nachmittags starb. Die Kriminalpolizei Wallem hat die Untersuchungen in dem Fall übernommen. Im Landkreis Wallem-Schongau ist zuletzt wieder ordentlich geradelt worden. Bei der Aktion Stadtradeln sind einmal mehr tausende Kilometer zusammengekommen. Bereits zum siebten Mal haben auch die Kleinsten fleißig mitgemacht. Beim Kindergartenradelwettbewerb waren fast 1000 Kinder, Erzieher und Eltern dabei und haben in den drei Wochen über 100.000 Kilometer erstrampelt. Den ersten Platz sicherte sich die Kita St. Anna aus Burgen, die zum ersten Mal mitgemacht hat und gleich über 15.000 Kilometer sammelte. Am Vormittag wurden die Besten von Landrat Johann Bertel in St. Anna in Burgen ausgezeichnet. Im Oberland ist heute Nacht intensiv nach einem 80-Jährigen gesucht worden. Der Mann aus der Asklepios-Klinik in Bad Tölz sei gegen 21 Uhr als abgängig gemeldet worden. Nach einer großflächigen Suche gab die Polizei um kurz vor 3 Uhr morgens Entwarnung. Der Vermisste konnte unbeschadet aufgefunden und ins Krankenhaus zurückgebracht werden. Das waren die Oberland-Nachrichten. 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
4: Danke dir, Max. Wir schauen weiter von den Nachrichten zum Oberlandwetter. Denn das ist weiterhin sehr eindeutig heiß und sonnig. Das ist im Prinzip die Kurzfassung für heute und auch für die nächsten Tage. Wir wollen es uns aber natürlich ein bisschen genauer anschauen. Denn wir wollen auf die aktuellen Temperaturen blicken. In Oberammergau zum Beispiel 28 Grad, in Polling-Mesmer 32 und heute Nacht sind immer noch 20 bis 14 Grad möglich. Heißt, es liegt eine sogenannte tropische Nacht vor uns. Da ist auf jeden Fall viel Lüften angesagt, wenn ihr heute Abend nach Hause kommt. Das ist ganz, ganz wichtig, wird aber auch in den nächsten Tagen noch weiterhin bleiben. Denn der 3-Tage-Trend fürs Oberland zeigt uns, dass es von morgen bis zum Donnerstag noch mal heißer wird. Die Sonne ist noch intensiver bei uns im Oberland. Cremt euch gut ein, trinkt genügend. Bei Temperaturen von bis zu 36 Grad ist das ganz, ganz wichtig.
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4: 3 Minuten nach 5:30 inzwischen. Servus auf die Straßen. Weiterhin bitte Vorsicht auf der A96 Richtung München. Zwischen Wörthsee und Oberpfaffenhofen ist nämlich ein Unfall passiert. Seid da ganz besonders vorsichtig. Und abgesehen davon solltet ihr weiterhin mehr Zeit einplanen. Besonders auf der B472 zwischen Geisach und Bad Tölz Ost. 2 Kilometer Stau. Immer wieder ein Zeitverlust von 5 bis 7 Minuten. Und auf der B2 in Starnberg stockt sogar noch länger. Da dauert sogar bis zu 10 Minuten länger.
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4: Die aktuellsten Blitzer, Garmisch-Partenkirchen in der Burgstraße, B23, wenn ihr zwischen Rottenbuch und Peiting unterwegs seid, da im 70er-Bereich. In Oberammergau in der Ortsdurchfahrt beim Edeka, in Pähl an der alten Sparkasse, Tutzing bei der Politischen Akademie oder auch in Bad Kohlgrub am Feuerwehrhaus. Hat sich da was geändert? Habt ihr noch was Neues gesehen? Dann ruft uns gerne kurz an oder schickt eine Nachricht per WhatsApp oder auch ganz einfach über die Bayerische Oberland-App direkt zu mir ins Studio. Euch weiterhin eine gute und sichere Fahrt und vor allem einen guten Start in diesen Dienstagfeierabend.
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4: Und den verbringen wir natürlich gemeinsam. Servus beinand, schön, dass ihr mit dabei seid und wir gemeinsam uns jetzt zumindest ein bisschen eine gemütliche Zeit machen. Wir wollen bei den Temperaturen ein bisschen die Füße hochlegen, es einfach mal ruhiger angehen lassen. Und die richtige Musik dafür, die habe ich dabei. Nämlich die Goo Goo Dolls und Iris. Für euren Dienstagfeierabend.

0: Supertramp begleiten uns rein in diesen Dienstag-Feierabend hier bei Radio Oberland. The Logical Song um 17.43 Uhr. Und es freut mich sehr, dass ihr mit dabei seid, dass wir gemeinsam jetzt in die Welt der Serien wieder eintauchen können. Das haben wir jetzt schon länger nicht mehr gemacht, wollen wir aber unbedingt, denn da gibt's ganz viel Neues. Zum Beispiel die neue Staffel von House of the Dragon. Das ist die Nachfolgeserie von Game of Thrones. Kennt ihr natürlich alle noch. Diese Musik, genießt's mal. Legendär. Das ist ganz großer Serienstoff. Und wisst ihr, was mindestens genauso großartig ist? Dass da sogar ein Stück Oberland mit drin ist. Denn eine der Protagonistinnen wird gesprochen von Maresa Sedlmayr aus Ammerland. Und sie hat uns dazu mal ganz kurz ein kleines, wie soll ich sagen, Schmankerl mitgebracht.
1: Liebe Radio Oberland-Hörerinnen und Hörer, hier spricht Maresa Sedlmayr. Ich bin die deutsche Stimme von Helena Targaryen in House of the Dragon. Und ich kann schon mal so viel verraten, es geht wirklich heiß her. Ich freue mich, wenn ihr einschaltet. Schaltet auch natürlich Radio Oberland ein. Liebe Grüße, eure Maresa.
0: Ganz liebe Grüße zurück. Wenn sie sagt, dass es heiß hergeht, dann muss ich es auf jeden Fall wissen. Und wir sind gespannt. House of the Dragon, die neue Staffel ist jetzt draußen. Aber auch das ist natürlich nur eine von ganz vielen Möglichkeiten, die ihr jetzt wieder entdecken könnt. Es gibt zum Beispiel auch die aktuellsten Staffeln von Chicago Fire, so einer Feuerwehrserie aus den USA. Mag ich persönlich auch sehr gern. Oder für alle, die was zum Lachen brauchen, bei Amazon Prime, die aktuelle Staffel von LOL. Das ist Last One Laughing, wo sich die Comedians gegenseitig zum Lachen bringen müssen. Ich kann euch sagen, die aktuelle Staffel wieder sehr, sehr unterhaltsam und wer weiß, vielleicht kommt da ja sogar ein sehr unerwarteter Gast noch mit rein. Aber mehr möchte ich jetzt nicht erzählen, schaut am besten selber rein. Und dabei wünschen wir euch natürlich ganz viel Spaß an diesem Dienstag jetzt um 17:45 Uhr.

0: Das sind die Cardigans. An diesem Dienstagabend kurz vor 6, ganz genau 8 Minuten vor 6, da wollen wir ganz präzise sein, denn dann ist es wieder soweit, unser Nachrichtenpodcast Achtung Oberland startet mit Max Strowitzki. Unter anderem Thema, warum nicht nur die Hitze gerade vielen Menschen zu schaffen macht, sondern gerade auch wieder ganz besonders die Pollen. Das ist ein Thema. Das andere ist auch natürlich die Rente, die heute ganz groß besprochen wurde, denn die soll sehr stark reformiert werden. Was da auf uns zukommt, was wir dazu wissen müssen, das alles gleich um Punkt 18 Uhr.
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3: Mit Max Strowitzki in unserem Podcast über die wichtigsten Themen des Tages im Oberland. Die Fußball-WM läuft und ist auch bei uns im Oberland überall präsent. Doch nicht nur Fußball ist gefragt, der Vereinssport insgesamt boomt in der Region. Die Mitgliederzahlen steigen, sagt Jörg Amon, Präsident des Bayerischen Landessportverbands.
4: Also wir erleben ja derzeit einen regelrechten Sportboom. Die Menschen suchen den Vereinssport, sie suchen die Gemeinschaft, die Bewegung und die Gesundheit. Und das findet man eben alles im Sportverein. Deshalb geht es dem Vereinssport mitgliedermäßig aktuell so gut wie schon lange nicht mehr.
3: Der Trend zeigt sich nicht nur im Fußball. Welche Sportarten im Oberland besonders boomen und mit welchen Herausforderungen die Vereine zu kämpfen haben, erfahrt ihr bei uns im Netz. In den Klassenzimmern im Oberland hängt aktuell die Hitze. Entsprechend drängt sich die Frage nach hitzefrei auf. Laut dem Bayerischen Kultusministerium gibt es keine feste Temperaturgrenze mehr, ab der automatisch hitzefrei ist. Das bedeutet, dass jede Schulleitung selbst entscheidet, ob der Unterricht früher endet. Wichtig ist auch, ob die Klassen beispielsweise in kühlere Unterrichtsräume ausweichen können. Vor allem an Grundschulen spielt außerdem eine Rolle, ob die Kinder überhaupt früher abgeholt oder betreut werden können. Nicht nur die anhaltende Hitze macht vielen Menschen im Oberland aktuell zu schaffen. In unserer Heimat herrscht laut Polleninformationsdienst zurzeit eine starke Gräserbelastung, mit der einige Allergiker zu kämpfen haben. Auch in den nächsten Tagen soll die Belastung hoch bleiben. Maßnahmen wie gezieltes Lüften, die Lagerung von getragener Kleidung außerhalb des Schlafzimmers und Duschen vor dem Schlaf können helfen, die Situation etwas erträglicher zu machen. Bei einem Badeunfall im Haslacher See bei Bernbeuren im Landkreis Wallem-Schongau ist am Montagmorgen eine 85-jährige Frau ums Leben gekommen. Wie die Polizei mitteilt, war sie beim Schwimmen in eine Notsituation geraten und untergegangen. Weitere Badegäste konnten die Frau zunächst aus dem Wasser retten, ans Ufer bringen und begannen sofort mit der Reanimation. Die leblose 85-Jährige wurde anschließend ins Unfallklinikum nach Murnau geflogen, wo sie allerdings im Laufe des Nachmittags starb. Die aktuell anhaltende Hochdruckwetterlage mit anhaltender Trockenheit lässt die Waldbrandgefahr im Oberland wieder steigen. Überwiegend ist bzw. wird Warnstufe 4 von 5 erreicht, teilt der Deutsche Wetterdienst mit. Jeder von uns kann helfen, Waldbrände zu verhindern, indem wir uns an Verhaltensregeln halten, wie zum Beispiel das Rauchverbot für Waldbesucher, das noch bis Ende Oktober gilt. Außerdem sollten wir unsere Autos nicht auf trockenem Gras parken, weil es sich am heißen Katalysator entzünden kann. Wichtig ist auch, unsere Autos so zu parken, dass Betriebs-, Rettungs- und Löschfahrzeuge bei einem Einsatz nicht behindert werden, appelliert das Landratsamt Starnberg. Die gesetzliche Rente soll reformiert werden. Eine Kommission hat dazu jetzt 33 Vorschläge gemacht. Bundeskanzler Merz will diese zügig und vollumfänglich umsetzen. Die Änderungen sind dringend notwendig, so der Kanzler. Ohne sie würden massive Probleme auf uns zukommen.
5: Würden wir nichts tun, würde die Rentenreserve bis 2028 weiter abschmelzen. Beitragssatzsteigerungen wären auch dann unumgänglich. Daher müssen wir jetzt handeln. Wenn wir jetzt die Kapitalrente beschließen und bald ein ausreichender Grundstock aufgebaut ist, dann steigt das Rentenniveau bis in die 2040er und 2050er Jahre.
3: Beschlossen sind die Vorschläge allerdings noch nicht. Nächste Woche soll ein Zeitplan festgelegt werden. Die Gesetzgebung ist erst nach der parlamentarischen Sommerpause geplant. Kritik kommt allerdings von Sozialverbänden und Gewerkschaften. Diese kritisieren unter anderem die schrittweise Erhöhung des Renteneintrittsalters. Die bayerische Wirtschaft zeigt sich dagegen erfreut. Janina Singer berichtet.
6: Die Rentenkommission habe insgesamt die richtigen Vorschläge gemacht, sagt die Vereinigung der bayerischen Wirtschaft. Bauchschmerzen bereitet der VBW die geplante Kapitalrente. Der neue Kapitalrentenbeitrag soll schon ab 2028 zum allgemeinen Rentenbeitrag dazukommen. Das mache die Arbeit noch teurer, so die VBW. Das sieht auch der Bayerische Handwerkstag so. Er mahnt zudem, dadurch entstehe neue Bürokratie. Ansonsten seien die Vorschläge aber ein guter erster Aufschlag.
3: Die Freibäder und Badeseen sind in diesen Tagen rappelvoll. Für die ehrenamtlichen Lebensretter der DLRG bedeutet das entsprechend viel Arbeit. Warum deren Einsatz so wichtig ist, zeigt sich in Zahlen. Zwischen Donnerstag und Sonntag gab es deutschlandweit fast ein Dutzend Badetote. Die DLRG warnt deshalb, bitte nicht überhitzt ins Wasser springen, sondern vorher abkühlen. Im Oberland ist heute Nacht intensiv nach einem 80-Jährigen gesucht worden. Der Mann aus der Asklepios-Klinik in Bad Tölz sei gegen 21 Uhr als abgängig gemeldet worden. Nach einer großflächigen Suche gab die Polizei um kurz vor 3 Uhr morgens Entwarnung. Der Vermisste konnte unbeschadet aufgefunden und ins Krankenhaus zurückgebracht werden. Das war unser News-Podcast zu den wichtigsten Themen des Tages im Oberland. 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
7: Danke dir, Max. Von den Nachrichten hin zu den aktuellen Temperaturen bei uns im Oberland. Es ist weiterhin sehr, sehr heiß. Die Temperaturen liegen nämlich in Fahrenhand bei 29 Grad, in Raisting messen wir 32 und stellenweise ist sogar noch ein kleines bisschen mehr drin. Ja, es bleibt doch erstmal warm. Heute Nacht wird es nur stellenweise mal ein bisschen kühler, bis zu 14 Grad geht's runter. Aber an anderen Orten sind eben auch 20 Grad angesagt und damit weiterhin eine tropische Nacht. Der 3-Tage-Trend fürs Oberland. Von morgen bis zum Donnerstag wird's noch mal heißer. Ja, wir müssen weiterhin viel trinken, uns gut eincremen, auch schauen, dass wir im Schatten unterwegs sind, denn die Temperaturen klettern weiter auf bis zu 36 Grad.
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7: Gleich 6:07. Servus auf die Straßen. Es ist noch einiges los auf der B11 und zwar zwischen Urfeld und Walchensee 2 Kilometer stockender Verkehr. Und auf der B2 in Starnberg immer wieder mal 2 Kilometer Stau. Da solltet ihr knappe 5-7 Minuten mehr Zeit einplanen. Die aktuellsten Blitzer. Garmisch-Partenkirchen in der Burgstraße, B23 zwischen Rottenbuch und Peiting, da im 70er-Bereich. Dann wird fotografiert in Oberammergau, wenn ihr beim Edeka vorbeikommt, Pähl an der alten Sparkasse, in Tutzing bei der Politischen Akademie, Penzberg die Sindelsdorfer Straße oder auch in Bad Kohlgrub und zwar da am Feuerwehrhaus. Hat sich da irgendwas geändert? Habt ihr noch einen frischen Blitzer entdeckt oder ist einer doch mal Richtung Feierabend verschwunden? Dann sagt uns gern Bescheid. Ruft an oder schickt eine Nachricht per WhatsApp oder über die bayerische Oberland-App direkt zu mir ins Studio.
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7: Servus beinand, schön, dass ihr mit dabei seid an diesem Dienstag und wir uns jetzt einen ganz entspannten Abend machen dürfen. Das haben wir uns wirklich verdient bei den Temperaturen. Da muss es auch mal erlaubt sein, einfach die Füße hochzulegen. Und die passende Musik dafür, die liefere ich. Jetzt mit Bon Jovi und dem großartigen Phil Collins. Das ist One More Night für euren Dienstagabend.

Ich sag's euch, wie es ist. Es ist ein sehr mysteriöser Tag, dieser 23. Juni. Servus beinannt, hier ist der Dienstagfeierabend mit mir Flo Kern. Und ich möchte ihn mit euch zumindest ein Stück weit entmystifizieren. Denn es geht zum Beispiel um die 60er. 1860 München kommt aus den Schlagzeilen gerade nicht raus. Und heute ist ein ganz entscheidender Tag. Denn es hieß, dass wenn Insolvenz angemeldet wird, dann heute um 18 Uhr. Ich habe gerade nochmal nachgeschaut. Bisher gibt's noch kein offizielles Statement dazu vom Verein, beziehungsweise von der Firma, muss man ja sagen, weil dem Verein geht's ja soweit ganz gut. Das werden wir auf jeden Fall im Blick behalten, ob sich da im Laufe des Abends noch irgendwas tut. Wie gesagt, bisher noch keine Indizien dafür, aber es sind auf jeden Fall weiterhin dann spannende Entwicklungen. Wie geht's weiter? Kann dann irgendwie doch noch der Spielbetrieb weitergehen, mit Investor, ohne Investor? Das wird in den nächsten Tagen noch ganz, ganz spannend. Und wer gestern mal Fußball geschaut hat, zugegebenermaßen nicht bei uns in Deutschland, sondern drüben in England bei der BBC, der hat gesehen, dass auf einmal ein Datum eingeblendet wurde, nämlich der 23. Juni 2026, das im Design der Oasis-Schrift. Was haben die Gallagher-Brüder anzukündigen? Eine neue Tour? Ein Album? Oder sonst irgendwas? Es ist das große Mysterium und auch hier gibt's bisher noch keine Antworten. Es ist verdammt ärgerlich, aber wir werden es für euch natürlich im Blick behalten, sobald es da was Neues gibt. Kommt jetzt gut rein in diesen Dienstag-Feierabend. Hey.

0: 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Und auch gleich ist es wieder soweit, denn die Oberland-Nachrichten mit Max Strowitzki warten auf euch und er hat für euch die wichtigsten Nachrichten des heutigen Tages kurz kompakt zusammengefasst. 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
2: Um 18.30 Uhr mit Max Strowitzki. Guten Abend. Das deutsche Rentensystem soll reformiert werden. Eine Kommission hat dazu jetzt 33 Vorschläge gemacht, die laut Kanzler Merz zügig umgesetzt werden sollen. Sozialverbände und Gewerkschaften kritisieren unter anderem die schrittweise Erhöhung des Renteneintrittsalters. Die bayerische Wirtschaft zeigt sich dagegen erfreut. Janina Singer berichtet.
3: Die Rentenkommission habe insgesamt die richtigen Vorschläge gemacht, sagt die Vereinigung der bayerischen Wirtschaft. Bauchschmerzen bereitet der VBW die geplante Kapitalrente. Der neue Kapitalrentenbeitrag soll schon ab 2028 zum allgemeinen Rentenbeitrag dazukommen. Das mache die Arbeit noch teurer, so die VBW. Das sieht auch der Bayerische Handwerkstag so. Er mahnt zudem, dadurch entstehe neue Bürokratie. Ansonsten seien die Vorschläge aber ein guter erster Aufschlag.
2: Die aktuell große Hitze im Oberland hängt natürlich auch in den Klassenzimmern. Trotzdem gibt es laut dem Bayerischen Kultusministerium keine feste Temperaturgrenze mehr, ab der automatisch hitzefrei ist. Ob der Unterricht früher endet, entscheidet jede Schulleitung selbst. Wichtig ist dabei auch, ob man in kühlere Klassenzimmer ausweichen kann. Gerade an Grundschulen spielt zusätzlich eine Rolle, ob die Kinder überhaupt früher abgeholt oder betreut werden können. Nicht nur die anhaltende Hitze macht vielen Menschen im Oberland aktuell zu schaffen. In unserer Heimat herrscht laut Polleninformationsdienst zurzeit eine starke Gräserbelastung, mit der einige Allergiker zu kämpfen haben. Auch in den nächsten Tagen soll die Belastung hoch bleiben. Maßnahmen wie gezieltes Lüften, die Lagerung von getragener Kleidung außerhalb des Schlafzimmers und Duschen vor dem Schlafen können helfen, die Situation etwas erträglicher zu machen. Die Stadt Bad Tölz kümmert sich weiter um den barrierefreien Ausbau ihrer Bushaltestellen. Nach der Umgestaltung auf der westlichen Straßenseite der Arzbacher Straße im April haben heute die Bauarbeiten auf der Seite zum Rosengarten begonnen. Dafür muss die Arzbacher Straße zwischen Schützenstraße und Kretnerweg für voraussichtlich 3 Wochen komplett gesperrt werden. Fußgänger können den Bereich der Baustelle laut Stadt aber weiter passieren. Alle Infos zu den Einschränkungen findet ihr bei uns im Netz. Das waren die Oberland-Nachrichten. 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
4: Danke dir, Max. Wir schauen weiter von den Nachrichten auf die aktuellen Temperaturen bei uns im Oberland. Und die tänzeln weiterhin so um die 30er-Marke mit rum. Es ist immer noch sehr warm und es wird auch noch länger warm bleiben. Alle Menschen im Dachgeschoss, wir fühlen mit euch, lüftet so gut es geht durch. Später, wenn dann die Sonne im Feierabend ist, wird es dann doch einmal ein kleines bisschen erträglicher. Aber es bleibt insgesamt warm, so ehrlich müssen wir sein. 20 bis 14 Grad werden uns auch heute durch die Nacht begleiten. Und der 3-Tage-Trend fürs Oberland? Von morgen bis zum Donnerstag ändert sich eigentlich nicht viel. Auch am Freitag immer noch sehr warm, sehr heiß. Die Temperaturen klettern weiter auf bis zu 36 Grad.
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4: 6:53, Servus auf die Straßen. Da schaut's inzwischen wieder wunderbar aus. Ihr kommt ohne Probleme ans Ziel.
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4: Aber es gibt weiterhin einige Blitzer in Garmisch-Partenkirchen im Bereich der Burgstraße am Sonnenbichel. Dann die B23, wenn ihr zwischen Rottenbuch und Peiting unterwegs seid, im 70er Bereich. Oberammergau, wenn ihr beim Edeka vorbeikommt, Pähl an der alten Sparkasse, in Tutzing bei der Politischen Akademie, Penzberg die Sindelsdorfer Straße oder auch in Bad Kohlgrub am Feuerwehrhaus. Ist da vielleicht ein Blitzer doch mal abgebaut worden? Oder habt ihr noch einen neuen entdeckt? Dann sagt uns gern Bescheid, ruft an oder schickt eine Nachricht per WhatsApp oder per Bayerischer Oberland-App direkt zu mir ins Studio. Dankeschön und euch eine gute und sichere Fahrt.
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4: So schaut's aus, Servus benannt und gemeinsam mit euch möchte ich gleich nochmal auf ein großartiges Stück Tradition bei uns im Oberland blicken, das genau heute wieder stattfindet und auf uns wartet. Was das genau mit Feuer zu tun hat und wo wir dieses Spektakel erleben können, das alles gleich nach Guns N' Roses, Sweet Child O' Mine und Eurythmics. Here Comes the Rain Again für euren Dienstag-Feierabend.

Dienstagabend, hier ist Radio Oberland an diesem 22. Juni. Schön, dass ihr mit dabei seid, wenn ich Flo Kern euch reinbegleiten darf in den heutigen Abend. Und das natürlich auch mit gelebter Tradition hier aus dem Oberland. Wir schauen natürlich, was heute zum Beispiel los ist. Und da ist abends jetzt einiges geboten, draußen in der Natur. Ein echtes Highlight wartet, die Johannifeuer werden in den Bergen wieder entzündet. Die Bergfeuer, die werden ja am Vorabend des Johannitages zu Ehren von Johannes dem Täufer entzündet. Und besonders im Werdenfelser Land ist der Brauch tief verwurzelt. Sobald es dann langsam mal dämmert, steigen dann die Burschen zu den Feuerstellen hinauf, um dort die Feuer dann zu entzünden. Und wenn es dunkel wird, dann beginnt das große Spektakel. Dann leuchten die Feuer an den Bergflanken. Und ihr könnt das Ganze bei uns im Oberland an einigen Orten ganz wunderbar beobachten. Zum Beispiel in Greinau, am Waxensteinkamm, an der Sandreiße und an der Zugspitze. Da geht es so ungefähr um 21 Uhr los. Oder auch in Mittenwald, Krün und in Wallgau. Da sind die Bergfeuer in der Alpenwelt Karwendel ab ca. 21:30 bis 23 Uhr. Das ist so eine ganz grobe Zeitspanne. Aber bei den Temperaturen draußen kann man die Zeit, glaube ich, ganz wunderbar in der Natur rumkriegen. Schaut da gern vorbei, habt einfach eine großartige Zeit bei den Johannifeuern bei uns im Oberland. Es ist einfach wunderbar gelebte Tradition. Hier vor der eigenen Haustür. Habt einen schönen Abend mit uns von Radio Oberland.

0: Dienstagabend, das ist der 22. Juni hier bei uns im Oberland mit mir Flo Kern. Servus beinand. Wir werfen gemeinsam gleich wieder den Blick auf ein ganz großartiges Thema hier aus der Heimat, für das wir uns ganz viel Zeit nehmen wollen. Zeit fürs Oberland steht nämlich wieder an. Unsere wöchentliche Rubrik, in der wir die unterschiedlichsten Themen mit den spannendsten Gästen ganz in Ruhe beleuchten möchten. Und da geht's heute um ein Schiff, das gesunken ist, aber wieder auferstanden ist. Und heute beliebter denn je ist und auch weiterhin ganz tatkräftig im Einsatz ist. Sir Shackleton ist der Name. Was sich dahinter genau verbirgt, das klären wir gleich ab 19 Uhr bei Zeit fürs Oberland.
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2: Ich bin Oliver Urbanke. In Deutschland rücken ein steigendes Rentenalter und eine weitreichende Umgestaltung der Alterssicherung näher. Union und SPD wollen die Empfehlungen der Rentenkommission schnell 1:1 umsetzen. Thomas Thonfeld berichtet.
3: Kern der Empfehlungen ist eine neue Kapitalrente. Sie soll das Rentenniveau stabilisieren. Dafür sollen Arbeitgeber und Arbeitnehmer 2% des Bruttoeinkommens zahlen, zusätzlich zum normalen Rentenbeitrag. Außerdem geplant ein schrittweise ansteigendes Renteneintrittsalter und keine Frührente ohne Abschläge mehr ab 63. Frühestens ab 64 soll man künftig in Rente gehen können, aber dann mit Abschlägen.
2: Vertreter der islamistischen Taliban sind erstmals seit ihrer Machtübernahme in Afghanistan von der EU-Kommission zu Gesprächen in Brüssel empfangen worden. Bei dem Austausch ging es um die Abschiebung von Afghanen in ihre Heimat. Das bestätigte die EU-Kommission. Ziel der Gespräche ist es, demnach mehr Rückführungen aus der EU von afghanischen Staatsangehörigen zu ermöglichen, die Straftaten begangen haben. Bei der Studienplatzvergabe in Deutschland verliert ein guter Abischnitt immer weiter an Bedeutung. Zum kommenden Wintersemester werden laut einer Auswertung des Zentrums für Hochschulentwicklung nur noch rund 30% aller Studienangebote in Deutschland eine Zulassungsbeschränkung haben, wie zum Beispiel den Numerus Clausus oder einen Eignungstest. Noch vor einigen Jahren waren es 40% aller Studiengänge. Der Spielzeughersteller Playmobil hat die Produktion in Deutschland beendet. Im Werk in Dietenhofen sind die letzten Beschäftigten freigestellt worden. Die Herstellung der bekannten Playmobil-Figuren wird künftig in den Werken in Malta und Tschechien gebündelt. Als Grund nennt das Unternehmen Kosteneinsparungen.
4: Heute Abend sind bei uns im Oberland vereinzelt noch so ein paar kurze Hitzegewitter möglich. Damit müssen wir rechnen, denn es wird erst ganz langsam mal ein kleines bisschen frischer. Trotzdem liegt weiterhin vor uns eine tropische Nacht. Die Temperaturen bewegen sich nämlich zwischen 20 und 14 Grad. Der 3-Tage-Trend fürs Oberland. Von morgen bis zum Donnerstag wird's noch mal heißer hier in der Heimat. Die Temperaturen klettern weiter auf bis zu 36 Grad. Ja!

0: Das ist die berühmte Uhr.
1: Ja, ja, der Todeszeitpunkt.
2: Der Todeszeitpunkt, genau.
0: Das ist die Uhr.
1: Das wird wild. Los geht's.
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1: Willkommen bei Herzenssache. Ich bin Raffaela Habermann. Heute bin ich am Ammersee bei Klaus Gattinger und seinem Schiff, das schon einmal untergegangen ist. Aber Klaus hat seine Sir Shackleton nicht aufgegeben.
0: Ja, herzlich willkommen an Bord der Sir Shackleton. Du bist auf einem sehr, sehr interessanten Schiff. Es ist vermutlich Baujahr 1909. Vermutlich als Sturmlotsenkutter für die Stadt Travemünde gebaut. Und deswegen ein sehr, ja, wie du siehst, robustes Schiff. Die Sir ist, ja, ein Kerl, würde ich sagen. Sie ist nicht unbedingt elegant, aber sie ist ein ganz, ganz tolles, interessantes Schiff, segelt großartig und hat eine sehr, sehr spannende Geschichte.
1: Mhm. Wer bist du?
0: Mein Name ist Klaus. Ich bin der Eigner des Schiffes und ja, habe im Moment Eigner für so ein altes Schiff ist immer so eine Geschichte. Du hast sie ja nur einen Teil. Also das Schiff ist über 100 Jahre alt. Wenn wir sie pflegen, wird die nochmal 60 Jahre alt. Das heißt, du bist dann eigentlich... Sie gehört dir nicht. Du trägst sie in die nächste Generation.
1: Ich sehe schon ganz viel Liebe zum Detail, sieht man schon hier.
0: In der Tat.
1: So ein Schiff steht natürlich nicht einfach zufällig am Ammersee. Ich habe Klaus gefragt, wie die Sir Shackleton überhaupt hierher gekommen ist.
0: Also ganz trivial mit dem Lastwagen. Aber die Geschichte...
1: Nichts Romantisches, was hier gerade kommt.
0: Die Geschichte dazu ist tatsächlich die, dass ich im Hauptberuf Berater und Coach für Führungskräfteentwicklung bin und immer die Idee hatte, Führungskräfteentwicklung auf einem Schiff zu machen. Das ist keine neue Idee von mir, das wird gemacht in vielen Ländern sehr erfolgreich, aber ich wollte das gerne am Ammersee machen. Und dazu brauchte ich ein passendes Schiff. Und dann bin ich damals mit meinem Freund, dem Christian, auf die Suche gegangen und nach langer Suche haben wir eben dieses Schiff in Rendsburg am Nord-Ostsee-Kanal gefunden und gesagt, das ist es. Genau so muss es sein. Groß genug, anspruchsvoll genug, mit einer Geschichte. Toll.
1: Mich hat interessiert, was passiert auf so einem Schiff, was in einem normalen Seminarraum nicht passiert.
0: Du hast relativ wenig Einfluss. Du hast Einfluss auf das Ruder. Du kannst Kurse fahren, auch nur eingeschränkt, weil wir können nicht gegen den Wind segeln. Und du kannst die Segelfläche etwas beeinflussen. Das war's. Der Rest,
1: das passt
0: der da draußen.
1: Ganz gut zu der Thematik.
0: Absolut. Der Rest, der da draußen auf dem See passiert, vom Einfluss, Wind, Wetter, Welle, andere Schiffe, hast du nicht unter deiner Kontrolle. Du musst damit irgendwie leben und umgehen. Dazu, so ein großes Schiff fährst du nicht allein. Du hast eine Crew, die müssen Leinen bedienen, die müssen mit Kommandos arbeiten, die müssen zusammenarbeiten, die müssen kommunizieren. Und natürlich gibt's da Hierarchien und da gibt's Rollen und da gibt's Konflikte und so weiter und so fort. Und deswegen bietet sich Schiff als Lern- und Erfahrungsraum bietet sich extrem an. Und viele Nationen machen das sehr erfolgreich.
1: Als ich Klaus treffe, liegt die Sir Shackleton nicht im Wasser, sondern an Land. Erst klingt das nach Winterpause, aber dahinter steckt noch eine ganz andere Geschichte.
0: Unsere Sir Shackleton, 100 Jahre alt, die ist gesunken. 2020, wegen einem Bruch im Kühlwassersystem auf 7 Meter Tiefe. Und wir haben sie damals mit viel Unterstützung und Hilfe von vielen lieben Menschen wieder unter Segeln gebracht, was ein ziemliches Projekt war. Eigentlich ein unmögliches Projekt. Und es ist aber trotzdem gelungen. Und dann war sie jetzt 2 Jahre in Dienst und hat gesegelt. Aber wir sind noch nicht fertig. Da sind noch viele Dinge, die zu machen sind. Und es kamen noch ein paar andere standardmäßige Dinge dazu. Und deswegen haben wir beschlossen, in diesem Jahr dieses Schiff grundlegend in die Renovierung zu geben und mal wirklich durchzugehen und sagen, komm, jetzt machen wir sie mal fit. Und deswegen wird sie jetzt 1 bis 2 Jahre an Land beziehungsweise in den nächsten Tagen in eine Halle gebracht werden, wo wir sie wieder richtig hübsch und fit machen.
1: Bei einem Schiff, das so alt ist, kennt man nicht jede Station. Ich habe Klaus gefragt, was man über die Herkunft der Sir überhaupt weiß.
0: Ja, also die Mutmaßung, die Vermutung ist ausgehend von einem Schiff, das wir in Hamburg gefunden haben, die Niota, die von Riss und Plan und Dimensionen und Optik extrem ähnlich ist mit unserer Sir Shackleton. Und die Niota ist

0: Lotsenkutter sein. Und da haben wir dann mal weiter geforscht. Es gibt einen Lotsenkutter, der heißt Gertrud, der ist 1909 gebaut worden. Und wir werden es nie beweisen können.
1: Beim Gespräch fällt mir auf, Klaus sagt nicht der Sir Shackleton, sondern die Sir.
0: Ja, Schiffe sind ja immer weiblich. Egal, ob sie also...
1: Also Sir Shackleton ist das ein Mädchen, gar kein Kerl.
0: Hier im See sagen wir alle sehr liebevoll die Sir, weil Schiffe grundsätzlich weiblich sind, auch wenn sie einen Männernamen haben. Und auch wenn das hier ein, schon...
1: Ein Kerl ist.
0: Ja, aber es ist die Sir.
1: Ein Kerl im Tütü, okay.
0: Ja, genau.
1: Wie groß oder wie lange ist denn die Sir?
0: Die Sir ist 11,50 Meter lang, 3,30 Meter breit. Mhm. Wir haben einen Tiefgang von 1,70 Meter und ein Gewicht von 9,5 Tonnen. Und das ist schon ganz schön mächtig. Wir haben zwei Masten, eine Segelfläche von 70 Quadratmetern und da geht schon was.
1: Man hört schon, die Sir Shackleton ist kein kleines Freizeitboot. Gleich geht es raus auf den See und zu dem Morgen, an dem von diesem Schiff plötzlich nur noch die Masten zu sehen waren. Vorher gibt's Musik.

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1: Willkommen zurück bei Herzenssache. Vor der Musik haben wir die Sir Shackleton kennengelernt, ein altes Holzschiff mit viel Geschichte. Jetzt geht es raus auf den Ammersee und an den Punkt, an dem aus dem Schiff endgültig eine Herzenssache wurde.
2: Diese Mitsegelturns, früh zum Sonnenaufgang, chillig am Vormittag, etwas mit Übung am Nachmittag, entspannt in den Sonnenuntergang, tief in die Nacht rein.
1: Okay, das ist sowas wie Afrika, hier kriegst du ein Aperol und dann kannst du hier Tierchen gucken, irgendwo rum.
2: Zum Beispiel, und wir gucken als Sterne in der Nacht und im Sonnenaufgang, ne? Das machen wir mit den Gästen. Und das tun wir tatsächlich seit 2011.
1: Und dann kommt dieser Anruf.
2: Hallo Klaus, hier ist Sabine, du, mein Mann ist gerade draußen im Bojenfeld, der meint, du solltest mal kommen, die Sir ist gesunken. Dann denkst du, ja, es ist Mittwochmorgen, es ist jetzt echt ein blöder Scherz.
1: Okay, verstehe ich.
2: Dann denkst du, aber so gut kenne ich Sabine gar nicht, dass die mit mir so einen Scherz macht. Dann hat es unten an der Haustür schon geklingelt, war die Polizei schon da. Ja, es wäre vielleicht ganz gut, wenn sie mal kommen. Dann fährst du raus in dieses Bojenfeld und da ragen nur noch zwei Masten aus dem Wasser raus.
1: Oh.
2: Die gute Nachricht, wir mussten sie nicht suchen, wir wussten, wo sie ist. Dann fangst du an zu funktionieren, weil die Polizei war da, das Wasserwirtschaftsamt war da, weil ja hier Treibstoffe und Öle sind. Und dann kam die Seenverwaltung. Nee, die kamen gar nicht. Und dann rufst du die Versicherung an. Und dann sagt der, Herr Gartinger, bleiben Sie ganz ruhig. Sag ich, ich bin ruhig.
1: Nee, darauf hin.
2: Ich rege mich nicht, ich bin ruhig. Ja, und ein Gutachter und der das Management, der ist in einer Dreiviertelstunde bei Ihnen. So, oh, Dreiviertelstunde, ist ja flott. Und der kam dann auch, der Gregor Franke, der hier am Ammersee wohnt, und der hat das dann alles, der war super cool, der war entspannt, der hat gesagt, ja, alles gut.
1: Dann wird aus dem Schock ein ziemlich praktisches Problem. Wie bekommt man so ein Schiff wieder aus dem See?
2: Wie schwer ist der Dampfer? 9 Tonnen. Kurz, am Ammersee gibt es keine Rettungsmöglichkeiten, dieses Schiff zu bergen. Das war auch der Grund, warum sie dann am Ende des Tages 7 Tage unter Wasser war.
1: 7 Tage.
2: 7 Tage.
1: Aber es ist ja nicht so lang.
2: Es war brutal lang.
1: Also für das sicherlich, aber wenn man schaut, es gibt ja Boote, die liegen Jahrzehnte.
2: Und ja, die Titanic haben die heute noch nicht rausgeholt. Ja, ne?
1: Haben wir ja Glück, dass wir noch wissen, wo die.
2: Dann mussten wir tatsächlich ein Spezialteam aus Österreich anfordern, die dann mit Spezialequipment kamen. Und dann der Bergetag, der war emotional und der war spektakulär.
1: Das kann ich mir vorstellen.
2: Es waren 9 Boote im Einsatz, insgesamt 30 Rettungskräfte, 7 Taucher, 8 Stunden harte Knochenarbeit und irgendwann um 16.30 Uhr kam dann das Deck an die Oberfläche. Und das war wirklich sehr, sehr spannend, weil einmal Schiff schon halb hoch und dann vorne wieder abgerutscht und wieder runtergesagt. Und
1: kürzte die ganze Zeit der Achterbahn, Rollercoaster für die Emotionen.
2: Wahnsinn. Vor allem, ich hatte dann auch echt Angst um die Taucher. Das Schiff ist ja dann instabil da unter Wasser und die Taucher basteln da rum. Und ich habe mir das auch nie vorstellen können.
1: Die mussten es ja wahrscheinlich vorher dicht machen, weil es wird sofort, nein?
2: Die wird mit Hebesäcken gehoben.
1: Ach, dass die dann oben bleibt quasi, weil ich habe gedacht, okay, da ist sie oben.
2: Ja, aber das Problem, also die hängen hier am Schiff an verschiedenen Stellen Hebesäcke. Säcke an, die werden mit Luft befüllt.
1: Ah, ja, klar.
2: Aber jeder Hebesack fängt an, nach oben zu gehen, sobald er auch nur 1 Kilo mehr Auftrieb hat, als unten dran hängt.
1: Ach.
2: Jetzt hast du hier 6 davon. Und die müssen alle zum gleichen Augenblick müssen die anfangen zu heben. Jetzt in 7 Meter Tiefe siehst du schon gar nicht mehr so weit. Das Wasser ist trüb da unten. Ich habe mir die ganze Zeit gedacht, wie kommunizieren die Taucher? Die müssen sich ja abstimmen, ja. Und kommen die mal hoch. Eine Szene war ganz wild, hat ein Taucher eine Pause gemacht, der kam dann hoch, der lag da in seinem Tauchanzug im Wasser mit seinem Ding. Weil jetzt hier gar nicht. Großartig. Liebe Grüße nach Österreich. Der war sehr cool, der Typ.
1: Nach der Bergung bleibt eine Frage. Warum ist die Sir Shackleton überhaupt gesunken?
2: Und dann war klar, es ist eine Schraubtülle gebrochen. Und laut Gutachter, die Maschine ist hier eingebaut worden 1952. Und es war keine ausgewiesene Schiffsmaschine, sondern da hat man halt einen Motor, der halt da war, eingebaut. Mit einer riesigen Wasserpumpe, so ein Viech, 40 Kilo schwer. Und in dieser Wasserpumpe, stell dir vor, ist ein Loch mit einem Gewinde, da kommt das Wasser rein. Und das war das Teil, ist ein Gussteil, auf einer Seite ein Gewinde zum Reinschrauben, auf der anderen Seite ein Stutzen für den Schlauch und in der Mitte eine Mutter zum Festziehen. Und an dieser Mutter hat einer schon beim Einbau vermutlich zu fest angezogen.
1: Ah, und hat das überdreht.
2: Nach fest kommt ab. Da war ein Haarriss drin. Das Ding war in der Nord- und Ostsee unterwegs. Da sind 70 Jahre Salzwasser durchgeflossen. Das hat vor sich hin korrodiert. Oh. Und bei uns ist es einfach abgebrochen, glatt abgeschält. Und das war die Ursache.
1: Das Süßwasser hat wahrscheinlich die Salzverkrustungen wieder weg.
2: Könnte sein.
1: Das hat man beim Aquarium, beim Salzwasser-Aquarium, nämlich ganz häufig, nämlich auch.
2: Das Teil haben wir hier an Bord. Das ist unser Glücksbringer jetzt.
1: Ein gebrochenes Teil, 7 Tage unter Wasser und dann liegt die Sir Shackleton wieder da. Aber für Klaus ist damit noch nicht entschieden, ob es wirklich weitergeht. Gleich geht es um eine alte Uhr, einen Frühstückstisch und um einen Satz seiner Tochter.

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1: Ich bin Oliver Urbanke. In Deutschland rücken ein steigendes Rentenalter und eine weitreichende Umgestaltung der Alterssicherung näher. Union und SPD wollen die Empfehlungen der Rentenkommission schnell 1:1 umsetzen. Thomas Thonfeld berichtet.
2: Kern der Empfehlungen ist eine neue Kapitalrente. Sie soll das Rentenniveau stabilisieren. Dafür sollen Arbeitgeber und Arbeitnehmer 2% des Bruttoeinkommens zahlen, zusätzlich zum normalen Rentenbeitrag. Außerdem geplant ein schrittweise ansteigendes Renteneintrittsalter und keine Frührente ohne Abschläge mehr ab 63. Frühestens ab 64 soll man künftig in Rente gehen können, aber dann mit Abschlägen.
1: Vertreter der islamistischen Taliban sind erstmals seit ihrer Machtübernahme in Afghanistan von der EU-Kommission zu Gesprächen in Brüssel empfangen worden. Bei dem Austausch ging es um die Abschiebung von Afghanen in ihre Heimat. Das bestätigte die EU-Kommission. Ziel der Gespräche ist es demnach, mehr Rückführungen aus der EU von afghanischen Staatsangehörigen zu ermöglichen, die Straftaten begangen haben.
3: Vor uns im Oberland liegt wieder mal eine tropische Nacht. Die Temperaturen gehen nämlich nicht weiter runter als 20 bis 14 Grad. Deswegen müssen wir auch jetzt im Laufe des Abends noch vereinzelt mit Hitzegewittern rechnen. Der 3-Tage-Trend fürs Oberland zeigt uns, dass es auch die nächsten Tage nicht kühler wird. Nein, die Temperaturen klettern sogar noch weiter. Es wird noch mal heißer bei bis zu 36 Grad.

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1: Willkommen zurück bei Herzenssache. Vor der Musik ging es um den Untergang der Sir Shackleton und um die Bergung aus dem Ammersee. Zurück an Bord bleiben wir in einer alten Uhr hängen.
2: Das konntet ihr anhand einer Uhr dann feststellen?
3: Eben. Ja. Unsere berühmte Schiffsuhr, die du da unten sehen kannst, die ist gerade noch an, ja. Da. Und die hat auch wirklich eine ganz, ganz spannende, tolle Geschichte. Ohne zu weit zu führen, aber die zwei Sätze seien erlaubt. Mein Vater hat diese Schiffsuhr mal als Werbegeschenk geschenkt bekommen, da war ich 12. Und mein Vater konnte mit Schiffsuhren nichts anfangen, weil der mit Schiffen nichts anfangen kann.
2: Ach so, ja, aber dann ist es ja lustig, dass er die gekriegt hat und du jetzt die da hier einbaust.
3: Ich habe die dem sofort abgestaubt. Hab die in mein Kinderzimmer über die Tür genagelt und die kann Glasen schlagen. Glasen ist eine Zeiteinteilung, Wacheinteilung. Auf Schiffen wird mit Glasen gearbeitet. Andere Geschichte erzähle ich dir ein anderes Mal. Und diese Glasen, das sind schön, die macht so eine Bing, Bing. Da klingt die so schön und das war für mich in meiner Jugendzeit, na, über meine Tool, meine Schiff so Bing, Bing. Und ich habe mir immer vorgestellt, und irgendwann schraube ich diese Uhr in mein Schiff.
2: Ach.
3: Und das ist die Geschichte zu dieser Uhr. Und seitdem ist die Uhr hier an Bord, immer schon. Und die Uhr ist stehen geblieben um 3.10 Uhr. Wir vermuten eben, dass das der Zeitpunkt war, wo das Wasser die Uhr erreicht hat.
2: Deswegen der Todeszeitpunkt, jetzt verstehe ich auch.
3: Genau.
1: Mit der Bergung ist die Sache aber noch nicht erledigt. Am Frühstückstisch sprechen Klaus und seine Frau Brigitte darüber, ob es mit der Sir überhaupt weitergehen kann.
3: Also wir haben die Verschrottung diskutiert und dann kam unsere Tochter um die Ecke, die damals gerade so eine Zeit zwischen Abitur und ich weiß noch nicht, was ich machen möchte, hatte. Mhm. Und die kam um die Ecke und dann sagte die, wie Paps, das Schiff verschrotten. Du liebst dieses Schiff, du liebst es damit zu segeln. Das Schiff hat dich jedes Mal bei Scheißwetter heil und sicher vom See nach Hause gebracht. Mhm. Und du willst sie verschrotten? Nicht dein Ernst. Und das war ein ganz, ganz wichtiger Punkt, weil unsere Tochter mir damit emotional etwas erlaubt hat, was mein Verstand mir verboten hat, weil das ist ein unmögliches Projekt.
2: Das ist auch mal schön, wenn die Tochter den Eltern was erlaubt.
3: Oh, wir lernen so viel von dir. Das ist unglaublich. Und und das war sozusagen der Wendepunkt in der ganzen Überlegung, weil dann haben wir halt angefangen, drüber nachzudenken, ist es denn möglich? Und dann kamen wir in die Geschichte, lass uns mal rauspusten in die Welt. Vielleicht hat ja jemand Bock, irgendwas damit zu tun haben zu wollen. Und das war wirklich toll, was da an Reaktionen kam. Gäste, die hier an Bord waren schon, boah, die Sir, nein, unbedingt, müsst ihr wieder, wie kann ich? Manche, die gesagt haben, Klaus, kein Ding, wir schicken Geld.
2: Ach, gleich so?
3: Ja. Wir hatten wirklich großzügige Spender, das waren auch einige dabei, die also durchaus auch vierstellige Beträge überwiesen haben.
2: Toll, ja.
3: Ganz toll, eine Dame, die auch Gast hier an Bord öfter war, sagt, Klaus, ich kann nur 15 Euro im Monat, aber die gerne. Da habe ich gesagt, 15 Euro ist eine halbe Dose Farbe,
2: ja,
3: mit
2: klar.
3: Freuden.
2: Ja,
3: ne? Das war sehr stark. Also wir haben tatsächlich viele Spenden bekommen, die hier sehr, sehr stark geholfen haben. Aber das Wesentliche waren die vielen freiwilligen Helfer.
2: Was haben die so gemacht?
3: Schleifen.
2: Oh, hier ist viel Holz.
3: Mächtig viel.
2: Also man muss das alles abschleifen und wieder neu einlassen.
3: Ja, viel schleifen, viel auseinandernehmen. Die Maschine war ja kaputt, da musstest du den ganzen Kram da unten rausreißen. Das musste alles weg, die ganzen Beschläge abmontieren, damit du hier arbeiten kannst. Naja, überall ist ja alles, was du hier so angeschraubt siehst, musste alles weg. Bis Tage beschäftigt, das alles abzumontieren, da muss abgeklebt werden und da waren diese wahnsinnig vielen Helfer, die mir gesagt haben, Klaus, ich komme, was soll ich tun? Brigitte hat dann immer Brotzeit mit organisiert und dann gab es mittags immer Brotzeit und dann ist hier geschuftet und geschwitzt und gearbeitet worden, gibt tolle Bilder dazu und da waren eben wahnsinnig viele, die hier ganz oft ganz, ganz viel da waren, Freunde, Gäste, Fans von dem Schiff, Leute, die, also andere Segler, die sagen, der Dampfer muss wieder in den See, natürlich stehen wir da dran. Und bei der Gelegenheit hat unsere Tochter ihren Job gefunden. Die hat nämlich
2: die Erlaubnis gegeben hat.
3: Ganz genau. Mhm. Nachdem sie ja sozusagen der Impulsgeber war, da musste sie ja auch ran. Also, ja, Paps, natürlich helfe ich mal.
2: Genau. Wie alt, wenn ich fragen darf?
3: Ja, damals war sie 19.
2: Ach, da hast du auch andere Sachen zu tun.
3: Und dann kam sie und dann hat sie angefangen, an dem Schiff zu arbeiten und fand es mördertoll.
2: Ach, schön.
3: Und dann war das Schiff, also dann war das Geld wieder mal weg. Das Schiff musste wieder raus aus der Werft. Mhm. Dann war sie ganz unglücklich, weil sie sagt, oh, die Werft war so toll. Dann hat sie ein Praktikum gemacht. Und nach 3 Monaten Praktikum, wo sie wirklich Bootsbau, also nicht nur die schönen Arbeiten, sondern auch die Wiesenarbeiten kennengelernt hat, hat dann hier der Christoph Hagenmeier von der Steinlechner Werft, wo wir das gemacht haben, zu ihr gesagt, du, mein Bootsbau für dich ein Thema, ich nehme dich.
2: Ach.
3: Und dann hat sie gesagt, mach ich.
2: Ach, wirklich?
3: Und jetzt im Januar hat sie ihre Gesellenprüfung abgelegt und ist jetzt Bootsbauerin. Und ja, den Herzbuben hat sie in der Schule auch noch getroffen.
2: Ach nee,
3: ja,
2: der ist Bootsbesitzer.
3: Nee, der ist auch Bootsbauer, aber die beiden sind jetzt Bootsbesitzer. Die haben sich ein Boot gekauft, das sie jetzt gerade herrichten, mit dem sie dann wegsegeln wollen.
2: Das ist nicht schlecht, da kann man sogar ins Ausland gehen, wenn man wollte, ans Meer.
3: In der Tat, in der Tat, in der Tat. Also das ist so alles entstanden aus diesem Untergang. Und da sind so viele tolle Sachen auch entstanden, dass also ich persönlich hier mit dem Untergang so meinen Frieden habe.
1: Die Sir Shackleton ist wieder da, aber wer ein altes Holzschiff hat, ist eigentlich nie fertig. Gleich geht es darum, warum Klaus trotzdem weitermacht.

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1: Willkommen zurück bei Herzenssache. Vor der Musik ging es um die Menschen, die nach dem Untergang mit angepackt haben. Und um Klaus' Tochter, die über dieses Schiff zum Bootsbau gekommen ist. Jetzt steht die Sir Shackleton wieder an Land und Klaus erzählt, was als nächstes passieren soll.
2: Ja, also jetzt kommt sie tatsächlich in eine Halle zu einer Werft und wir werden in Zusammenarbeit mit dem Bootsbau, mit dem Profi, weil hier viele Arbeiten sind, die wir nicht machen können, da muss ein Profi
3: ran. Aber die Tochter mit ihrem Herz?
2: Die ist aber leider an der Ostsee.
3: Ach, die ist an der Ostsee,
2: ja,
3: die ist gar nicht hier.
2: Nein, die ist gar nicht hier, die ist an der Ostsee.
3: Ach, die ist wirklich am Meer?
2: Ja.
3: Mit ihrem Herzbuben?
2: Mit ihrem Herzbuben, mit ihrem Boot.
3: Da will ich dann doch mal nochmal über den Untergang nachdenken, ob das so sinnvoll ist.
2: Also die steht leider nicht zur Verfügung. Aber die geht jetzt in die Halle zum Bootsbau. Wir arbeiten viel mit, aber ein paar Sachen muss ein Profi machen, muss ein Bootsbau machen. Und der Plan ist, jetzt tatsächlich zu renovieren, also nicht nur instand zu setzen. Das war sozusagen das erste Kapitel. Wir kriegen sie jetzt wieder schwimmfähig, segelfähig. Ja, das haben wir geschafft. Und jetzt wollen wir sie auch renovieren. Jetzt wollen wir sie wieder hübsch machen, weil sie sieht an der einen oder anderen Stelle schon sehr wild und sehr grob aus. Das ist der Plan. Dazu habe ich auch wieder Helfer und Unterstützer, die da mitarbeiten, auch finanziell. Diesmal zwar eher auf einer Darlehensbasis. Die sagen, finden wir ein tolles Projekt, steigen wir mit ein. Gibt aber auch was dafür.
3: Braucht ihr denn jetzt für irgendwas noch Unterstützung oder Hilfe oder kann euch jemand unterstützen?
2: Immer.
3: Wie?
2: Also
3: außer finanziell vielleicht oder auch natürlich?
2: Finanziell auch, klar, ja, logisch, aber das ist immer so eine Geschichte, da muss man gucken, wie man das. Also ich will nichts geschenkt haben, da muss auch eine Gegenleistung sein, das ist ganz klar. Ganz große Unterstützung ist ganz, ganz zweifellos. Kommt zu unseren Turns, fahrt raus auf den See, genießt die Zeit auf dem See und bucht ganz viele Turns. Das hilft uns tatsächlich auch sehr, weil wir mit diesen Einnahmen einfach auch dieses Projekt finanzieren können.
1: Ich habe versucht, mir vorzustellen, wie viel Arbeit inzwischen in diesem Schiff steckt.
2: Wir haben aufgehört zu zählen, es sind zigtausende Stunden, Arbeitsstunden, zigtausende. Es ist unfassbar. Wir haben aufgehört zu zählen.
3: Ein wertvolles Boot. Also nicht nur jetzt monetär, meine ich jetzt, sondern einfach emotional und wie viel Leidenschaft und wie viel Mithilfe und Unterstützung hier drin steckt.
2: Das ist tatsächlich auch der Grund, warum wir uns das jetzt nochmal antun, weil die Frage war schon, also weißt du, egal was du hier reinsteckst, das kommt eigentlich nicht mehr raus monetär. Das Schiff wird seinen Wert nicht steigern.
3: Deswegen. Naja, aber die Tochter hat jetzt den Herzbuben gefunden, ist jetzt irgendwie, hat einen Job und so weiter. Alleine das ist es ja schon wert.
2: Absolut.
3: Klar, nicht monetär, aber nicht alles ist monetär.
2: Nein, diesen nicht. Und deswegen war auch, weil ich lange überlegt habe, wie geht's denn jetzt weiter? Man könnte ja auch stoppen an der Stelle und sagen, komm, das war jetzt gut bis hierher und jetzt komm, lass uns gut sein. Aber das habe ich nicht hingekriegt. Das habe ich nicht hingekriegt. Ich habe gesagt, nee, dieses Schiff jetzt aufgeben, das passte so gar nicht rein, eben weil die vielen Freunde, unser Skipper, der noch hier fleißig die Turns segelt. Und, also die Namen wären ja jetzt ellenlang, wenn man die jetzt, aber es sind so viele. Und deswegen jetzt der Plan, komm, dann ziehen wir es jetzt aber auch durch, dann machen wir sie jetzt auch noch hübsch.
3: Wie ist es denn? Kann man denn sagen, hinter jedem starken Boot steht eine starke Frau?
2: Immer.
3: War da nicht mal der Zeit, wo man sagt, Mann, ey, muss das jetzt noch sein? Oder nee, finde ich gut.
2: Naja, also Brigitte, meine liebe Ehefrau und Partnerin und Gefährtin, hinterfragt das schon kritisch.
3: Ja, braucht man ja auch.
2: Absolut, weil ich dann auch manchmal natürlich auch die Tendenzen, ich meine, wenn du sowas machst, bist du ein Traumtänzer.
3: Man kann nichts schaffen, aber man kann auch nichts schaffen ohne.
2: Und da kritische Hinterfragung zu bekommen und das zu rütteln und auch festzustellen, stimmt, habe ich nicht fertig gedacht oder macht das wirklich Sinn? Ist das wirklich klug, was ich da gerade treibe? Das ist schon extrem wichtig und wertvoll, dass du dich daran abarbeiten kannst. Und ich habe viele Rückmeldungen gekriegt, eben auch von Brigitte, die ich natürlich nicht toll fand. Ja, wo ich ins Bett abends gegangen bin, und grummel, grummel, grummel und wie es genagt hat und gearbeitet hat. Und am nächsten Morgen wusste ich einfach, das war die Botschaft. So, gut, ja, okay, verstanden. Gut, ja, wertvoll. Danke.
1: Und dann erzählt Klaus von einer Nacht auf dem Ammersee, die er nicht vergessen hat.
2: Also wir haben mit der Sir zum Beispiel auf dem Ammersee einen Orkan erlebt.
3: Wow.
2: 11 Windstärken für eine Dreiviertelstunde. Das war das heftigste an Wind, was ich jemals erlebt habe. Und der hat uns voll erwischt und wir haben ein Vorsiegel verloren und wir hatten Gäste an Bord und es war stockfinster.
3: Wow.
2: Und ich habe mich in dieser, das war wirklich eine stressige Situation, aber ich habe mich nicht einmal unsicher gefühlt.
3: Ah, okay.
2: Das Schiff hat mir immer gesagt, alles gut, ich habe das hier im Griff.
3: Chill mal.
2: chill mal. Die lag so, keine Segel oben, die lag so im Wasser, das Laufdeck war unter Wasser.
3: Ah.
2: Christian war noch mit an Bord, wir waren zwei Skipper, Gott sei Dank. Ich habe am Vorschiff gekämpft mit dem Vorsegel und das Schiff lag und die Welle ging drüber und es war stockfinster und es hat gepfiffen und getost und geblitzt und getan. Und ich hatte nicht einen Augenblick das Gefühl, dass ich in Gefahr bin. Nicht eine Sekunde. Das Schiff hat gesagt, passt schon, das kriegen wir alles gut hin. Bleib mal locker, hol mal das Segel runter und dann fahren wir nachher heim.
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1: Ich bin Oliver Urbanke.
2: Tagsüber Hitze und nachts kaum Abkühlung. Deutschland schwitzt in der aktuellen Hitzewelle rund um die Uhr und in den kommenden Nächten wird es laut deutschem Wetterdienst noch einmal wärmer. Auch bei unseren Nachbarn in Frankreich ist es richtig heiß. Meine Kollegin Rachel Sommer ist in Paris. Wie gehen die Leute denn da mit der Hitze um?
3: Ja, hier in Frankreich ist es sowohl tagsüber als auch nachts gerade ziemlich warm. Menschen wird geraten, im Homeoffice zu bleiben. Unterricht und auch Freizeitkurse werden abgesagt. Was hier ansonsten sehr verbreitet ist, ist die Haut zu befeuchten. Viele Französinnen und Franzosen besprühen ihren Körper zwischendurch mit Wasser, einfach mit einer Sprühflasche. Und auch auf den Straßen gibt es immer wieder kleine Sprühnebelduschen.
2: Danke dir. Im Einzelhandel wird so viel geklaut wie noch nie. Laut dem Handelsforschungsinstitut EHI sind letztes Jahr Waren im Wert von mehr als 4,3 Milliarden Euro gestohlen worden. Am meisten klauen dabei Kunden. Gut 900 Millionen Euro an Waren haben Angestellte mitgehen lassen. Seit dem Jahr 2020 haben die Diebstähle durch Kunden stark zugenommen. Die Augsburger Staatsanwaltschaft ermittelt gegen mehrere Verdächtige aus der Baubranche. Dabei geht es um den Verdacht, Sozialversicherungsbeiträge in Höhe von rund 23 Millionen Euro hinterzogen zu haben. Bei einer groß angelegten Razzia durchsuchten rund 370 Einsatzkräfte Baustellen, Geschäftsräume und Wohnungen in Bayern und Baden-Württemberg. 4 Personen wurden festgenommen. Bei der Fußball-WM spielen heute 2 Mitfavoriten auf den Titel ihren 2. Spieltag. Gerade läuft die Partie Portugal gegen Usbekistan. Um 22 Uhr trifft dann Thomas Tuchel mit seinen Engländern auf Ghana. Portugal wartet noch auf einen Sieg bei dem laufenden Turnier. Die Engländer könnten einen Gruppensieg klar machen, wenn sie heute gewinnen.
1: Heute Abend sind bei uns im Oberland vereinzelt noch so ein paar kurze Hitzegewitter möglich. Damit müssen wir rechnen, denn es wird erst ganz langsam mal ein kleines bisschen frischer. Trotzdem liegt weiterhin vor uns eine tropische Nacht. Die Temperaturen bewegen sich nämlich zwischen 20 und 14 Grad. Der 3-Tage-Trend fürs Oberland. Von morgen bis zum Donnerstag wird es noch mal heißer hier in der Heimat. Die Temperaturen klettern weiter auf bis zu 36 Grad.

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1: Mit Max Strowitzki in unserem Podcast über die wichtigsten Themen des Tages im Oberland. Die Fußball-WM läuft und ist auch bei uns im Oberland überall präsent. Doch nicht nur Fußball ist gefragt, der Vereinssport insgesamt boomt in der Region. Die Mitgliederzahlen steigen, sagt Jörg Amon, Präsident des Bayerischen Landessportverbands.
2: Also wir erleben ja derzeit einen regelrechten Sportboom. Die Menschen suchen den Vereinssport, sie suchen die Gemeinschaft, die Bewegung und die Gesundheit. Und das findet man eben alles im Sportverein. Deshalb geht es dem Vereinssport mitgliedermäßig aktuell so gut wie schon lange nicht mehr.
1: Der Trend zeigt sich nicht nur im Fußball. Welche Sportarten im Oberland besonders boomen und mit welchen Herausforderungen die Vereine zu kämpfen haben, erfahrt ihr bei uns im Netz. In den Klassenzimmern im Oberland hängt aktuell die Hitze. Entsprechend drängt sich die Frage nach hitzefrei auf. Laut dem Bayerischen Kultusministerium gibt es keine feste Temperaturgrenze mehr, ab der automatisch hitzefrei ist. Das bedeutet, dass jede Schulleitung selbst entscheidet, ob der Unterricht früher endet. Wichtig ist auch, ob die Klassen beispielsweise in kühlere Unterrichtsräume ausweichen können. Vor allem an Grundschulen spielt außerdem eine Rolle, ob die Kinder überhaupt früher abgeholt oder betreut werden können. Nicht nur die anhaltende Hitze macht vielen Menschen im Oberland aktuell zu schaffen. In unserer Heimat herrscht laut Polleninformationsdienst zurzeit eine starke Gräserbelastung, mit der einige Allergiker zu kämpfen haben. Auch in den nächsten Tagen soll die Belastung hoch bleiben. Maßnahmen wie gezieltes Lüften, die Lagerung von getragener Kleidung außerhalb des Schlafzimmers und Duschen vor dem Schlaf können helfen, die Situation etwas erträglicher zu machen. Bei einem Badeunfall im Haslacher See bei Bernbeuren im Landkreis Wallem-Schongau ist am Montagmorgen eine 85-jährige Frau ums Leben gekommen. Wie die Polizei mitteilt, war sie beim Schwimmen in eine Notsituation geraten und untergegangen. Weitere Badegäste konnten die Frau zunächst aus dem Wasser retten, ans Ufer bringen und begannen sofort mit der Reanimation. Die leblose 85-Jährige wurde anschließend ins Unfallklinikum nach Murnau geflogen, wo sie allerdings im Laufe des Nachmittags starb. Die aktuell anhaltende Hochdruckwetterlage mit anhaltender Trockenheit lässt die Waldbrandgefahr im Oberland wieder steigen. Überwiegend ist bzw. wird Warnstufe 4 von 5 erreicht, teilt der Deutsche Wetterdienst mit. Jeder von uns kann helfen, Waldbrände zu verhindern, indem wir uns an Verhaltensregeln halten, wie zum Beispiel das Rauchverbot für Waldbesucher, das noch bis Ende Oktober gilt. Außerdem sollten wir unsere Autos nicht auf trockenem Gras parken, weil es sich am heißen Katalysator entzünden kann. Wichtig ist auch, unsere Autos so zu parken, dass Betriebs-, Rettungs- und Löschfahrzeuge bei einem Einsatz nicht behindert werden, appelliert das Landratsamt Starnberg. Die gesetzliche Rente soll reformiert werden. Eine Kommission hat dazu jetzt 33 Vorschläge gemacht. Bundeskanzler Merz will diese zügig und vollumfänglich umsetzen. Die Änderungen sind dringend notwendig, so der Kanzler. Ohne sie würden massive Probleme auf uns zukommen.
3: Würden wir nichts tun, würde die Rentenreserve bis 2028 weiter abschmelzen. Beitragssatzsteigerungen wären auch dann unumgänglich. Daher müssen wir jetzt handeln. Wenn wir jetzt die Kapitalrente beschließen und bald ein ausreichender Grundstock aufgebaut ist, dann steigt das Rentenniveau bis in die 2040er und 2050er Jahre.
1: Beschlossen sind die Vorschläge allerdings noch nicht. Nächste Woche soll ein Zeitplan festgelegt werden. Die Gesetzgebung ist erst nach der parlamentarischen Sommerpause geplant. Kritik kommt allerdings von Sozialverbänden und Gewerkschaften. Diese kritisieren unter anderem die schrittweise Erhöhung des Renteneintrittsalters. Die bayerische Wirtschaft zeigt sich dagegen erfreut. Janina Singer berichtet.
4: Die Rentenkommission habe insgesamt die richtigen Vorschläge gemacht, sagt die Vereinigung der Bayerischen Wirtschaft. Bauchschmerzen bereitet der VBW die geplante Kapitalrente. Der neue Kapitalrentenbeitrag soll schon ab 2028 zum allgemeinen Rentenbeitrag dazukommen. Das mache die Arbeit noch teurer, so die VBW. Das sieht auch der Bayerische Handwerkstag so. Er mahnt zudem, dadurch entstehe neue Bürokratie. Ansonsten seien die Vorschläge aber ein guter erster Aufschlag.
1: Die Freibäder und Badeseen sind in diesen Tagen rappelvoll. Für die ehrenamtlichen Lebensretter der DLRG bedeutet das entsprechend viel Arbeit. Warum deren Einsatz so wichtig ist, zeigt sich in Zahlen. Zwischen Donnerstag und Sonntag gab es deutschlandweit fast ein Dutzend Badetote. Die DLRG warnt deshalb, bitte nicht überhitzt ins Wasser springen, sondern vorher abkühlen. Im Oberland ist heute Nacht intensiv nach einem 80-Jährigen gesucht worden. Der Mann aus der Asklepios-Klinik in Bad Tölz gegen 21 Uhr als abgängig gemeldet worden. Nach einer großflächigen Suche gab die Polizei um kurz vor 3 Uhr morgens Entwarnung. Der Vermisste konnte unbeschadet aufgefunden und ins Krankenhaus zurückgebracht werden. Das war unser News-Podcast zu den wichtigsten Themen des Tages im Oberland. 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
5: Vor uns im Oberland liegt wieder mal eine tropische Nacht. Die Temperaturen gehen nämlich nicht weiter runter als 20 bis 14 Grad. Deswegen müssen wir auch jetzt im Laufe des Abends noch vereinzelt mit Hitzegewittern rechnen. Der 3-Tage-Trend fürs Oberland zeigt uns, dass es auch die nächsten Tage nicht kühler wird. Nein, die Temperaturen klettern sogar noch weiter. Es wird noch mal heißer bei bis zu 36 Grad.

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1: Ich bin Oliver Urbanke. Frankreich hat den heißesten Tag seit Beginn der Messungen 1947 erlebt. Das teilt der staatliche Wetterdienst mit. In der Spitze wurden teilweise Werte deutlich über 40 Grad gemessen. Rachel Sommer berichtet.
2: Nach der heißesten Nacht folgt in Frankreich der heißeste Tag seit Jahrzehnten. Riesige Teile des Landes ächzen unter Hitze. Noch nie gab es in so vielen Gegenden Hitzewarnung rot und ein Ende ist noch immer nicht in Sicht. Auch für Touristinnen und Touristen haben die hohen Temperaturen mittlerweile Folgen. So schließen Eiffelturm und Louvre schon um 16 Uhr und selbst bei Mont-Saint-Michel in der sonst eher kühleren Normandie rieten die Betreiber Besuchern dazu, lieber wann anders zu kommen.
1: Unser Rentensystem soll reformiert werden und Kanzler Merz will alle Vorschläge der Rentenkommission dazu umsetzen. Und er bekommt Unterstützung von Wirtschaftsexperte Felbermeier. Das geplante Modell dürfe nicht scheitern und sollte genau so umgesetzt werden wie geplant, sagt er. Unter anderem soll das Renteneintrittsalter schrittweise an die Lebenserwartung angepasst werden. Die bayerische Staatsregierung will in den kommenden Jahren rund 10 Milliarden Euro in Unikliniken und Hochschulen stecken. Dazu sind große Bauprojekte an den Unikliniken in München, Augsburg und Würzburg geplant. Außerdem sollen Hochschulen saniert und neue Gebäude gebaut werden. Zudem wird das Hochschulrecht reformiert, KI soll mehr zum Einsatz kommen und es soll mehr gegen Antisemitismus und Gewalt getan werden. Im Einzelhandel wird so viel geklaut wie noch nie. Laut dem Handelsforschungsinstitut EHI sind letztes Jahr Waren im Wert von mehr als 4,3 Milliarden Euro gestohlen worden. Am meisten klauen Einzelkunden, aber gut 900 Millionen Euro an Waren haben auch Angestellte mitgehen lassen.
3: Heute Abend sind bei uns im Oberland vereinzelt noch so ein paar kurze Hitzegewitter möglich. Damit müssen wir rechnen, denn es wird erst ganz langsam mal ein kleines bisschen frischer. Trotzdem liegt weiterhin vor uns eine tropische Nacht. Die Temperaturen bewegen sich nämlich zwischen 20 und 14 Grad. Der 3-Tage-Trend fürs Oberland. Von morgen bis zum Donnerstag wird's noch mal heißer hier in der Heimat. Die Temperaturen klettern weiter auf bis zu 36 Grad.

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1: Mit Max Strowitzki in unserem Podcast über die wichtigsten Themen des Tages im Oberland. Die Fußball-WM läuft und ist auch bei uns im Oberland überall präsent. Doch nicht nur Fußball ist gefragt, der Vereinssport insgesamt boomt in der Region. Die Mitgliederzahlen steigen, sagt Jörg Amon, Präsident des Bayerischen Landessportverbands.
2: Also wir erleben ja derzeit einen regelrechten Sportboom. Die Menschen suchen den Vereinssport, sie suchen die Gemeinschaft, die Bewegung und die Gesundheit. Und das findet man eben alles im Sportverein. Deshalb geht es dem Vereinssport mitgliedermäßig aktuell so gut wie schon lange nicht mehr.
1: Der Trend zeigt sich nicht nur im Fußball. Welche Sportarten im Oberland besonders boomen und mit welchen Herausforderungen die Vereine zu kämpfen haben, erfahrt ihr bei uns im Netz. In den Klassenzimmern im Oberland hängt aktuell die Hitze. Entsprechend drängt sich die Frage nach hitzefrei auf. Laut dem Bayerischen Kultusministerium gibt es keine feste Temperaturgrenze mehr, ab der automatisch hitzefrei ist. Das bedeutet, dass jede Schulleitung selbst entscheidet, ob der Unterricht früher endet. Wichtig ist auch, ob die Klassen beispielsweise in kühlere Unterrichtsräume ausweichen können. Vor allem an Grundschulen spielt außerdem eine Rolle, ob die Kinder überhaupt früher abgeholt oder betreut werden können. Nicht nur die anhaltende Hitze macht vielen Menschen im Oberland aktuell zu schaffen. In unserer Heimat herrscht laut Polleninformationsdienst zurzeit eine starke Gräserbelastung, mit der einige Allergiker zu kämpfen haben. Auch in den nächsten Tagen soll die Belastung hoch bleiben. Maßnahmen wie gezieltes Lüften, die Lagerung von getragener Kleidung außerhalb des Schlafzimmers und Duschen vor dem Schlaf können helfen, die Situation etwas erträglicher zu machen. Bei einem Badeunfall im Haslacher See bei Bernbeuren im Landkreis Walheim-Schongau ist am Montagmorgen eine 85-jährige Frau ums Leben gekommen. Wie die Polizei mitteilt, war sie beim Schwimmen in eine Notsituation geraten und untergegangen. Weitere Badegäste konnten die Frau zunächst aus dem Wasser retten, ans Ufer bringen und begannen sofort mit der Reanimation. Die leblose 85-Jährige wurde anschließend ins Unfallklinikum nach Murnau geflogen, wo sie allerdings im Laufe des Nachmittags starb. Die aktuell anhaltende Hochdruckwetterlage mit anhaltender Trockenheit lässt die Waldbrandgefahr im Oberland wieder steigen. Überwiegend ist bzw. wird Warnstufe 4 von 5 erreicht, teilt der Deutsche Wetterdienst mit. Jeder von uns kann helfen, Waldbrände zu verhindern, indem wir uns an Verhaltensregeln halten, wie zum Beispiel das Rauchverbot für Waldbesucher, das noch bis Ende Oktober gilt. Außerdem sollten wir unsere Autos nicht auf trockenem Gras parken, weil es sich am heißen Katalysator entzünden kann. Wichtig ist auch, unsere Autos so zu parken, dass Betriebs-, Rettungs- und Löschfahrzeuge bei einem Einsatz nicht behindert werden, appelliert das Landratsamt Starnberg. Die gesetzliche Rente soll reformiert werden. Eine Kommission hat dazu jetzt 33 Vorschläge gemacht. Bundeskanzler Merz will diese zügig und vollumfänglich umsetzen. Die Änderungen sind dringend notwendig, so der Kanzler. Ohne sie würden massive Probleme auf uns zukommen.
3: Würden wir nichts tun, würde die Rentenreserve bis 2028 weiter abschmelzen. Beitragssatzsteigerungen wären auch dann unumgänglich. Daher müssen wir jetzt handeln. Wenn wir jetzt die Kapitalrente beschließen und bald ein ausreichender Grundstock aufgebaut ist, dann steigt das Rentenniveau bis in die 2040er und 2050er Jahre.
1: Beschlossen sind die Vorschläge allerdings noch nicht. Nächste Woche soll ein Zeitplan festgelegt werden. Die Gesetzgebung ist erst nach der parlamentarischen Sommerpause geplant. Kritik kommt allerdings von Sozialverbänden und Gewerkschaften. Diese kritisieren unter anderem die schrittweise Erhöhung des Renteneintrittsalters. Die bayerische Wirtschaft zeigt sich dagegen erfreut. Janina Singer berichtet.
4: Die Rentenkommission habe insgesamt die richtigen Vorschläge gemacht, sagt die Vereinigung der bayerischen Wirtschaft. Bauchschmerzen bereitet der VBW die geplante Kapitalrente. Der neue Kapitalrentenbeitrag soll schon ab 2028 zum allgemeinen Rentenbeitrag dazukommen. Das mache die Arbeit noch teurer, so die VBW. Das sieht auch der Bayerische Handwerkstag so. Er mahnt zudem, dadurch entstehe neue Bürokratie. Ansonsten seien die Vorschläge aber ein guter erster Aufschlag.
1: Die Freibäder und Badeseen sind in diesen Tagen rappelvoll. Für die ehrenamtlichen Lebensretter der DLRG bedeutet das entsprechend viel Arbeit. Warum deren Einsatz so wichtig ist, zeigt sich in Zahlen. Zwischen Donnerstag und Sonntag gab es deutschlandweit fast ein Dutzend Badetote. Die DLRG warnt deshalb, bitte nicht überhitzt ins Wasser springen, sondern vorher abkühlen. Im Oberland ist heute Nacht intensiv nach einem 80-Jährigen gesucht worden. Der Mann aus der Asklepios-Klinik in Bad Tölz sei gegen 21 Uhr als abgängig gemeldet worden. Nach einer großflächigen Suche gab die Polizei um kurz vor 3 Uhr morgens Entwarnung. Der Vermisste konnte unbeschadet aufgefunden und ins Krankenhaus zurückgebracht werden. Das war unser News-Podcast zu den wichtigsten Themen des Tages im Oberland. 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
5: Vor uns im Oberland liegt wieder mal eine tropische Nacht. Die Temperaturen gehen nämlich nicht weiter runter als 20 bis 14 Grad. Deswegen müssen wir auch jetzt im Laufe des Abends noch vereinzelt mit Hitzegewittern rechnen. Der 3-Tage-Trend fürs Oberland zeigt uns, dass es auch die nächsten Tage nicht kühler wird. Nein, die Temperaturen klettern sogar noch weiter. Es wird noch mal heißer bei bis zu 36 Grad.

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1: Ich bin Hendrik Daum. In Deutschland rücken jetzt ein steigendes Renteneintrittsalter und eine weitreichende Umgestaltung der Alterssicherung näher. Union und SPD wollen die Empfehlungen der Rentenkommission jetzt schnell 1:1 umsetzen, wie Thomas Thonfeld berichtet.
2: Kern der Empfehlungen ist eine neue Kapitalrente. Sie soll das Rentenniveau stabilisieren. Dafür sollen Arbeitgeber und Arbeitnehmer 2% des Bruttoeinkommens zahlen, zusätzlich zum normalen Rentenbeitrag. Außerdem geplant ein schrittweise ansteigendes Renteneintrittsalter und keine Frührente ohne Abschläge mehr ab 63. Frühestens ab 64 soll man künftig in Rente gehen können, aber dann mit Abschlägen.
1: Die AfD liegt in einer aktuellen Wahlumfrage weiter vor der Union. Im RTL-NTV-Trendbarometer kommt die Partei unverändert auf 27%, während die Union im Vergleich zur Vorwoche um einen Punkt zulegt auf 22%. Die FDP verliert laut der repräsentativen Umfrage einen Punkt und würde jetzt mit 4% den Einzug in den Bundestag verpassen. Der Spielzeughersteller Playmobil hat die Produktion in Deutschland beendet. Im Werk in Dietenhofen sind die letzten Beschäftigten freigestellt worden. Die Herstellung der bekannten Playmobil-Figuren wird künftig in den Werken in Malta und Tschechien gebündelt. Als Grund nennt das Unternehmen Kosteneinsparungen. Bei der Fußball-WM spielen heute zwei Mitfavoriten auf den Titel ihren zweiten Spieltag. Portugal mit Weltstar Cristiano Ronaldo konnte die ersten 3 Punkte im Turnier einfahren. Gegen Usbekistan gab es einen ungefährdeten 5:0-Sieg im zweiten Spiel des Abends. Trifft jetzt in diesen Minuten Thomas Tuchel mit seinen Engländern auf Ghana. Beide sind mit einem Sieg ins Turnier gestartet.
3: Heute Abend sind bei uns im Oberland vereinzelt noch so ein paar kurze Hitzegewitter möglich. Damit müssen wir rechnen, denn es wird erst ganz langsam mal ein kleines bisschen frischer. Trotzdem liegt weiterhin vor uns eine tropische Nacht. Die Temperaturen bewegen sich nämlich zwischen 20 und 14 Grad. Der 3-Tage-Trend fürs Oberland. Von morgen bis zum Donnerstag wird es noch mal heißer hier in der Heimat. Die Temperaturen klettern weiter auf bis zu 36 Grad.

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1: Bayerisch für alle, das neue Programm des Musikkabarettisten Vogelmeier, könnt ihr am 28.06., das wäre der kommende Sonntag, erleben. Live beim Strobelwirt in Oberhausen, lachen, staunen, Musik genießen. Und dann steigt am 5.07. das Dorffest Herzogsägmühle, ein wirklich abwechslungsreiches Programm mit Musik, Aktionen und kulinarischen Angeboten, macht dieses Dorffest in Herzogsägmühle zu einem beliebten Ausflugsziel im gesamten Pfaffenwinkel. Also schaut's doch einfach rein. Anfang und Ende des Klosters Steingaden vom 12. bis zum 19. Jahrhundert könnt ihr bei Welfs Erbe am 18.07. genießen. Direkt auf dem Marktplatz Steingaden bringt die Welfenbühne die Zeit von den Kreuzrittern bis zur Säkularisation auf die Bühne. 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
1: Mit Max Strowitzki in unserem Podcast über die wichtigsten Themen des Tages im Oberland. Die Fußball-WM läuft und ist auch bei uns im Oberland überall präsent. Doch nicht nur Fußball ist gefragt, der Vereinssport insgesamt boomt in der Region. Die Mitgliederzahlen steigen, sagt Jörg Amon, Präsident des Bayerischen Landessportverbands.
2: Also wir erleben ja derzeit einen regelrechten Sportboom. Die Menschen suchen den Vereinssport, sie suchen die Gemeinschaft, die Bewegung und die Gesundheit. Und das findet man eben alles im Sportverein. Deshalb geht es dem Vereinssport mitgliedermäßig aktuell so gut wie schon lange nicht mehr.
1: Der Trend zeigt sich nicht nur im Fußball. Welche Sportarten im Oberland besonders boomen und mit welchen Herausforderungen die Vereine zu kämpfen haben, erfahrt ihr bei uns im Netz. In den Klassenzimmern im Oberland hängt aktuell die Hitze. Entsprechend drängt sich die Frage nach hitzefrei auf. Laut dem Bayerischen Kultusministerium gibt es keine feste Temperaturgrenze mehr, ab der automatisch hitzefrei ist. Das bedeutet, dass jede Schulleitung selbst entscheidet, ob der Unterricht früher endet. Wichtig ist auch, ob die Klassen beispielsweise in kühlere Unterrichtsräume ausweichen können. Vor allem an Grundschulen spielt außerdem eine Rolle, ob die Kinder überhaupt früher abgeholt oder betreut werden können. Nicht nur die anhaltende Hitze macht vielen Menschen im Oberland aktuell zu schaffen. In unserer Heimat herrscht laut Polleninformationsdienst zurzeit eine starke Gräserbelastung, mit der einige Allergiker zu kämpfen haben. Auch in den nächsten Tagen soll die Belastung hoch bleiben. Maßnahmen wie gezieltes Lüften, die Lagerung von getragener Kleidung außerhalb des Schlafzimmers und Duschen vor dem Schlaf können helfen, die Situation etwas erträglicher zu machen. Bei einem Badeunfall im Haslacher See bei Bernbeuren im Landkreis Walheim-Schongau ist am Montagmorgen eine 85-jährige Frau ums Leben gekommen. Wie die Polizei mitteilt, war sie beim Schwimmen in eine Notsituation geraten und untergegangen. Weitere Badegäste konnten die Frau zunächst aus dem Wasser retten, ans Ufer bringen und begannen sofort mit der Reanimation. Die leblose 85-Jährige wurde anschließend ins Unfallklinikum nach Murnau geflogen, wo sie allerdings im Laufe des Nachmittags starb. Die aktuell anhaltende Hochdruckwetterlage mit anhaltender Trockenheit lässt die Waldbrandgefahr im Oberland wieder steigen. Überwiegend ist bzw. wird Warnstufe 4 von 5 erreicht, teilt der Deutsche Wetterdienst mit. Jeder von uns kann helfen, Waldbrände zu verhindern, indem wir uns an Verhaltensregeln halten, wie zum Beispiel das Rauchverbot für Waldbesucher, das noch bis Ende Oktober gilt. Außerdem sollten wir unsere Autos nicht auf trockenem Gras parken, weil es sich am heißen Katalysator entzünden kann. Wichtig ist auch, unsere Autos so zu parken, dass Betriebs-, Rettungs- und Löschfahrzeuge bei einem Einsatz nicht behindert werden, appelliert das Landratsamt Starnberg. Die gesetzliche Rente soll reformiert werden. Eine Kommission hat dazu jetzt 33 Vorschläge gemacht. Bundeskanzler Merz will diese zügig und vollumfänglich umsetzen. Die Änderungen sind dringend notwendig, so der Kanzler. Ohne sie würden massive Probleme auf uns zukommen.
3: Würden wir nichts tun, würde die Rentenreserve bis 2028 weiter abschmelzen. Beitragssatzsteigerungen wären auch dann unumgänglich. Daher müssen wir jetzt handeln. Wenn wir jetzt die Kapitalrente beschließen und bald ein ausreichender Grundstock aufgebaut ist, dann steigt das Rentenniveau bis in die 2040er und 2050er Jahre.
1: Beschlossen sind die Vorschläge allerdings noch nicht. Nächste Woche soll ein Zeitplan festgelegt werden. Die Gesetzgebung ist erst nach der parlamentarischen Sommerpause geplant. Kritik kommt allerdings von Sozialverbänden und Gewerkschaften. Diese kritisieren unter anderem die schrittweise Erhöhung des Renteneintrittsalters. Die bayerische Wirtschaft zeigt sich dagegen erfreut. Janina Singer berichtet.
4: Die Rentenkommission habe insgesamt die richtigen Vorschläge gemacht, sagt die Vereinigung der bayerischen Wirtschaft. Bauchschmerzen bereitet der VBW die geplante Kapitalrente. Der neue Kapitalrentenbeitrag soll schon ab 2028 zum allgemeinen Rentenbeitrag dazukommen. Das mache die Arbeit noch teurer, so die VBW. Das sieht auch der Bayerische Handwerkstag so. Er mahnt zudem, dadurch entstehe neue Bürokratie. Ansonsten seien die Vorschläge aber ein guter erster Aufschlag.
1: Die Freibäder und Badeseen sind in diesen Tagen rappelvoll. Für die ehrenamtlichen Lebensretter der DLRG bedeutet das entsprechend viel Arbeit. Warum deren Einsatz so wichtig ist, zeigt sich in Zahlen. Zwischen Donnerstag und Sonntag gab es deutschlandweit fast ein Dutzend Badetote. Die DLRG warnt deshalb, bitte nicht überhitzt ins Wasser springen, sondern vorher abkühlen. Im Oberland ist heute Nacht intensiv nach einem 80-Jährigen gesucht worden. Der Mann aus der Asklepios-Klinik in Bad Tölz sei gegen 21 Uhr als abgängig gemeldet worden. Nach einer großflächigen Suche gab die Polizei um kurz vor 3 Uhr morgens Entwarnung. Der Vermisste konnte unbeschadet aufgefunden und ins Krankenhaus zurückgebracht werden. 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
5: Vor uns im Oberland liegt wieder mal eine tropische Nacht. Die Temperaturen gehen nämlich nicht weiter runter als 20 bis 14 Grad. Deswegen müssen wir auch jetzt im Laufe des Abends noch vereinzelt mit Hitzegewittern rechnen. Der 3-Tage-Trend fürs Oberland zeigt uns, dass es auch die nächsten Tage nicht kühler wird. Nein, die Temperaturen klettern sogar noch weiter. Es wird noch mal heißer bei bis zu 36 Grad.

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1: Ich bin Hendrik Daum. In Deutschland rücken ein steigendes Renteneintrittsalter und eine weitreichende Umgestaltung der Alterssicherung jetzt näher. Union und SPD wollen die Empfehlungen der Rentenkommission schnell 1:1 umsetzen. Thomas Thunfeld berichtet.
2: Kern der Empfehlungen ist eine neue Kapitalrente. Sie soll das Rentenniveau stabilisieren. Dafür sollen Arbeitgeber und Arbeitnehmer 2% des Bruttoeinkommens zahlen, zusätzlich zum normalen Rentenbeitrag. Außerdem geplant ein schrittweise ansteigendes Renteneintrittsalter und keine Frührente ohne Abschläge mehr ab 63. Frühestens ab 64 soll man künftig in Rente gehen können, aber dann mit Abschlägen.
1: Die AfD liegt in einer aktuellen Wahlumfrage weiter deutlich vor der Union. Im RTL-NTV-Trendbarometer kommt die Partei unverändert auf 27%, während die Union im Vergleich zur Vorwoche um einen Punkt zulegt auf 22%. Die FDP verliert laut der Umfrage einen Punkt und würde aktuell mit 4% den Einzug in den Bundestag verpassen. Der Spielzeughersteller Playmobil hat die Produktion in Deutschland beendet. Im Werk in Dietenhofen sind die letzten Beschäftigten freigestellt worden. Die Herstellung der bekannten Playmobil-Figuren wird künftig in den Werken in Malta und in Tschechien gebündelt. Als Grund nennt das Unternehmen Kosteneinsparungen. Wir schauen zur Fußball-WM. Da spielen heute zwei Mitfavoriten auf den Titel ihren zweiten Spieltag. Portugal mit Weltstar Cristiano Ronaldo konnte die ersten 3 Punkte im Turnier einfahren. Gegen Usbekistan gab es einen ungefährdeten 5:0 Sieg. Im zweiten Spiel des Abends trifft jetzt in diesen Minuten Thomas Tuchel mit seinen Engländern auf Ghana. Beide sind mit einem Sieg ins Turnier gestartet. In der Nacht ist es meist sternenklar. Die Temperaturen gehen runter auf 19 bis 13 Grad. Morgen scheint häufig die Sonne. Nur in den Alpen besteht noch ein leichtes Gewitterrisiko. Die Höchstwerte erreichen 30 bis 37 Grad. Von Donnerstag bis ins Wochenende wird es sonnig und noch etwas heißer. Entlang des Mains klettern die Werte auf bis zu 40 Grad. Ab Samstagnachmittag bilden sich örtlich kräftige Gewitter.

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1: Ich bin Hendrik Daum. Bei der Deutschen Bahn gibt es aktuell übereinstimmenden Medienberichten zufolge eine Großstörung. Aufgrund eines Ausfalls des Zugfunks soll der Zugverkehr bundesweit eingestellt worden sein. Nach Bildinformationen soll es in mehreren ICEs Durchsagen gegeben haben, wonach bundesweit alle Züge nicht nur im Fernverkehr, sondern auch im Regionalverkehr angehalten haben. Von der Deutschen Bahn selbst gibt es aktuell noch keine Informationen. Wir halten euch hier bei Antenne Bayern natürlich auf dem Laufenden. Die bayerische Staatsregierung will in den kommenden Jahren Unikliniken gezielt fördern. 9 Milliarden Euro etwa sollen an die Unikliniken in Augsburg, München und Würzburg fließen, damit diese Neu- und Umbauten finanzieren können. Außerdem bekommt die Uniklinik Erlangen ein hochmodernes MRT. Laut Ministerpräsident Söder ist es das neueste und stärkste MRT der Welt. In der Nacht ist es meist sternenklar. Die Temperaturen gehen runter auf 19 bis 13 Grad. Morgen scheint häufig die Sonne. Nur in den Alpen besteht noch ein leichtes Gewitterrisiko. Die Höchstwerte erreichen 30 bis 37 Grad. Von Donnerstag bis ins Wochenende wird es sonnig und noch etwas heißer. Entlang des Mains klettern die Werte auf bis zu 40 Grad. Ab Samstagnachmittag bilden sich örtlich kräftige Gewitter.

0: Hier ist Radio Oberland an diesem Dienstag. Schön, dass ihr mit dabei seid und wir gemeinsam jetzt wieder erkunden können, was eigentlich in den nächsten Tagen hier bei uns in der Heimat alles geboten ist.
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0: Musikalisch wird's. Am 24. Juni geht's endlich wieder los in Murnau. Dann beginnen nämlich die traditionellen Sommerkonzerte des Jugend- und Blasorchesters Murnau. Bis in den September hinein gibt's immer mittwochabends an der Mariensäule in der Fußgängerzone ein abwechslungsreiches Konzertprogramm mit vielen talentierten Musikerinnen und Musikern. Seid mit dabei, wenn die Sommerkonzerte endlich wieder starten am 24. Juni in Murnau. In Innsbruck, bei unseren Nachbarn drüben in Österreich, gibt's schon bald einen ganz spannenden Abend. Über den Dächern Tirols können wir nämlich beim Original Hüttenkrimi mitermitteln. Mit der Bergbahn geht's rauf, ganz entspannt. Dann warten die Ermittlungen, da wird's sehr spannend. Und abends geht's dann mit einer beeindruckenden Nachtfahrt wieder ganz sanft runter ins Tal. Schaut vorbei am 3. Juli ab 17.30 Uhr in Innsbruck. Und Scherf Acts. Unter diesem Motto steigt bald ein tolles Benefizkonzert für das Kinderhospiz in Polling. Um genau zu sein, verbirgt sich dahinter ein Rockkonzert mit ganz großartigen Bands, die mit Leidenschaft und Musik Gutes tun wollen. Und es wird auch mit Sicherheit gelingen, wenn ihr mit dabei seid. Am 18. Juli und zwar in der Peißenberger Tiefstollenhalle. 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
1: Ich bin Hendrik Daum. Nichts geht mehr, alle Züge stehen still. Der Verkehr der Deutschen Bahn ist wegen einer Funkstörung bundesweit eingestellt worden. Ein Sprecher der Deutschen Bahn teilte am späten Abend mit, dass vorläufig alle Züge an Bahnhöfen oder anderen geeigneten Stellen vorübergehend zurückgehalten werden, bis eine sichere Weiterfahrt gewährleistet werden könne. Demnach ist der digitale Bahnfunk GSMR gestört. Unsere Techniker sind mit Hochdruck daran, die Störung zu beheben, so der Sprecher. In Deutschland rücken ein steigendes Renteneintrittsalter und eine weitreichende Umgestaltung der Alterssicherung näher. Union und SPD wollen die Empfehlungen der Rentenkommission jetzt schnell 1:1 umsetzen. Thomas Thunfeld hat die Einzelheiten.
2: Kern der Empfehlungen ist eine neue Kapitalrente. Sie soll das Rentenniveau stabilisieren. Dafür sollen Arbeitgeber und Arbeitnehmer 2% des Bruttoeinkommens zahlen, zusätzlich zum normalen Rentenbeitrag. Außerdem geplant ein schrittweise ansteigendes Renteneintrittsalter und keine Frührente ohne Abschläge mehr ab 63. Frühestens ab 64 soll man künftig in Rente gehen können, aber dann mit Abschlägen.
1: Der Spielzeughersteller Playmobil hat die Produktion in Deutschland beendet. Im Werk in Dietenhofen sind die letzten Beschäftigten freigestellt worden. Die Herstellung der bekannten Playmobil-Figuren wird künftig in den Werken in Malta und in Tschechien gebündelt. Als Grund nennt das Unternehmen Kosteneinsparungen. Bei der Fußball-WM hat Portugal am Abend Außenseiter Usbekistan klar mit 5:0 besiegt. 2 Tore steuerte Portugals Kapitän Cristiano Ronaldo bei. Der 41-Jährige ist damit der einzige Spieler, der bei 6 Weltmeisterschaften getroffen hat. Im Moment ist der Himmel meist klar bei Tiefstwerten zwischen 19 und 13 Grad. Heute, da scheint häufig die Sonne, nur in den Alpen, da besteht noch ein leichtes Gewitterrisiko. Die Höchstwerte erreichen heute 30 bis 37 Grad. Von Donnerstag bis ins Wochenende wird es sonnig und noch etwas heißer. Entlang des Mains klettern die Werte auf bis zu 40 Grad. Ab Samstagnachmittag bilden sich örtlich kräftige Gewitter.

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1: Ich bin Hendrik Daum. Nichts geht mehr, alle Züge stehen still. Der Verkehr der Deutschen Bahn ist wegen einer Funkstörung bundesweit eingestellt worden. Ein Sprecher der Deutschen Bahn teilte am späten Abend mit, dass vorläufig alle Züge an Bahnhöfen oder anderen geeigneten Stellen vorübergehend zurückgehalten werden, bis eine sichere Weiterfahrt gewährleistet werden könne. Demnach ist der digitale Bahnfunk GSMR gestört. Unsere Techniker sind mit Hochdruck daran, die Störung zu beheben, so der Sprecher. In Deutschland rücken ein steigendes Renteneintrittsalter und eine weitreichende Umgestaltung der Alterssicherung näher. Union und SPD wollen die Empfehlungen der Rentenkommission jetzt schnell 1:1 umsetzen. Thomas Thunfeld hat die Einzelheiten.
2: Kern der Empfehlungen ist eine neue Kapitalrente. Sie soll das Rentenniveau stabilisieren. Dafür sollen Arbeitgeber und Arbeitnehmer 2% des Bruttoeinkommens zahlen, zusätzlich zum normalen Rentenbeitrag. Außerdem geplant ein schrittweise ansteigendes Renteneintrittsalter und keine Frührente ohne Abschläge mehr ab 63. Frühestens ab 64 soll man künftig in Rente gehen können, aber dann mit Abschlägen.
1: Im Moment ist der Himmel meist klar, bei Tiefstwerten zwischen 19 und 13 Grad. Heute, da scheint häufig die Sonne, nur in den Alpen, da besteht noch ein leichtes Gewitterrisiko. Die Höchstwerte erreichen heute 30 bis 37 Grad. Von Donnerstag bis ins Wochenende wird es sonnig und noch etwas heißer. Entlang des Mains klettern die Werte auf bis zu 40 Grad. Ab Samstagnachmittag bilden sich örtlich kräftige Gewitter.

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1: Ich bin Hendrik Daum. Nichts geht mehr, alle Züge stehen still. Der Verkehr der Deutschen Bahn ist wegen einer Funkstörung bundesweit eingestellt worden. Ein Sprecher der Bahn teilte am späten Abend mit, dass alle Züge an Bahnhöfen oder anderen geeigneten Stellen vorübergehend zurückgehalten werden, bis eine sichere Weiterfahrt gewährleistet werden könne. Demnach ist der digitale Bahnfunk GSMR gestört. Unsere Techniker arbeiten mit Hochdruck daran, die Störung zu beheben, so der Sprecher. Alle Vorschläge für die Reform der Rente sollen laut Kanzler Merz und Arbeitsministerin Baas umgesetzt werden. Eine Expertenkommission hat das Konzept erarbeitet. Es sieht zum Beispiel vor, die Altersgrenze für den Renteneintritt langsam anzuheben, angepasst an die Lebenserwartung. Die Rente ohne Abschläge für besonders langjährig Versicherte soll wegfallen. Außerdem sollen mehr Menschen in die Rentenversicherung einzahlen, etwa Selbstständige und Abgeordnete. Die bayerische Staatsregierung will in den kommenden Jahren Unikliniken gezielt fördern. 9 Milliarden Euro sollen an die Unikliniken in Augsburg, München und Würzburg fließen, damit diese Neu- und Umbauten finanzieren können. Außerdem bekommt die Uniklinik Erlangen ein hochmodernes MRT. Laut Ministerpräsident Söder ist es das neueste und stärkste MRT der Welt. Bei der Fußball-WM haben England und Ghana unentschieden gespielt. Die beiden Teams kamen nicht über ein 0:0 hinaus. Vorher hatte Portugal seinen ersten Sieg eingefahren. Das Team um Superstar Cristiano Ronaldo gewann gegen Außenseiter Usbekistan klar mit 5:0. Dabei gingen 2 der Tore auf das Konto von Ronaldo. Der 41-Jährige hat damit als erster Spieler überhaupt bei 6 Weltmeisterschaften getroffen. Im Moment ist der Himmel meist klar, bei Tiefstwerten zwischen 19 und 13 Grad. Heute, da scheint häufig die Sonne, nur in den Alpen, da besteht noch ein leichtes Gewitterrisiko. Die Höchstwerte erreichen heute 30 bis 37 Grad. Von Donnerstag bis ins Wochenende wird es sonnig und noch etwas heißer. Entlang des Mains klettern die Werte auf bis zu 40 Grad. Ab Samstagnachmittag bilden sich örtlich kräftige Gewitter.

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1: Ich bin Hendrik Daum. Nichts geht mehr, alle Züge stehen still. Der Verkehr der Deutschen Bahn ist wegen einer Funkstörung bundesweit eingestellt worden. Ein Sprecher der Bahn teilte am späten Abend mit, dass alle Züge an Bahnhöfen oder anderen geeigneten Stellen vorübergehend zurückgehalten werden, bis eine sichere Weiterfahrt gewährleistet werden könne. Demnach ist der digitale Bahnfunk GSMR gestört. Unsere Techniker arbeiten mit Hochdruck daran, die Störung zu beheben, so der Sprecher. Die bayerische Staatsregierung will in den kommenden Jahren Unikliniken gezielt fördern. 9 Milliarden Euro sollen an die Unikliniken in Augsburg, München und Würzburg fließen, damit diese Neu- und Umbauten finanzieren können. Außerdem bekommt die Uniklinik Erlangen ein hochmodernes MRT. Laut Ministerpräsident Söder ist es das neueste und stärkste MRT der Welt. Im Moment ist der Himmel meist klar bei Tiefstwerten zwischen 19 und 13 Grad. Heute, da scheint häufig die Sonne, nur in den Alpen, da besteht noch ein leichtes Gewitterrisiko. Die Höchstwerte erreichen heute 30 bis 37 Grad. Von Donnerstag bis ins Wochenende wird es sonnig und noch etwas heißer. Entlang des Mains klettern die Werte auf bis zu 40 Grad. Ab Samstagnachmittag bilden sich örtlich kräftige Gewitter.

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1: Ich bin Hendrik Daum. Gute Nachrichten gibt's für Zugfahrgäste, denn das Warten hat jetzt ein Ende. Die Funkstörung bei der Deutschen Bahn ist nach gut 2 Stunden behoben. Der Zugverkehr laufe jetzt Schritt für Schritt wieder an. Das sagte vor kurzem ein Bahnsprecher. IT-Experten der Bahn hätten pausenlos an der Entstörung des digitalen Bahnfunks GSMR gearbeitet, und zwar mit Erfolg. In Deutschland drücken ein steigendes Renteneintritt.